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3: Herzlich willkommen bei der Sendung Durchblick hier auf Radio Fips. Mein Name ist Richie Nürschel und ich darf euch wieder durch die Sendung führen. Und heute habe ich zu Gast die Initiative Kulturgut Mobilität. Und zwar zu Gast ist der Mario De Rosa. Und zwar ist er der erste Vorsitzende. Hallo Mario.
4: Hallo Richie.
3: Und bevor wir starten, ihr seid ja schon von mir gewohnt, gibt's erstmal am Anfang etwas Musik. Und der Mario, der hat sich auch was gewünscht, denn er steht auf Heavy Metal. Und ja, im Prinzip hat die Sendung auch heute mit viel Metall zu tun. Und ja, jetzt hören wir erstmal Heavy Metal, Metallica mit, ja, Fuel.

0: Metallica Fuel. Ja, und ich hoffe, bei euch riecht es jetzt daheim so richtig nach Benzin. Ja, wie gesagt, heute zu Gast der Verein Initiative Kulturgut Mobilität e.V. Und da der erste Vorsitzende, der Mario De Rosa. Nochmal, hallo Mario.
1: Ja, hallo Gucci.
0: Jetzt, wir stellen mal den Verein kurz vor, aber erstmal stellen wir dich mal kurz vor, beziehungsweise du stellst dich mal bitte den Hörerinnen und Hörern vor. Wer bist du, woher kommst du, beziehungsweise und ja, wie ist das mit dem Verein überhaupt entstanden?
1: Ja, also ich komme aus Schlierbach und habe eine Affinität zu historischen Fahrzeugen im Grunde genommen ja schon immer gehabt, also zumindest seit meiner Jugend. Und ich denke, da kommen wir vielleicht nachher nochmal ein bisschen dazu. Denn, wie kam es zu dem Verein? Wir hatten ja Anfang der 2000er das Thema Luftreinhaltung. Mhm. Das war ganz stark im Fokus und da ging es zunächst mal um den Feinstaub. Und es sollten ja die Umweltzonen eingerichtet werden. Und jetzt ist es so, dass die etablierten, es gab ja bereits Szenevertreter, und man hat so gespürt im Internet, also durch Forenzugehörigkeiten, da ging das mit Social Media so richtig los. Da hat man dann schon gemerkt, da ist eine gewisse Unzufriedenheit da mit der Arbeit, die praktisch von diesen Szenevertretern da hätte geleistet werden sollen. Und so hat sich dann so eine Art virtueller Stammtisch entwickelt. Und in diesem virtuellen Stammtisch hat man sich dann wirklich den Kopf zerbrochen, ja, was man denn machen könne. Denn heute sagt man die Zivilgesellschaft, also die zivile Oldtimer-Gesellschaft, wollte nicht untätig bleiben und dieses Feld, sage ich mal, anderen überlassen.
0: Also, so wie ich das jetzt raushöre, stand da im Raum mit dieser Feinstaubgeschichte und wie auch immer mit diesen Plaketten, grüne Plakette, gelbe Plakette, rote Plakette, dass da die Oldtimer im Prinzip dann außen vor bleiben und dann entsprechend grundsätzlich ein Fahrverbot haben und gar nicht mehr irgendwo fahren dürfen. Und da hat sich dann im Prinzip die Initiative daraus entwickelt.
1: Ja, so kann man das sagen.
0: Ja, ja, in einfachen Worten.
1: Ja, genau.
0: Ja, wir haben das ja im Gespräch. Also ich muss dazu sagen, ich habe Mario kennengelernt vor ein paar Wochen, war in Kirchheim Tech, war ein Oldtimer-Treffen zwei Tage lang. Und beim zweiten Tag an dem Sonntag habe ich den Mario kennengelernt und auch sein Fahrzeug kennengelernt. Da sprechen wir nachher auch noch drüber. Und wir sind dann ins Gespräch gekommen und habe dann gesagt, Mensch, das wäre ein Thema für die Sendung Durchblick und deswegen war der Mario dann auch recht schnell bereit, hier aufzuschlagen. Sehr schön. Also, wie bist du denn überhaupt zu dem Thema historische Fahrzeuge gekommen? Was war da der Zündfunke?
1: Ja, das ist, ich hatte damals, also das war 1987, ich hatte damals eine Freundin und die wiederum hatte in ihrem Bekanntenkreis welche da fuhr, Käfer. Mhm. Und ich war von VW ohnehin damals, also das ist jetzt keine Werbung, ja nicht, dass man da was denkt, sondern ich war von den Volkswagen-Fahrzeugen damals ohnehin sehr begeistert. Mhm. Ich war immer ein großer Freund der VW-Busse erster Generation. Mhm. Konnte es mir aber natürlich damals als Azubi nicht leisten. Und bin so durch diese Bekanntschaft dann zu dem Thema gekommen und habe mir dann auch relativ zügig dann einen VW-Bus zugelegt. Die gab es ja damals, ich meine 87, 88, also die gab es ja wirklich sehr billig. Die waren ja in der Regel verschlissen, war aber so ein Nachfolgemodell. Und da hat sich das dann alles so ein bisschen aufgebaut. Und bei mir ist es so, ich gehe von meinem Interesse her, von den Baujahren zurück. Also bei mir ist momentan so, je älter, desto attraktiver für mich. Und das führte dann auch zu dem Fahrzeug, das du vorher erwähnt hattest, dass ich in Kirchheim dabei hatte.
0: Genau. Okay, dann war also im Prinzip VW-Bus dein erstes Fahrzeug, das du dir zugelegt hast, wo du dann erstmal auch repariert wieder instand gehalten hast, beziehungsweise instand gesetzt hast, entsprechend dann wieder repariert hast, dass es dann auch wieder fahrtauglich und TÜV-tauglich war.
1: Ja, im Grunde genommen, also habe ich da zwei linke Hände. Mhm. Das ist kein Geheimnis. Und das Fahrzeug war fahrbereit. Das hat mein Vater einem Arbeitskollegen abgekauft. Mhm. Das war so mit leichtem Wohnmobilausbau. Ein Fahrzeug von Mitte der 70er, also zweite Generation VW-Bus. Und damals trug sich das so zu, dass ich hatte einen Unfall und mein erstes eigenes Fahrzeug, also das ich damals mit dem Führerschein gekauft hatte, so ein Fiat 126, das war einfach kaputt und wie gesagt Azubi. Und mein Vater hatte das Auto gekauft und ich habe ihm das dann also mit Engelszünglein abgeschwatzt, weil ich einen fahrbaren Untersatz brauchte. Und so bin ich zu dem VW-Bus dann gekommen.
0: Okay.
1: Er war Gott sei Dank fahrbereit.
0: Okay. Ja. Okay, also dann hat man im Prinzip Instandhaltung, nicht Instandsetzung im Prinzip dann noch gemacht.
1: So ja, ungefähr. Richtig.
0: Also man hat dann geschaut, dass dann wieder soweit alles in Ordnung ist und in Ordnung bleibt, damit man auch lange dran Freude hat.
1: Ja, richtig. Aber es war natürlich für mich seinerzeit relativ mühsam, dadurch, dass ich einfach, ich bin technisch nicht beschlagen. Ja? Bei mir ist eher so das Thema, ja, also Kunst, Kultur im weitläufigen Sinne. Das schloss bei mir die, sagen wir, eher handwerklichen Fertig- und Fähigkeiten weitgehend aus. Und so war ich halt immer darauf angewiesen, also wir können bis heute da mit, also Mitstreiter zu finden, die da so einen Weg mit mir gemeinsam gehen wollen, die also sagen, ja komm, wenn was ist, ich greife dir damit unter die Arme. Ich lasse dich da mit dem Thema nicht allein. Mhm. Und das war damals schwer.
0: Ja, aber es ist dann meistens so, dass man unter den Kumpels in der Clique oder wie auch immer, dass da irgendwo ein Kfzler auch dabei war, der auch dann geholfen hat, auch mal irgendwas zu schrauben oder mit zu reparieren oder zu helfen in der Richtung, oder?
1: Ja, das gab es schon. Plus ich hatte halt viele Pannen und viele. Also bei mir war immer viel zu tun.
0: Okay, das heißt dann irgendwann mal hat dann derjenige dann auch gesagt, es geht mal doch lieber in die Werkstatt, so anstatt mich dauernd zu nerven.
1: Genau.
0: Okay, ja. Dann machen wir jetzt mal wieder ein kurzes Musikstück. Und zwar jetzt von Alicia Kelly, Don't Break My Heart.
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0: Alicia Kaylee, Don't Break My Heart. Ja, zu Gast heute Mario De Rosa von der Initiative Kulturgut Mobilität e.V. Wir haben gerade drüber gesprochen, sein erstes Fahrzeug, ein VW-Bus, aber das war nicht die erste Generation, denn Mario hat mir jetzt gerade während dem Titel schon verraten und da kommen wir jetzt auch drauf und das erste Auto, das ihn so richtig gepackt hat und was er dann auch haben wollte, war gar nicht im Prinzip dieser VW-Bus, so wie er ihn hatte, sondern er hatte dann später, ja, sag selber, Mario.
1: Ja, also mein, es geht um Kindheitserinnerungen und die, als ich noch klein war, waren ja die VW-Busse erster Generation, die sogenannten T1. Das waren die mit dieser charakteristischen Front, ich sag mal, das ist wie so ein V ausgeprägt. Und ich habe die als Kind, habe ich die schon sehr, also insofern gemocht, sage ich mal, weil ich immer den Eindruck hatte, die, also wie der Käfer, irgendwie, die lachen dich an. Also dieses V sieht aus wie so ein grinsendes oder lächelndes Gesicht. Und die sind mir also hängen geblieben und ich wollte dann immer einen haben. Da gibt es zwei, also ich hatte einige, aber zwei, muss ich sagen, sind sehr bedeutend gewesen. Das eine war dann der, den ich mir dann wirklich vom Mund abgespart habe. Der hat damals, kann man ja sagen, der hat damals 7.000 D-Mark gekostet. Mhm. War eine umgebaute Feuerwehr, habe ich im Hessischen geholt, war in einer Kleinanzeige, damals noch im Printmedium drin. 7.000 Mark, den habe ich auch am längsten gefahren. Mit dem bin ich auch viel unterwegs gewesen. Also ich war in Neapel, ich war in Amalfi, ich war damit auf Achse in Rom. Ein tolles Fahrzeug, musste ich dann leider dann veräußern.
0: Ja, welche Strecken bist denn du da damals gefahren? Bist du dann über den Brenner gefahren oder hast du dann wirklich noch direkt über Österreich, hinten Klagenfurt, über den Blöckenpass, dann Dolmetscho und dann Udine solche Strecken genommen? Weil das ist ja dann, wenn man so ein Fahrzeug hat, ist es doch dann auch Reisefahrzeug, sage ich einfach, wo man dann auch was erleben will, oder?
1: Genau, vollkommen richtig. Also ich bin dann von Schlierbach aus, bin ich über die Schweiz gefahren.
0: Okay.
1: Und zwar damals über den Splügenpass. Mhm. Und da blieb da natürlich prompt insofern stecken, als der Splügenpass, als ich da wirklich mit den 34 PS da mühsam hochgefahren bin, plötzlich vor verschlossener Schranke stand. Dann durfte ich das den ganzen Weg wieder zurückfahren und musste mir einen anderen Umweg finden. Dann irgendwann habe ich mir festgestellt, der Motor verliert ein bisschen an Leistung und habe dann, ich meine, es war Bellinzona, bin ich zu einer VW-Werkstatt und habe dann da irgendwie nochmal Ventile nachstellen lassen etc. Bin dann aber relativ, also wirklich problemlos, natürlich über Landstraßen, das war ja eigentlich so der, also das Ziel, im Grunde genommen über Landstraßen, also bin ich dann über Genua, dann die Blumenriviera, da, also entlang Richtung Rom gefahren und dann von Rom dann weiter nach Neapel. Also es war eine tolle Fahrt. Also sowas vergisst man halt sein Leben lang nicht.
0: Ja eben, deswegen, wenn man schon so ein Fahrzeug hat und dann so Touren macht, das sind dann so einprägsame Dinge, die bleiben dann irgendwie auch erhalten und die prägen sich dann auch ein. Also wie gesagt, dann den T1 und was war dann im Prinzip auch der Moment, wo du dann gesagt hast, Mensch, diese Fahrzeuge, diese alten Fahrzeuge, die müssen wir schützen, die müssen wir erhalten. Da haben wir ja vorher kurz angesprochen, das war ja dann im Prinzip mit der Feinstaubdiskussion. Hier müssen wir was machen und dass die Fahrzeuge auf jeden Fall erhalten bleiben und auch weiterhin belebt bleiben. Ja, das ist ja ein Kulturgut, ja, wie ihr es ja auch im Verein so nennt.
1: Ja, richtig. Also das war schon eine unvorhergesehene Entwicklung vom reinen Oldtimer-Fan, vom Fahrer, vom politisch völlig unbedarften Bürger plötzlich in diese politische Mühle zu geraten, wo es heißt, also wo du, also wenn du mit Leib und Seele diesem Thema verfallen bist, dann kriegst du, dann bekommst du Angst. Schlichtweg Angst, dein Eigentum nicht mehr nutzen zu können.
0: Mhm.
1: Und wir sind, also mit wir meine ich die Oldtimer-Szene, wir sind ja sogenannte Petrolheads. Also wir, das ist für uns essentiell, das gehört zu unserer Lebensqualität dazu, dass wir die Fahrzeuge bewegen dürfen, weil das auch psychologisch mit vielen Dingen verbunden ist, als ob es jetzt diese sogenannte Entschleunigung ist. Ja.
0: Mhm.
1: Oder ob es einfach, sag mal, der Genuss ist, in diesem Fahrzeug zu sitzen und auch die Technik zu spüren, diese antike, diese alte Technik, sich mit der auseinanderzusetzen und im Übrigen auch mit der Geschichte dahinter, hinter vielen Fahrzeugen. Und plötzlich heißt es politisch, naja, jetzt machen wir da eine Feinstaubverordnung und da klassifizieren wir die Fahrzeuge. Und du guckst dir das Ding an und sagst, ja, wo sind denn die historischen Fahrzeuge? Weil wir natürlich per se ja damals nicht in diese grüne Plakette etc. haben bekommen können.
0: Mhm.
1: Und dann ging dann ging plötzlich dieses politische Engagement los. Und wir haben uns damals einfach organisiert und wir haben viele, viele Mitstreiter gefunden, wie gesagt, virtueller Stammtisch.
0: Mhm.
1: Und haben wir gesagt, wisst ihr was, jetzt organisieren wir uns. Und dann gab es den Namen, wir machen eine Initiative und wie nennen wir die? Es geht um Kulturgut und es geht um die Mobilität, die damit verbunden ist. Also Initiative, Kulturgut, Mobilität. Und da haben wir dann ganz, ganz klein eine Handvoll Leute die sogenannten Oldtimer-Demos organisiert. Und die fanden dann in 9 Städten gleichzeitig statt, zu einem festen Zeitpunkt, auch praktisch zeitgleich, Anfang und Ende gleich, in 9 Städten Deutschlands, mit also Abertausenden von Teilnehmern. Und wir haben gesagt, und die 10. Veranstaltung, die machen wir in Berlin.
0: Mhm.
1: Da, wo es eigentlich auch adressiert gehört.
0: Mhm.
1: Es war, wie ich nach wie vor finde, überwältigender Erfolg. Also so viele Oldtimer-Leute, die sich da solidarisiert haben. Allein in Stuttgart waren es 1300. In Köln und Umgebung ist der Verkehr zusammengebrochen. Also da ging dann gar nichts mehr. Also es war ein Riesenzuspruch.
0: Ja, wie du ja schon gesagt hast, es ist ein Kulturgut. Man kann ja froh sein, wenn man heute in die Museen ja auch hineingeht. Egal, wo sie angesiedelt sind, ob das jetzt in Süddeutschland ist, in Norddeutschland. Es gibt ja so viele Museen, wo da auch teilweise auch angemeldete Oldtimer ja auch drinnen stehen und ausgestellt werden. Ja, ob das jetzt ein Maybach ist oder also Fahrzeuge aus den 30er Jahren. Ja, und da kommen wir nachher auch nochmal drauf zu sprechen. Das sind ja Fahrzeuge, die mit Mühe und mit viel Geld und auch wieder hergerichtet worden sind und auch fahrbereit wieder sind und auch auf der Straße fahren können und auch ihren Anführungsstrichen TÜV ja auch bekommen. Die haben ja die Technik, so wie sie zu der Zeit war. Und so muss der TÜV ja auch so immer ja noch auch abnehmen. Das war ja noch die Technik, wie sie auch in den 30er Jahren auch gebaut worden ist. Und die sind fahrbereit und die möchte man ja auch dann zeigen und zu Veranstaltungen fahren. Oder auch, wie du gesagt hast, ja auch immer ein paar Tage eine Reise damit machen. Und wenn man dann solche Verbote dann auf einmal kommen, es sind ja nicht mehr so viele Fahrzeuge. Ja, ich sage einfach mal, wenn da gerade mal an so einem Tag, wo Feinstaubbelastung höher ist, 30 Oldtimer rumfahren in der Stadt, dann machen die den Kohl Anführungsstrichen auch nicht fett, oder?
1: Ja, nee, vor allen Dingen, das Thema Feinstaub hat sich ja auch weitgehend erledigt. Man hat ja durch die ganzen Abgas Vorschriften, also man hat es ja schon geschafft, ich meine, das Neckartor in Stuttgart war ja eine Zeit lang der sogenannte Hotspot, aber über Feinstaub redet heute keiner mehr, es redet auch keiner mehr über Stickoxide, weil das war...
0: Wir denken mal zurück an die Ozonplakette.
1: Richtig.
0: Ja, die ja auch irgendwann mal vergessen worden ist zu verlängern. Ja.
1: Richtig, und das ist wirklich so, also das kann man einfach auch nicht also einfach wegdiskutieren. Den Einfluss, den die Fahrzeuge, sagen wir mal, auf die Umwelt hätten oder haben, der ist wirklich unterhalb der Wahrnehmungsgrenze, wenn ich mir die Vergleichsmengen anschaue.
0: Mhm.
1: Und da gibt es genügend Nachweise dafür, die da geführt wurden.
0: Ja, ich meine, es ist ja gut, dass auch weiterentwickelt wird, auch in der Maschinenbauindustrie oder in der Kfz-Industrie. Es wird ja viel drüber nachgedacht, was kann man tun, um den Feinstaub zu reduzieren. Ob das jetzt neue Bremsscheiben sind, die beschichtet worden sind, hart beschichtet sind und dann entsprechende andere Bremsbeläge und. Auch die Reifenmischungen machen ja eine Menge her. da gibt es ja so viele Möglichkeiten. Und ich sage ja mal, bei den Massen an neuen Fahrzeugen, die man ja hat, sind die Anführungsstriche wenigen Altfahrzeuge wahrscheinlich nicht mehr so die große Last.
1: Ja, überhaupt nicht, weil du darfst ja auch nicht vergessen, die Laufleistung ist ja wesentlich geringer. Die ist ja im niedrigen vierstelligen Bereich, Kilometerbereich, ja, wirklich sehr niedrig. Das heißt, es sind wirklich reine Schönwetterfahrzeuge. Also ich will es sogar noch weiter eingrenzen, überwiegend reine Schönwetter-Wochenendfahrzeuge. Mhm. Und wenn ich mir dann anschaue, gut, jetzt das Wetter wird zunehmend besser, aber wenn man sich anschaut, wie viel wirklich sonnenreiche Wochenenden wir haben, wo man sagt, jetzt fahre ich wirklich mal eine Runde und zwar, dann mache ich so eine Ausfahrt oder sowas. Das ist bei 52 Wochenenden reduziert sich das. Also wir müssen das dann schon auch sehen, dass sich diese Thematik manchmal von Gegnern, also so SC im Oldtimer-Bereich habe ich jetzt nicht arg erlebt, muss ich zugeben, also richtige Gegner dieses Themas, dass man sagen muss, die Verhältnismäßigkeit wäre ja da überhaupt gar nicht gewahrt. Im Übrigen setzen wir ja jetzt mittlerweile ganz große Hoffnungen auf das Thema erneuerbare Energie, auf das Thema synthetische Kraftstoffe. Mhm. Weil dann haben wir ja diesen CO2-Kreislauf, wir können die Fahrzeuge, sagen wir jetzt, CO2-neutral fahren. Und da haben wir eigentlich schon die Erwartungshaltung an die Politik, da einfach auch tätig zu werden. Weil wir wollen ja unseren Beitrag ja mitleisten, aber wir müssen halt auch die Möglichkeit dazu haben.
0: Ja, und ein Benzinfahrzeug wird auch weiterhin mit Benzin angetrieben werden, auch wenn er noch älter wird. Ja,
1: so ungefähr. So sieht es aus. Also wir würden einen Teufel tun, zumindest gehe ich davon aus, über 99,9% der Oldtimer-Besitzer würden einen Teufel tun und ihren Motor durch einen Elektroantrieb zu ersetzen. Es gibt Bestrebungen, aber sie sind wirklich im Zehntelbereich, im Zehntelprozentbereich.
0: Ja, aber oder sagen wir so, ein Oldtimer, der 1933 gebaut worden ist, der wird nicht mit einem E-Motor angetrieben, sondern der ist halt mit dem Motor. Wie gesagt, wenn man da mal Beispiel Maybach, wenn man da mal ins Museum reinguckt, Schramberg zum Beispiel, steht ein 7,7 Liter Hubraum Motor davon, von den Fahrzeugen sind, lass mich jetzt nicht lügen, 700 Stück überhaupt gebaut worden. Und dann fragt man sich, wie viel von denen in Maybach gibt es denn überhaupt noch auf den Straßen, auf der Welt? Einen habe ich zumindest jetzt in Schramberg gesehen und jetzt können wir wahrscheinlich an einer oder zwei Händen vielleicht noch die restlichen Fahrzeuge abzählen.
1: Sowieso, und vor allen Dingen ist es ja so, die Oldtimerei ist ja eben gerade die Auseinandersetzung mit historischer Technik. Mhm. Weil, also ich brauche keinen Oldtimer fahren, weil ich kaufe mir gleich ein Elektrofahrzeug. Also wie gesagt, das ist eine Nische. Wie gesagt, ein historisches Fahrzeug ist nur dann ein historisches Fahrzeug, wenn es auch historisch erhalten bleibt.
0: Oldtimer, Youngtimer, da gibt es ja auch eine Jahresgrenze. Ich glaube, die Youngtimer fangen mit 20 Jahren an und gehen dann bis 30. Und ab 30 Jahre zählt dann ein Fahrzeug, das 30 Jahre und älter ist als Oldtimer. Gut, dann machen wir jetzt nochmal ein Musikstück. Und zwar, ja, Overdrive von Offenbach. Viel Spaß.

0: Offenbach, Overdrive, featuring Norma Jean Martin. Ja, wir haben gerade drüber gesprochen, dass der Mario da schon aktiv geworden ist, in die Politik hinein. Und Mario, was hast du genau gemacht und wie bist du mit den Politikern dann oder mit den Politikerinnen dann ins Gespräch gekommen?
1: Eigentlich im Grunde genommen auch da der pure Zufall, denn als das mit den, also als die Umweltzonen, als es dann relativ klar war, wie die auch abgesteckt ist, also in Stuttgart der Bereich etc., war ich zugegebenermaßen wirklich so verärgert, dass ich auf der Homepage des Umweltministeriums Baden-Württemberg einen Kommentar abgesetzt habe, also der dann so sinngemäß war, dass ich es mir eben nach dem Mauerfall der DDR nie hätte träumen lassen, dass die Politik wieder Mauern errichtet und Leute ausgrenzt. Und ich fühlte mich in dem Moment ausgegrenzt, ja, aus der Stadt, also auch in der Bewegungsfreiheit ausgegrenzt. Und es hatte dann zur Folge, dass, ich meine, es war ein Tag später, klingelte plötzlich mein Telefon, wo auch immer dieses Umweltministerium Baden-Württemberg meine Rufnummer her hatte. Jedenfalls klingelte das Telefon und es war ein Mitarbeiter drin, der Umweltministerin Tanja Gönner. So nach dem Motto, die Ministerin würde sich gerne mit mir zum Austausch treffen wollen. Ich war echt platt. Und dann kam dieser Termin auch zustande. Und ich wusste natürlich, ich hatte 30 Minuten. Und ich wusste nicht, wie ich mich darauf vorbereiten soll, ehrlich gesagt. Es war ja ein Sprung ins kalte Wasser, ich hatte nicht damit gerechnet. Und habe ich gesagt, naja, komm, trägst das Herz auf der Zunge hin, sagen, was du denkst. Und im Zweifelsfall wird halt nichts draus. Ich habe eigentlich schon damit gerechnet, dass man mir aufgrund dieser Einstellung, also mit DDR-Mauerfall, Mauerbau etc., vielleicht versuchen wollte, den Kopf zu waschen. Das war aber mitnichten der Fall. Wir haben uns ausgetauscht. Ich habe dann auch meine Position dargelegt, warum ich es für einen Fehler halte. Und da haben wir lang hin und her diskutiert und ich hatte so den Eindruck, ich glaube, das wird nichts. 10 Minuten bevor die Zeit abgelaufen ist, habe ich gedacht, was machst du denn jetzt? Und dann bin ich hergegangen und habe einfach dann ein Bild hervorgekramt. Ich hatte ein bisschen was dabei und da war ein Mercedes-Benz -8 drauf zu sehen. Und ich habe dann der Umweltministerin damals das Bild gezeigt und gesagt, sehen Sie, wir reden über solche Art von Fahrzeugen, also die wirklich historisch bedeutsam sind. A, nicht nur für Baden-Württemberg, weil der Strich 8 war ja der erste Millionenseller von Daimler und hatte eine weite Verbreitung und auch Kultstatus. Wir reden über sowas und das wäre doch schade, wenn man sowas auf der Straße, auch in Stuttgart, nicht mehr sehen könnte, wenn die weg wären. Jetzt war die so völlig begeistert von diesem Bild, weil jemand in der Familie, ich weiß jetzt ehrlich gesagt nicht mehr genau, wer es war, genau so ein Fahrzeug hatte. Und plötzlich war das Eis gebrochen. Das fand ich wirklich spannend zu sehen.
0: Und manchmal ist es ja auch wirklich so, wenn man dann in die eigene Kindheit zurückversetzt wird und dann auch wieder so Fahrzeuge sieht. So ging es mir ja auf der Ausstellung ja auch. Du läufst über so einen Platz und dann sage ich es auch. Ich war mit Michael ja unterwegs, den du ja auch kennst. Entschuldigung, das habe ich verschluckt. Wo ich dann gesagt habe, oh guck mal, der Mercedes, der da steht, den gleichen, den hat in den 70er Jahren mein Großvater auch gehabt. Und dann bist du dann in so Kindheitserinnerungen drin und dann weißt du, und das sind eigentlich Fahrzeuge, die auch wirklich geschützt gehören, wo du einfach sagen musst, du kannst froh sein, dass du die nicht nur im Museum siehst, ja, so wie manche Tiere, die du nur noch im Zoo siehst und nicht mehr in der freien Natur, sondern dass du auch dann solche Fahrzeuge in der freien Natur dann auch sehen kannst. Und das heißt, habt ihr ja dann wahrscheinlich auch einen Konsens gekriegt und entsprechend dann von der Politik dann auch die Unterstützung, dass das dann ins Bewegen gekommen ist und dass dann gesagt worden ist, okay, wir müssen vernünftig sein. Es sind ja nicht mehr so viele Fahrzeuge, die ja dann damit die Straße, Anführungsstrichen, belasten. Ne?
1: Ja, richtig. Also das führte dann am Ende zur sogenannten Allgemeinverfügung in Stuttgart. Die Allgemeinverfügung sagte dann aus, dass auch hier, das ist alles Juristendeutsch gewesen, ich habe das nicht, muss ich zugeben, ich habe das ja auch nicht alles so richtig verstanden, ich habe nur gelesen, Ausnahme. So, und dann war für mich klar, so nach dem Motto Sieg auf ganzer Linie, aber dass das natürlich nur auf die Stadt Stuttgart begrenzt gewesen ist und nur bis 31.12., ich meine 2007, sowas, habe ich natürlich da in dem Moment, es war so verklausuliert, dass ich das da nicht verstanden habe, aber wir haben ja im Verein einen Justiziar und der hat es dann richtig eingehört und gesagt, du, pass auf, das ist eine begrenzte Geschichte. Aber in der Zwischenzeit hatten wir ja dann 2007 ja dann auch nochmal die Demo in Berlin, die Oldtimer-Demo, und hatten wir wirklich unverschämtes Glück, dass wir auch Politiker als Redner auf der Bühne hatten, die für uns eine Lanze gebrochen haben. Und so kam das dann alles ins Rollen und am Ende stand dann eben fest 2007, dass Ausnahmen für die Oldtimer geschaffen werden. Und mir hat mal jemand, ich meine, nach so langer Zeit kann man sagen, jemand im Ministerium war wirklich dann zugeraunt, wir haben die Oldtimer schlicht vergessen. Wir haben gar nicht an diese Fahrzeuggattung, sage ich mal, gedacht. Und
0: aber das ist ja wie in vielen Dingen an gewisse Dinge nicht gedacht wird. Da ist ein bisschen schon Scheuklappendenken und man sieht nur das Aktuelle und wir müssen und wie auch immer. Und aber ein bisschen weiter hinten rausgedacht ist es auch nicht. Da könnte man ja mal weiterspinnen, das ist mit den Motorradfahrern ja genauso, ja, die ja wenig Verkehrsraum brauchen und vielleicht auch spritgünstiger irgendwo hinfahren, ja, und da irgendwelche Verbote ausgesprochen werden, weil es sich halt immer irgendwelche daneben benehmen, aber dann die Mehrheit dann darunter leidet. Ja. Und da muss man einfach, wenn einer mit einem Moped zur Arbeit fährt und 3 Liter auf 100 Kilometer braucht und anstatt und dazu gezwungen wird, ja, weil es nachher verboten wird, so ungefähr mit einem Fahrzeug zu fahren, das 7 Liter braucht oder andere Energiequelle und was im Endeffekt mehr Energie verschwendet. Ja, aber da könnten wir ja stundenlang politisch drüber diskutieren. Zumindest ist die Lanze gebrochen worden und die Oldtimer sind da rausgenommen worden und das ist jetzt auch dauerhaft so, oder?
1: Also momentan ist es dauerhaft. Es gibt Gottlob also keine Bestrebungen, zumindest keine, die jetzt mir bekannt wären, da irgendwie an dem Status zu rütteln. Interessant war natürlich, dass die Unterstützung plötzlich, nachdem bekannt gegeben wurde, Achtung, oder was heißt Achtung, ja, jetzt Gott sei Dank, Oldtimer haben, also dürfen die Umweltzone befahren, da brach die Unterstützung zusammen. Also diese sogenannte Initiative Kulturgut, Mobilität, die sich ja immer so als Zusammenschluss von Oldtimer-Leuten, also eine lose Interessensgemeinschaft verstanden hat, das brach plötzlich zusammen, weil alle gesagt haben, super, Ziel erreicht. Und ich habe mir dann immer gedacht, naja, Ziel erreicht, aber wer weiß wie lang. Was ist denn das Nächste? Da war das Thema Stickoxide ja noch gar nicht auf dem Plan. Und ich habe mir gedacht, naja, irgendwas kommt bestimmt ja, noch in der Zukunft. Und wie wollen wir weitermachen? Und da haben wir dann ein kleiner Kreis wieder zusammengefunden und haben gesagt, was machen wir?
0: Ja, so wie ich es auch gesehen habe, auf der Homepage ist es ja auch auf der Seite die Initiative, die Ziele, da habt ihr ja zum Beispiel stehen, die Bildung von Arbeitskreisen, Schaffung einer Wissensplattform, sodass das einfach im Prinzip auch weiterhin mit diesen Arbeitskreisen auch weiterhin überlegt wird, was könnte jetzt in der Zukunft kommen und welche Probleme könnten auf uns weiter zukommen und wie stützen wir im Prinzip die Oldtimer in der Zukunft, dass die auch weiterhin fahren dürfen.
1: Richtig, daher die Vereinsgründung, um einfach auch eine legale Basis zu haben, wo man sagt, wir berufen uns auf Vereinsstrukturen und sind dann auch in der Lage, Mitglieder zu werben und da eine Legitimierung ja auch daraus zu ziehen. Weil das ist das, was die Leute immer fragen, ja, jetzt sitzen sie da und vor wie viele Leute sprechen sie denn? Dann mache ich einen Unterschied und ich sage, vor 5 oder für, keine Ahnung, 20.000 als Beispiel.
0: Darf ich fragen, weißt du, wie viele Mitglieder momentan bei euch drin sind?
1: Ja, das sind also circa so 22.000,
0: eine ganz schöne Zahl
1: vertreten.
0: Ja. Und die sind natürlich über ganz Deutschland verteilt oder natürlich auch außerhalb Deutschlands?
1: Also wir haben auch Kooperationen außerhalb Deutschlands. Wenn ich das noch dazu zählen würde, dann sind wir deutlich 6-stellig.
0: Okay.
1: Aber möchte ich deswegen nicht machen, weil wir sind ja ein deutscher e.V.
0: Genau.
1: Aber diese internationalen Kooperationen sollen ja dazu dienen, weil ja auch sich viel mehr auf die europäische Ebene verlagert. Der EU, dass man da auch sagt, naja, komm, lass uns da auch Allianzen bilden, um da auch wieder mehr Gewicht politisch erzeugen zu können.
0: Mhm. Super. Liebe Hörerinnen, liebe Hörer, falls ihr Fragen habt an den Mario De Rosa, dann könnt ihr das tun unter 07161 914 2424, entweder telefonisch reinklingeln oder natürlich unter der gleichen Nummer per WhatsApp. Ansonsten, falls ihr noch oldschool unterwegs seid und noch gerne eine Postkarte schreibt, dann könnt ihr das tun an studio@radiofips.de, also ich meine eine E-Mail. Ich wiederhole die Nummer nochmal, die 07161 914 2424. Und jetzt hören wir nochmal einen Musikwunsch von Mario, und zwar Mötley Crüe, Dogs of War. Viel Spaß!

0: Wow, Motley Crue mit Dogs of War. Ja, zu Gast heute Mario De Rosa von der Initiative Kulturgut Mobilität. Ja, und wir haben es gerade gehört, 22.000 Mitglieder, das ist schon eine große Nummer an Leuten, die da mitmachen, um das Kulturgut, ja, die Oldtimer, zumindest am Leben zu erhalten, beziehungsweise auch damit am Leben zu erhalten, dass sie auch auf den Straßen auch weiterhin fahren dürfen. Und ich denke mal, jeder von uns freut sich, wenn man mal so einen schönen Oldtimer, egal welcher Marke, ob das jetzt ein alter Opel ist, ein alter Mercedes, ob das ein alter BMW ist, ob das ein Fiat ist, was auch immer, was da so kreucht und fleucht und die alle mehr als 30 Jahre auf dem Buckel haben und doch noch auf der Straße zur Verfügung stehen und auch bewundert werden können und man das sich dann auch dran erfreut, dass das Fahrzeuge dann auch instand gehalten werden und hergerichtet werden und gezeigt werden. Jetzt kommen wir mal auf dein Fahrzeug, das du vorgestellt hast in Kirchheim an den Oldtimer-Tagen dort. Das ist ein alter?
1: Das ist ein alter Austin.
0: Austin?
1: Austin aus England.
0: Also nicht Austin, nicht verwechseln mit Austin Powers.
1: Genau, oder mit, ja genau, oder Austin Martin, sagen ja manche, ja. Wo es ja nicht stimmt. Ja. Aber gut, ja, es ist ein alter Austin 7.
0: Aus dem Jahr?
1: 1937. Das hängt aber damit zusammen, dass ich immer auch in Richtung Vorkrieg gehen wollte. Also für mich ist das, das fühlt sich hoffentlich jetzt keiner auf den Schlips getreten, für mich ist das schon die Königsklasse der Oldtimerei. Dieses Thema Vorkrieg, weil es auch unheimlich vielseitig ist und für mich sehr reizvoll, auch von der Formgebung her. Also nur noch übertroffen durch die schönen fließenden Formen der 50er. Mhm. Also es kam ja dann aus Amerika ja dann auch das Thema Windkanal und so weiter, strömungsgünstige Karosserien.
0: Also so Heckflossenfahrzeuge auch, oder?
1: Die auch, aber wenn ich so überlege... Die damals durften sich ja die Stilisten ja noch austoben. Mhm. Damals haben ja noch die Designer, die haben ja ein Fahrzeug gezeichnet und es wurde dann vom Vorstand abgesegnet oder auch nicht. Mhm. Heute ist es ja so, heute ist ja alles unter Controlling-Vorbehalt. Und wenn der Controller sagt, das ist zu teuer, dann wird es halt nicht gebaut. Und deswegen beklagen sich ja manche, dass die Fahrzeuge heute so uniform wären oder möglicherweise auch unansehnlich. Mhm. Hatten wir früher nicht. Also ich wollte es immer haben, aber Platz ist halt begrenzt. Und deswegen ist es ein Austin 7 geworden, weil der halt auch nur 3,40 Meter lang ist. Und der hat dann genau hinter meinen, also bei mir ist es so, ich habe einmal einen langen Platz hintereinander, also eine Garage und so einen vorgelagerten Parkplatz, den ich überdacht habe. Und es stand also hinten, stand mein Mercedes, der 280er, das Baujahr 69. Und dann blieb wenig Platz und ich wollte einen Vorkriegler. Und dann habe ich geguckt, was gibt's, Opel P4 oder Austin 7. Und der Austin 7 war bezahlbarer, ganz einfach.
0: Okay.
1: Und auch hübsch. Ja. So, und dann habe ich gesagt, und jetzt brauchst du nur irgendwas, das, also jetzt hast du das Oberklasse-Segment. Dann hast du jetzt praktisch wirklich den englischen Volkswagen Vorkrieg. Und da ich ja so VW-affin nach wie vor bin, lief mir dann glücklicherweise mein 55er Käfer dann wirklich über den Weg. Mhm. Und ich hänge an dem Auto unwahrscheinlich.
0: Ja, aber der Austin, der hat ja schon was, ne? Das ist ja auch absolute Rennhenne, so wie ich das ja auch von dir gehört habe, ne?
1: Absolut.
0: Der geht unwahrscheinliche wie viel km/h?
1: Absolut. 15 PS, 750 Kubik und rennt 60 bis 65.
0: Ah ja, also da bist du schon im Geschwindigkeitsrausch, wenn du dann da unterwegs
1: absolut,
0: bist.
1: Absolut, das, ne? Macht dann Spaß, wenn die Sattelschlepper einen überholen und der Luftzug dich fast unter Straße fegt, ja.
0: Ja. Aber den hast du ja auch direkt aus England. Die auch geholt.
1: Den habe ich aus England.

0: plötzlich hat einer gesagt, du, pass auf, ich kenne da jemanden, der verkauft einen. Und so kam das dann zustande. Und ich bin dann zum Jahreswechsel 2006/07, bin ich dann nach England gefahren, im Anhänger, und habe das Auto dort geholt. Mhm. Also das war ein toller Trip. Also auch da viele Erinnerungen, viele Bilder gemacht und eine ganz tolle Sache.
1: Es ist ja dann auch spannend, weil das ist ja dann auch ein Rechtslenker.
0: Es ist ein Rechtslenker, wobei die Umgewöhnung überhaupt gar keine Mühe bereitet. Also ob ich jetzt mit rechts schalte oder ob ich mit links schalte, mhm. Das geht wirklich schnell. Also das ist nichts, woran man
1: sich... Die Pedalerie ist ja sowieso gleich.
0: Alles gleich. Ja. Man sitzt halt auf der rechten Seite. Aber das ist auch bei so einem... Weißt du, das Fahrzeug ist ja sehr schmal. Das ist sehr eng, ob du da links oder rechts sitzt. Das macht eigentlich fast keinen Unterschied.
1: Ja. Sag mal so, du bist ja auf jeden Fall dem Graben näher.
0: In der Tat.
1: Da kannst du besser einschätzen, wie weit muss ich denn vom Graben noch wegbleiben, so ungefähr.
0: Und das ist sogar wichtig. Und zwar deswegen wichtig, ich habe vorher die Sattelschlepper und diese erwähnt. Und ich fahre ja keine Autobahnen oder Zweispurigen. Ja. Aber es reicht nicht, die B297 fahren. Ich sage, komm, ich fahre mal schön Richtung Albershausen oder vielleicht gar weiter runter oder nach Kirchheim. Mhm. Da ist es gut, wenn ich auch wirklich auf der rechten Seite sitze und ich kann dann von rechts, ich kann dann viel besser abschätzen, wie weit rechts kann ich eigentlich fahren. Und das ist ganz wichtig. Wirklich, also es hat auch was mit Sicherheit zu tun, weil dadurch, dass ich so langsam bin, also verleitet es zum Überholen. Also die Leute verwechseln mich wahrscheinlich mit dem Traktor von der Geschwindigkeit her und dann wollen die immer an mir vorbei. Und wenn ich dann rechts sitze und ich kann sagen, okay, jetzt kann ich so weit rechts, dass ich auf dem Strich, also praktisch auf der Linie fahre, ist für mich eigentlich besser einzusehen, wie wenn ich links säße.
1: Mhm. Ja, das passt. Und schon kommt eine WhatsApp-Nachricht rein. Und zwar wird geschrieben, liebes Team von Radio Fips, gratuliere für die tolle Idee, Mario De Rosa heute einzuladen. Er ist einer der größten Mediatoren und Sprecher der Oldtimer-Szene, nicht nur in der BRD, sondern in ganz Europa. Hut ab vor seiner ganz tollen und äußerst intensiven Arbeit. Sehr interessant war soeben die Geschichte von der Ministerin und dem Foto mit dem Mercedes-8. Die würde ganz toll in die Zeitschrift unseres MB-8-Clubs, also Mercedes-Benz-8-Clubs Deutschland passen. Beste Grüße an euch und besonders an Mario Ivan von Retro-Kultur TM. Vielen Dank, lieber Ivan.
0: Ja, danke, Ivan. Wird Zeit, dass wir uns mal wieder sehen.
1: Ja, Radio Fips verbindet. Machen wir sehr gerne. Und wie gesagt, wenn der Michael, der auch zuhört, schöne Grüße auch an dich, lieber Michael. Wenn du jetzt nicht gewesen wärst vor ein paar Wochen, hätte ich an Mario dann auch nicht kennengelernt in der Art und Weise. Und so ergibt sich das. Und deswegen war das auch eine gute Idee, das dann hier auch in die Sendung reinzubringen. Perfekt. Auch nochmal ein Dankeschön in die Richtung. Gut, dann machen wir gleich, in der nächsten Stunde geht es natürlich weiter mit der Initiative Kultur, gute Mobilität und da werden wir uns dann genau mal anschauen, was in Europa aktuell passiert, was da die Bestrebungen sind und was man vielleicht auch verhindern muss und so weiter. Wir machen da jetzt nochmal ein Musikstück und... Ja, Mario, sollen wir noch einmal gucken, was haben wir denn von Deine Wünsche? Hätten wir noch Paranoid? Iron Maiden hätten wir noch. Guck mal, dann machen wir Iron Maiden. Und damit gehen wir dann auch direkt in die nächste Stunde. Und ja, Iron Maiden mit Weekend Warrior. Viel Spaß und bis gleich in der zweiten Stunde. 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
3: Ja, und damit sind wir jetzt auch schon in der zweiten Stunde Durchblick hier bei Radio Fips. Am Mikrofon für euch ist Richie Nirschl. Und zu Gast ist heute Mario De Rosa von der Initiative Kulturgut Mobilität e.V. Und wir haben in der ersten Stunde drüber gesprochen, A, wie er zu den Oldtimern gekommen ist und B, was eigentlich die Initiative Kulturgut Mobilität e.V. denn auch so alles treibt und auch schon bewirkt hat. Und das ist auch eine ganze Menge Wichtiges. Ja, die Politik, die muss bewegt werden und da gibt es auch wahrscheinlich noch in der Zukunft eine Menge zu tun, damit die Oldtimer auch in der Zukunft geschützt sind. Und es kam noch eine E-Mail rein und die habe ich leider ein bisschen zu spät gesehen und zwar vom Frank Oesterle und er schreibt, hallo Mario, automobilistisch haben wir fast dieselbe Meinung und im Thema Musik liegen wir auch sehr nahe zusammen. Ja, vielen Dank, lieber Frank, für deine Mail hier ins Studio. Ja, der Mario, der freut sich, oder?
4: Ja, ich freue mich, wenn automobilistisch kann ich mir vorstellen, Er 6-Zylinder-Boxer luftgekühlt und bei mir 4-Zylinder-Boxer luftgekühlt. Also zumindest
3: Boxer.
4: Zumindest Boxer und er ist halt ein Porsche-Mensch.
3: Ja, okay.
4: Herzliche Grüße, Frank.
3: Ja, sehr schön. Wie gesagt, vielen Dank. Und liebe Hörerinnen, liebe Hörer, falls ihr noch Fragen habt an den Mario, könnt ihr das gerne tun. Unter 07161 914 24 24 sind wir hier telefonisch im Studio zu erreichen. Natürlich unter derselben Nummer auch per WhatsApp. Oder ihr schreibt eine Mail, so wie der Frank, an studio@radiofips.de. Ich wiederhole die Nummer nochmal, die 07161 914 24 24. Und der einfachste Weg ist natürlich WhatsApp, weil die meisten trauen sich ja doch nicht, am Telefon direkt zu sprechen. Ist ja auch nicht so schlimm. Dafür gibt es ja auch den schriftlichen Weg. Oder, Mario?
4: Vollkommen richtig.
3: Aber so schwer ist es ja auch gar nicht, oder?
4: Zu
3: sprechen. Wir sprechen ja hier nur in die Mikrofone und unterhalten uns direkt sozusagen von Gesicht zu Gesicht.
4: Ja, genau. Richtig.
3: Ja, ganz easy. Wir haben es gerade, oder ich habe es gerade angedeutet, EU-Geschichte, da seid ihr ja dran. Deswegen ist ja nicht nur der Verein in Deutschland, die Initiative Kulturgut Mobilität mit 22.000 Mitgliedern, sondern natürlich auch Kooperationen, die ins europäische Ausland hinausgehen. Man muss ja im Prinzip auch das, was die EU auch entscheidet, muss man ja auch betrachten und muss aufpassen, dass da das Kulturgut, die Oldtimer nicht hinten runterfallen. Gab es da schon so Bestrebungen in einer Richtung?
4: Also ich finde nicht, nein, dass es da Bestrebungen in der Richtung gab. Gleichwohl muss man ja aufpassen, es gibt ja diesen den New Green Deal, der eben auch künftig auch die Anforderungen hochschraubt. Praktisch da muss man halt aufpassen, dass man da nicht, wie eingangs in Deutschland, nicht noch einen Kollateralschaden würde. Aber da gibt es schon viele Antennen, die da ausgefahren sind. Es gibt ja auch einen sogenannten Weltverband, in dem auch sehr, sehr viele Länder organisiert sind, also Oldtimer-Verbände, nationale Oldtimer-Verbände, die wieder in dieser übergeordneten weltweiten Klammer da organisiert sind. Und auch da gibt es natürlich rege Leute, die da im Europaparlament oder halt mal auf europäischer Ebene da auch wirken. Ich sage halt, je mehr, desto besser. Eine Stimme könnte vielleicht untergehen, mehrere Stimmen geben den Chor, der dann eben lauter wird.
3: Mhm.
4: Und wir haben uns dann dazu entschlossen, da das international ein bisschen aufzuziehen, weil ja im Grunde genommen diese EU-Gesetzgebungen, was von der EU-Kommission ja auch kommt, ja auch alle betrifft, ob das dann die Italiener sind, die Slowenen, die Tschechen, die Luxemburger, alle gleich.
3: Mhm.
4: Das Einzige, was ein bisschen Aufruhr gebracht hat. Das war das Thema europäische Altautoverordnung. Da wusste man nicht so richtig, was versteht dann die EU unter einem, also unter Abfall. Also Fahrzeuge, die nicht mehr verwertet werden können. Was passiert da? Muss man die dann entsorgen? Wir sprechen ja davon Restaurierungsobjekten, die möglicherweise über Jahrzehnte irgendwo lagen, die vielleicht fragmentarisch noch vorhanden sind, aber trotzdem einen bestimmten Wert darstellen würden, weil es würde ja wahrscheinlich jetzt niemand ein sehr kurzspieliges Fahrzeug, nehmen wir einen teuren Ferrari oder einen teuren, oder in Amerika die Duesenberg und wie sie alle heißen, diese oder ein Maybach, ja, waren wir ja vorher. Ja. Also wenn das Ding, sagen wir, für einen normalen Betrachter ein Schrotthaufen ist, muss es das noch lange nicht sein.
5: Ja, ich meine, man hat es ja im TV sieht man es ja, war vor einigen Tagen, ich weiß gar nicht mehr, in welchem Sender es war, wurden in einem hinteren Scheune, sage ich jetzt einfach mal, mehrere Porsche entdeckt, die da total verdreckt und verstaubt gelegen sind oder gewesen sind und das ja auch und richtige Oldtimer waren und die ja nachher, wenn man es dann gesehen hat, die sind ja dann aufbereitet worden und, sind ja dann mehrere hunderttausend Euro oder Dollar nachher in der Versteigerung bei Sotheby's nachher auch gewesen, wo man dann eigentlich auch staunt, guck mal, das sind alte Fahrzeuge, die wirklich vergessen waren, die irgendwo in der Scheune standen und wirklich komplett verdreckt waren von oben bis unten, man die ja nicht mehr als Fahrzeuge gesehen hat in dem Sinne und einfach mal gedacht hat, ja gut, okay, die bringt man Schrott. Nee, dann muss da doch jemand aufmerksam sein und sagen, Moment mal, die kann man doch noch herrichten, die sind doch noch gut. Und ich denke mal, da seid ihr auch dahinterher, ne?
4: Ja, freilich. Also ich habe erst sogar vorgestern eine E-Mail bekommen von einem Mitglied, der hat Probleme, ist mit dem Landratsamt. Das ist auch einer, der Fahrzeuge instand setzt oder auch restauriert. Mhm. Und ich kenne seine Gegebenheiten nicht. Ich war ja nie bei dem, aber der wandte sich jetzt an mich und hat gesagt, Mensch, was soll ich machen? Ich habe da Post vom Landratsamt. Es waren auch welche da, die sagen, ich muss das alles verschrotten. Was bei mir da? Und er sagt, das ist doch mein Grundstück. Das ist doch alles, das gehört doch mir, das ist mein Eigentum. Da reden wir über Ersatzteile, ja. Da reden wir über, wie gesagt, oder Gegenstände, will ich mal sagen, ob es Teile sind oder vielleicht Fahrzeuge, die für den gewöhnlichen Betrachter außerhalb der Szene ist, wirklich aussieht, also nach dem Motto, was betreibt er hier im privaten Schrottplatz? Mhm. Dem ist aber nicht so. Es gab jemanden in Stuttgart, der musste durch zwei Instanzen gehen. Da ging es um Renault Twingo. Aber eine seltene Variante. Den wollte er sich wieder aufbauen und hatte parallel zu dem Fahrzeug einen Teileträger auf seinem Grundstück. Also beide Fahrzeuge. Und den hat jemand wohl aus der Nachbarschaft angeschwarzt. Also nach dem Motto, der entsorgt hier illegal irgendwelches Zeug. Also da kann man den Leuten das Leben schwer machen. Da zielt ja auch das Thema europäische Altautoverordnung hin, wo die Leute einfach Furcht hatten zu sagen, wer entscheidet denn letzten Endes, ob mein Eigentum, das da steht, sagen wir, Schrott ist oder ob es noch eine Anschlussverwendung findet. Und da ist man jetzt zumindest mal übereingekommen, dass der Wille des Eigentümers darüber entscheidet, ob das Fahrzeug dann natürlich dann eben Schrott ist oder nicht. Also soweit sind wir, aber so ganz ist das Verfahren wohl noch nicht ganz abgeschlossen auf EU-Ebene. Mhm. Aber soll wohl jetzt zum Abschluss kommen.
5: Ja, aber das ist doch statt, also wie du gerade sagst, also da wundert es mich ja schon, dass ein Nachbar nicht dann vielleicht auch denen mal zugeht und sagt, du, was machst du da eigentlich, was ist mit den Dingen? Und dann, dass man da vernünftig mal miteinander drüber redet und dann erst mal sagt, naja, guck mal, den brate ich eine rein. Ist ja auch nicht gerade die feine englische Art, oder?
4: Nee, überhaupt nicht.
5: Also, und dass man dann da durch Gerichtsinstanz, und das sind ja Kosten, die ja auch entstehen, die denjenigen ja auch dann betreffen. Und wenn man da keine gute Rechtsschutzversicherung hat, und ist die andere Frage, ob dann die Rechtsschutzversicherung das dann auch übernimmt, das ist ja dann das Nächste. Ja, und man verschafft sich ja damit auch keine Freunde. Sprecht erstmal miteinander und dann schaut mal, was ist Sache. Und dann, wenn ihr da keine vernünftige Antwort bekommt, dann kann man ja vielleicht drüber nachdenken. Ja. Aber das merkt man ja meistens. Also ich denke mal, anders als, ja, okay, lassen wir es. Wird dann wieder zu stressig. von euren Mitgliedern her, die auch jetzt mal hier Kreis Göppingen mal betrifft und so weiter, da seid ihr ja wahrscheinlich auch gut aufgestellt, so an Fahrzeugen. Was gibt's denn da überhaupt so für Fahrzeuge jetzt? Dein Austin haben wir ja schon jetzt angesprochen. Da gibt's, oder dein Käfer natürlich. Ihr werdet wahrscheinlich dann auch bei dem Käfertreffen in Lenglingen ist es. Werdet ihr wahrscheinlich auch immer regelmäßig dabei sein.
4: Ja.
5: Und solche Gespräche oder solche Treffen dann auch machen. Was gibt es denn noch so an schönen Schmuckstücken? Wenn wir gerade vorher von Maybach gesprochen haben, gibt es sowas auch?
4: Hier im Kreis Göppingen?
5: Porsche?
4: Also im Kreis Göppingen, ja. Also man glaubt ja gar nicht, was so in Hallen und Garagen steht.
5: Mhm.
4: Na klar, sind wir hier geprägt durch Mercedes, auch durch Porsche. Aber was nicht zu unterschätzen ist, sind einfach diese gewöhnlichen Fahrzeuge. Also in der Szene sagt man Brot- und Butterfahrzeuge dazu. Mhm. Also diese Opel Kadett zum Beispiel. Ja, sowas. Ja. Oder Fiat 124.
5: Mhm.
4: Solche Dinge.
5: Ja, so wie man auch jetzt auf dem Oldtimer-Treffen gesagt hat, habe ich auch einen Ford Capri, wo man früher drüber lustig gemacht hat und sagen, wir stecken oben eine Röhre rein, dann haben wir Capri-Sonne.
4: Ja, genau. Ja, genau, richtig.
5: Ja. Ja. Aber Ford Capri, das sind ja so Dinge, wie du gerade gesagt hast, so diese normalen Fahrzeuge. Aber zum Beispiel was Exklusives gibt es auch? Bestimmt, oder?
4: Ja, gibt es natürlich auch exklusive Fahrzeuge hier bei uns im Landkreis. Das ist überhaupt kein Thema. Also wir haben ja auch sowas wie Rolls-Royce hier im Kreis. Keine Frage. Es gibt da amerikanische Straßenkreuzer.
5: Mhm.
4: Die wir hier haben, ja, aus den 50er oder mit diesen Muscle Cars.
5: Ja. Also da gibt's schon was. Jetzt mal ganz blöd gefragt, ich will jetzt keine genauen Zahlen haben, aber wenn man so einen Oldtimer herrichtet, gerade jetzt mal, gut, dein Austin, ich weiß nicht, wie viel du hast noch dran machen müssen, um den straßentauglich, oder war der schon straßentauglich, aber da gibt es ja trotzdem, wenn du sagst, das Baujahr 33, dann ist da wahrscheinlich auch einiges noch dran zu richten und zu machen, dass der wirklich auf der Straße auch tauglich ist.
4: Ja, also das ist ein weit verbreiteter Irrglaube, dass das Oldtimer-Hobby per se teuer sein muss.
5: Mhm.
4: Das ist es gar nicht. Also natürlich ist es in Teilen schon. Also wenn ich mir ein Rolls-Royce Phantom zulege, dann klar, muss ich nicht drüber reden. Oder ein Ferrari.
5: Mhm.
4: Aber ich sag mal, wenn ich jetzt bei den Fahrzeugen bleibe, die bei mir in der Garage stehen, da muss ich doch zugeben, also der Austin 7 ist wirklich sehr günstig von Vorkriegsfahrzeug. Also die Anschaffung ist günstig. Da geht man also unter 10.000 Euro.
5: Mhm,
4: und man fährt ein Fahrzeug aus den 30ern.
5: Mhm.
4: Sind aber natürlich unattraktiv, auch für nachwachsende Generationen, weil sie sagen, was will ich denn mit 15 PS?
5: Ja.
4: Was will ich denn mit so einer
5: Kiste? Wie du gesagt hast, mit 60, 65 km/h auf der Landstraße rumzutuckern.
4: So, und das macht die so billig, sagen wir in Anführungsstrichen.
5: Mhm.
4: Dafür gibt es eine Teileversorgung, die ist noch unfassbar gut. Natürlich nicht vom Hersteller.
5: Mhm.
4: Gibt es ja schon lange nicht mehr. Aber es hat sich so eine Art, sagen wir, Nachfertigungsindustrie entwickelt. Und da bekommt man speziell für dieses Fahrzeug also fast alles, was das Herz begehrt. Was schon immer problematisch war. Im Übrigen auch bei anderen Herstellern. Innenausstattungsteile zum Beispiel.
5: Mhm.
4: Aber also so Polster und so Zeugs. Aber ansonsten Blechteile oder Technikdinge ist beim Austin wirklich eine, also sehr vorbildlich, im Übrigen auch bei VW. Also auch die luftgekühlten VW, da gibt's alles. Also ich hatte jetzt bisher, zumindest bei meinem Käfer, noch keine Probleme, Teile zu beschaffen.
5: Mhm.
4: Und auch zu vernünftigen Preisen. Klar gibt es auch Dinge, also kleine Ausreißer, also so, wenn so rückleuchten, also die Herzchen rückleuchten, so heißen die, die wurden nur sehr kurz verbaut, da kostet dann das Pärchen locker 800 Euro beispielsweise,
5: mhm.
4: Ja, gebraucht, und da musst du vielleicht noch aufarbeiten auch noch. Also sowas gibt es auch, oder Memorabilia, Literatur, Originalliteratur etc. Da gibt es Leute, die verlangen dann Vermögen oder irgendwelche Werkzeugsätze, wo du dir auch in den Kopf längst und sagst, 3.500 Euro für so ein HZ-Schlüsselsatz, nur weil der irgendwie vorne ins Ersatzrad reinpassen soll. Und das sind so Dinge, da muss man halt entscheiden, ob man das mag oder nicht.
5: Mhm.
4: Aber generell, der Unterhalt für das Fahrzeug ist, muss ich sagen, durchaus leistbar.
5: Okay.
4: Wenn man es sich leisten möchte.
5: Ja, ja. Ja gut, man muss auch den Platz dazu haben. Ne? Weil wenn du sagst, du hast jetzt entsprechend deine Garage, Vorbau, dass du deine zwei Fahrzeuge direkt so weit hintereinander stellen kannst, dass du die unterbringen kannst, aber das ist halt dann die Frage, hast du dann auch die Möglichkeit, wirklich alles so unterzustellen? Das sind ja auch dann Entscheidungen, die man ja dann auch treffen muss. Ne?
4: Ja gut, ich hatte das unverschämte Glück, dass ich mein Elternhaus übernehmen konnte 1999 und das ist ein altes Grundstück, da ist noch ein bisschen Platz und ich habe dann etwas von dem Platz abgeknapst und habe dann nochmal eine Garage und Carport dazu hingestellt, sodass ich, sag mal, alles, was ich wollte, an einem Platz hatte, weil das Thema Vermietung, das ist ein Riesen, also für mich ist es ein Ärgernis. Also A, muss ich dann, was weiß ich, wohin fahren, um an mein Fahrzeug zu gelangen, und B, immer das drohende Damoklesschwert, ja, wann wird erhöht und wann wirst du gekündigt, und dann stehst du da mit dem Zeug. Ja. Das Risiko wollte ich einfach nicht eingehen, und deswegen habe ich es halt bei mir daheim alles untergebracht.
5: Okay, super. Sprechen wir gleich weiter, machen wir wieder ein Musikstück, und zwar jetzt Lola Young mit From Down Here. Viel Spaß. Und es fängt leise an.

0: From Down Here von Lola Young. Ja, zu Gast heute Mario De Rosa vom Verein Initiative Kulturgut Mobilität. Und liebe Hörerinnen, liebe Hörer, ihr habt auch weiterhin die Chance, wenn ihr Fragen habt an den Mario, dann könnt ihr das tun. Unter 0716194424 sind wir telefonisch im Studio erreichbar. Natürlich unter derselbigen Nummer auch per WhatsApp. Ich wiederhole sie nochmal, die 0716194424. Oder ihr schreibt eine E-Mail an studio@radiofips.de. Und die nächste Frage, die ich jetzt an den Mario habe, ist, ja, diese Fahrzeuge, Oldtimer, die müssen ja versichert werden. Und den Versicherungen muss ja auch irgendwie ein Wert hinterlegt werden, denn diese Oldtimer haben ja auch noch einen materiellen Wert, beziehungsweise auch einen, wie sagt man heute so schön, auch einen kulturellen Wert. Und ja, die, wie gesagt, die müssen ja versichert werden. Muss man ja ein Gutachten drüber machen, ein Wertgutachten zu dem Fahrzeug. Wie läuft das ab? Wie kann ein Fahrzeug auf diese Art und Weise versichert werden?
1: Ja, es gibt ja spezialisierte Gutachter, die diese Wertgutachten erstellen. Die begutachten dann eben das Fahrzeug. Da wird dann, also wenn es ein ausführliches Gutachten ist, zu dem im Grunde genommen eigentlich auch zu raten ist, es gibt auch die Kurzgutachten, die sind dann praktisch für die Versicherung oftmals auch ausreichend. Auch nicht jede Versicherung verlangt ein Gutachten. Das hängt ein bisschen auch, manche akzeptieren auch eine Selbsteinschätzung. Mhm. Wenn ich sage, komm, mein Fahrzeug ist 8.000 Euro wert, weil es gibt ja auch Listen, die man nachschlagen kann, wurden immer wieder veröffentlicht, wo praktisch die Preisentwicklung sich ein bisschen darin ablesbar ist. Und da kann man sagen, du, pass auf, was soll ich ein teures, ausführliches Gutachten machen? Laut Liste ist das Auto, wie gesagt, vielleicht 8.000 wert, dann gibt sich die Versicherung damit auch zufrieden. Mhm. Da kann man ja vielleicht dann auch mit diesem Auszug aus diesem, also die Information her hat. Es gibt ja so Organisationen, die eben solche Marktspiegel rausgeben, kann man damit ja auch dann entsprechend dann belegen. Aber ansonsten, bei Fahrzeugen, die doch ein bisschen kostspieliger sind, empfiehlt sich schon ein ausführliches Gutachten, weil es natürlich auch im Schadensfall unheimlich wichtig ist, mhm, ja auch zu wissen, letzten Endes, wie war das Fahrzeug beschaffen? Also, mhm, wie war die Innenausstattung? Gab es Zubehörteile? Also gab es teures Zubehör dazu? Gab es zu dem Fahrzeug, wie gesagt, auch die, meine Historie ist eh unwiederbringlich. Wenn das Fahrzeug, mhm, kaputt ist, dann ist die Historie weg. Aber findet manchmal auch ein, also ein bisschen, ja, so, kann ja auch den Wert beeinflussen, die Historie des Fahrzeugs. Mhm. Und das einzureichen und das dann bei den Versicherungen zu hinterlegen und praktisch dann den Wert da, das ist schon, also halte ich schon für sehr wichtig.
0: Ja, es gibt ja so Zustandsklassen, genau, wo man sagt, das ist jetzt Zustandsklasse 1, das ist jetzt optimal oder, ja, perfekt. Und dann, ich weiß nicht, bis 6, also auch.
1: Nein, bis 5,
0: fast wie das Schulnotensystem. Ja, fast wie das Schulnotensystem. Fünf, ja. Okay, aber 5 wäre ja dann im Prinzip einfach schrottreif.
1: Genau.
0: Ja. Und 1 ist ja wirklich dann wieder absolut perfekt restauriert und
1: besser als neu heißt es in Definition.
0: Besser als neu, das ist immer gut, ne? Ja, aber wie du ja gesagt hast, wenn ein hochwertiges Fahrzeug, nehmen wir jetzt einfach mal einen Franken, sein Porsche, ja, der wird die Innenausstattung, das Porsche Velour, was da drinnen hängt, wird er wahrscheinlich auch gesagt haben, oh, das ist jetzt abgesessen und wie auch immer und ich gehe jetzt zum Polsterer und lasse mir meine Sitze wieder mit dem ordentlichen Porsche Velour richtig polstern und das kostet dann für die 2 Vordersitze und die Rückbank, die da so klein da hinten ist, aber wie auch immer, kostet, sage ich, ein paar tausend Euro und die werden dann natürlich dann auch in dieses Wertgutachten mit reingenommen. Ne?
1: Ja, das sind ja dann auch werterhaltende Maßnahmen. Ja. Nicht zwingend wertsteigernd, aber werterhaltend. Mhm. Und das sollte ja auch, es sollte im Interesse ja auch sein des Besitzers. Na klar, gibt es auch welche, die sagen, eigentlich ist es wurscht, weil die peilt das Auto eh.
0: Okay.
1: Die macht ja nichts mit, aber wie gesagt, es geht halt um den Schadensfall dann halt auch, wenn du wertmindernde Faktoren darin hast. Ja, dann ist es egal, ob das ein teurer oder ein seltener oder sonst was für ein Fahrzeug ist. Ja. Mhm, weil letzten Endes geht es halt um Geld. Und Es gibt immer jemand, der sich vielleicht auch darum drücken möchte.
0: Ja, ja gut, ich meine, es gibt Leute, die stehen auf Patina, die sagen, ja. die wollen das Fahrzeug, dass man das Alter auch ansieht, ja, und dass die halt entsprechend dann auch die Patina haben. Und es gibt auch Leute, die sagen, nee, ich möchte das Ding auch wirklich herrichten, möchte es mit der Originalfarbe, wie es damals gebaut worden ist, wieder herrichten. Also das heißt, im Prinzip ringsrum die Bleche und so weiter werden ja dann wieder hergerichtet und auch wieder korrekt gerade gezogen, sage ich mal, ja, dass es wieder ordentlich aussieht und dann komplett frisch lackiert und nicht nur, dass dann was außen lackiert wird und innen abgeklebt, sondern da kann ja auch sein, dann wird ja das Fahrzeug komplett auseinandergenommen, dass es ja wirklich von hinten und von innen nach außen auch alles wirklich vorher vielleicht sandgestrahlt wird und dann entsprechend wieder, wenn es verzinkt werden muss, vielleicht auch sogar noch verzinkt wird und. Also da gibt's ja viele Bestrebungen. Von den Liebhabern.
1: Ja, absolut. Das ist auch der meist strapazierte und der meist missverstandene Begriff überhaupt, Patina. Mhm. wenn ich immer sehe, also wenn ich dann so ein bisschen im Internet ein bisschen rum und in Foren und in Gruppen und so, dann siehst du manchmal ein Fahrzeug, das also wirklich runtergekommen ist und dann kommen dann die dann Kommentare wie, wow, eine tolle Patina, nee, das Ding ist runtergekommen. Mhm. Das ist nicht Patina. Der Zustand der Verwahrlosung ist nicht Patina. Mhm. Patina ist per Definition der Zustand, der entsteht, also der bei sachgerechter Pflege entsteht, aber sich eben dann nicht die Abnutzung, die sich nicht vermeiden lässt. Mhm. Sowas beispielsweise, das ist Patina. Patina ist nicht ein faustgroßes Rostloch irgendwo hinten im Kofferraum. Ja. Ja, bloß weil ich nicht eine Vorsorge getragen habe, als die ersten Rostpickel da kamen. Mhm. Das ist nicht Patina. Ja. Und also das wäre eine Sendung für sich, deswegen sage ich, also das muss man ein bisschen abgrenzen. Genauso der Begriff Original. Ja, also mittlerweile sprechen wir ja eigentlich in der Szene eher von Authentizität. Denn wenn ich überlege, mein Käfer, wenn ich den als Beispiel nehme, und das ist in dem Fall gar kein schlechtes Beispiel. Als der 55 ausgeliefert wurde, im Juni 55, exakt am 3. Juni, bei der GAG in Göppingen, dann hatte er einen bestimmten Zustand. Mhm. Als ich den übernommen habe, 2008 oder so, 10. Als ich den übernommen habe, hat der hintere, spätere Blinker dran, die Winker waren stillgelegt, er hat vorne Blinker drauf, er hat den Zündanlassschluss bekommen, etc. Jetzt sagen natürlich viele, ach, das ist aber nicht original. Jetzt ist aber die Frage, was ist original oder nicht? Original muss ja nicht Auslieferungszustand bedeuten. Der Originalzustand definiert sich ja auch durch die, nenn's mal, obwohl es kein Lebewesen ist, aber durch die Lebensgeschichte eines Fahrzeugs. Mhm. Weil das praktisch Veränderungen am Fahrzeug sind, die während der Gebrauchsphase stattgefunden haben. Denn wenn früher die Leute an ihrem Opel Manta andere Felgen drauf gemacht hätten, also nachdem sie ihn gekauft haben oder an das Radio
0: nicht
1: eingebaut haben.
0: War es ja auch nicht mehr original, so, wenn man es so sieht. So, ne?
1: Das sagt doch dann nachher nach 40 Jahren auch keiner, das ist aber nicht original, wenn es der Besitzer 3-4 Jahre nach Benutzung einfach gemacht hat. Mhm. Und deswegen gibt es auch hier bestimmte Phasen der Nutzung, also die Gebrauchsphase, dann die Phase der Vernachlässigung, das ist dann praktisch, wenn man es wegstellt, wenn wer sich es leisten kann und sagt, ich stelle mir das Auto weg, ich kaufe mir jetzt anders und dann steht es halt in der Scheune rum. Und dann praktisch die Phase der, nennen wir das mal, Wiederentdeckung und dann geht es praktisch in das Thema Liebhaberei plötzlich über. Und wenn der in seiner Gebrauchsphase, sagen wir mal, diese Änderungen hatte, dann gehören die zur Geschichte des Fahrzeugs mit und dann reden wir schon von einer gewissen Authentizität des Fahrzeugs. Mhm. Weil sonst lösche ich alles aus und
0: ja gut, ich meine, wie du gerade die Winker erwähnt hast, die Winker waren ja irgendwann mal nicht mehr zulässig im Straßenverkehr.
1: Genau, darum geht's. Richtig. Also das heißt, alle Änderungen, die jetzt beispielsweise an meinem Auto vollzogen wurden, die waren ja gesetzlich vorgegeben, die waren ja nötig. Mhm. Und erst später jetzt natürlich, also durch das Thema, also das Oldtimer, haben wir die Oldtimer-Szene an Bedeutung ja auch erlangt hat, also wo das alles ein bisschen auch ein bisschen reglementierter wurde, ja, mit dem Thema Hakenzeichen und mit dem Thema Zustandsbegrifflichkeiten etc., ist man da dann hergegangen und hat gesagt, okay, man akzeptiert dann auch bestimmte Dinge, die auch mit dem Auslieferungszustand dann halt auch konform gehen können. Klar, ich habe meinen auch zurückgerüstet, weil ich einfach finde, dass dieses Modell mit diesen Änderungen unattraktiv dann für mich war. Aber ich darf es machen. Die müssen jetzt halt blinken.
0: Ja,
1: hinten die Leuchten.
0: Aber jetzt mal, weil wir gerade von den Winkeln ja gerade gesprochen haben, irgendwann in den, wann war es, 70er Jahren kam ja dann die Gurte.
1: Ja.
0: Ja. Wer gurtet, erst gurten, dann starten, kam ja damals die große Werbung. Ist in deinem Käfer, sind da Gurte drin?
1: Nee, da sind keine Gurte drin.
0: Also der ist jetzt noch im Anführungsstrichen Originalzustand.
1: Ja, genau. Also auch im Austin sind natürlich auch keine drin. Mhm. Wo keine Gurte drin sind, müssen auch keine sein. Also das heißt, man darf die ohne Gurte fahren.
0: Das war jetzt bloß bei dem Winker, war das halt dann irgendwann mal eine gesetzliche Auflage, oder?
1: Du darfst die Winker, also meine funktionieren, das ist mal ganz wichtig, ich bin ein totaler Winker-Fan.
0: Okay.
1: Ja, also die Winker funktionieren. Die fahren aus und dann ist da innen diese kleine Soffitte, also die dann leuchtet.
0: Ja.
1: Die sollte nach Möglichkeit, also sie sollte blinken.
0: Okay.
1: Also es gibt einen Akkusatz, nennt sich Wink-Blink-Relais oder so. Okay. Und das kannst du dann praktisch einbauen, sodass die Winker, wenn sie ausfahren, blinken und auch deine Rückleuchten blinken. Und vorne kannst du so kleine Blinker, sagen wir mal, an die Stoßstange befestigen. Und die sollten mitblinken. Also das muss er schon, er braucht auch eine Warnblinkanlage, das heißt, du musst dann ziehen. Und damit. Okay. Aber du darfst die Winker wieder betreiben.
0: Ah ja, okay.
1: Ja, ja,
0: okay.
1: Das geht. Aber in Verbindung mit einer Blinkfunktion. Ja, ganz
0: Winker-Blinker.
1: Ja, genau.
0: Auch genau. Nicht schlecht. Da kann man doch mal einfach mal sagen.
2: Tipps. Wieder was gelernt.
0: Genau. Und jetzt machen wir auch noch mal ein Musikstückchen oder zwei. Und zwar von Moonlight Fordo, Alabama 10. Und danach von Pixie Lott, Good Wife. Viel Spaß und bis gleich.

0: Pixie Lott mit Good Wife und davor Alabama 10 von Moonlight and Fordo. Ja, zu Gast heute Mario De Rosa von der Initiative Kulturgut Mobilität e.V. Mario, wir hatten es ja gerade von den Gutachten und den Richtlinien dazu, beziehungsweise, ja, dass man auch das Auto entsprechend richtig versichert und von der Patina, was Patina eigentlich so im Genauen auch ist. Ja, muss ja auch sagen, in Ebersbach gibt es ja das Museum Patina, ja, hat ja auch den Namen irgendwie auch zurecht. Ja, und man sieht ja da auch gewisse Dinge, die auch eine gewisse Patina haben. Und du hast es ja auch gerade sehr schön erklärt, beim normalen Gebrauch mit einem guten Erhaltungszustand, also sprich, was man sich bemüht, dass das auch weiterhin gut zu gebrauchen ist, dass man das auch pflegt, so dass es altersgerecht altert, sagen wir es mal so, und nicht dahergammelt mit faustgroßen Rostloch und solchen Geschichten. Macht ja normalerweise kein Mensch, ja, sondern jeder guckt eigentlich nach seinem Fahrzeug, dass es gebrauchsfähig noch auf der Straße umherfährt, ne, so ungefähr.
1: Ja klar, das war, du hattest vorher das Beispiel mit der Auktion, wo dann praktisch diese Porsche, die du erwähnt hattest, die dann eingestaubt und sonst was, sowas erlebt man ja dann auch durchaus, auch im privaten Bereich, ja, plötzlich geht irgendwie, kommt irgendwo so ein Fahrzeug zum Vorschein, das über Jahrzehnte irgendwo rumstand in der Scheune. Mhm. Und dann haben da Hühner drin irgendwann mal, keine Ahnung,
2: Eier gelegt,
1: ja. Die Tauben haben sich dann am Lack dann zu schaffen gemacht, etc., etc. Und dann zieht man das Ding raus, ja, macht es dann fahrfertig, putzt es irgendwie runter und sagt, Mensch, was für eine tolle Patina. Ja, dabei ist irgendwie der Lack runter, also angegriffen durch, sagen wir mal, säurehaltige Exkremente oder was weiß ich, oder Polster aufgerissen, etc., etc. Ich meine, das ist keine Patina, weil die entstand eben nicht durch den sachgemäßen Gebrauch und die sachgemäße Pflege.
0: Jeder geht ja her, wenn ein Vogelschiss auf dem Auto ist, guckt er, dass er da schnell wie möglich das Zeug runterspült, damit der Vogelschiss, ja, dass der nicht entsprechend den Lack angreift oder dann auch das Blech angreift.
1: Natürlich, ich meine, da ist, sag ich mal, der kleine Parkrempler, ja, die kleine Beule in der Chromstoßstange, ja, kann man sagen, okay, das ist insofern Patina. Wobei eigentlich keine Patina, weil hat ja nicht mit dem Pflegezustand zu tun. Aber ich sage mal, okay, das Ding, also wenn man es jetzt hochgreift, dann erzählt es eine Geschichte. Ja, der Mensch, da ist der Oma Arna, da ist da hinten hängen geblieben und da hat man es halt nie weggemacht. Ja, dann sind es so kleine Zoten, die man sich dann da erzählen kann. Das ist ja auch noch tolerabel, aber wenn du irgendwo dagegen fährst und das Ding ist eingedrückt, ja, und sagst, das lasse ich jetzt, weil das ist eine tolle Patina, das ist genau albern.
0: Das ist Quatsch.
1: Ja,
0: Freude. Okay. Ja, aber es ist ja immer interessant. Ne? Die einen legen es so, die anderen legen es so. Von euren Mitgliedern, da gibt es ja bestimmt auch Leute, die ihre Fahrzeuge auch in Museen stehen haben, oder? Wo dann ja sagen, wir stellen das Fahrzeug oder die Fahrzeuge einem Museum zur Verfügung, aber wenn wir es dann doch mal brauchen für eine Ausfahrt, dann holen wir es mal doch kurz ab. Gibt es das auch?
1: Also ich will es nicht ausschließen, ist mir aber nicht bekannt zugegebenermaßen. Okay, also, aber ich will das natürlich nicht ausschließen, weil mit dieser Masse an Leuten kann ich ja nicht wissen, wie jetzt der Einzelne damit umgeht. Mhm. Also was dann macht jemand, was sehr
0: ja, weil man ja ab und zu auch in Museen, wenn man da hingeht, ja, Fahrzeuge stehen, die tatsächlich noch angemeldet sind und Kennzeichen dran haben, muss man ja auch mal nachfragen. Moment mal, ich stehe da unten im Schwarzwald, ein Fahrzeug mit Waiblinger Kennzeichen, da muss man sich doch mal, oder mit Gmünder Kennzeichen, da muss man doch mal nachfragen. Vielleicht sind ja die Leute auch bekannt oder sind auch dabei beim Verein.
1: Nee, also du hattest Schramberg erwähnt.
0: Schramberg, genau.
1: Das relativ bekannte Uhrenmuseum. Also,
0: auch, ja.
1: Und da hat ein Sammler von Fahrzeugen der Marke Bitter, der hatte da zum Beispiel eine Sonderschau organisiert und seine Bitter-Fahrzeuge dort ausgestellt. Klar haben die in Stuttgart oder was in Waibling oder was auch immer von Kennzeichen, logisch. Also so Leihgaben, die sind sicherlich in bestimmten Kreisen gang und gäbe, dass man sowas macht. Also es gibt ja auch diese Oldtimer Zentren, das ist ja in Böblingen, ist ja da eins. Da kann man sich dann so eine, sagen wir so eine Glasbox, ja, da kann man dann die mieten und das Fahrzeug dann, ist ja dann wie eine Garage, also da hat man ja immer Zugang Tag und Nacht, aber ist halt in so einem Glas, im Glaskasten, dann wirkt es auch ein bisschen museal, also wirkt dann auch ein bisschen wie eine Ausstellung, ja, dass man sein Fahrzeug dort abstellt und jeder kann es aber anschauen, der da praktisch durch dieses Zentrum läuft. Also sowas gibt es auch.
2: Aber es steht nur, zumindest dann auch vorm Zugriff sicher.
1: So es steht vorm Zugriff sicher, ist halt ganz billig. Das muss man sich leisten können, aber klar, wenn man natürlich vielleicht in großstädtischen Bereichen oder Gefilden dann natürlich keine andere Möglichkeit hat, weil Garagenplätze möglicherweise in so einem Ballungszentrum auch knapp sind oder teuer, je nachdem, dann musst du halt eine Alternative einfallen lassen. Klar.
2: Oder man baut sich einen Aufzug ins Wohnzimmer und stellt dann das Fahrzeug ins Wohnzimmer rein, so ungefähr.
1: Für jeden Petrolhead natürlich, also ein Traum.
2: Ein Traum. Ja, wünscht man sich dann doch auch, wenn man dann entsprechendes Kleingeld hat, so ungefähr.
1: Ja, und die Immobilie dazu.
2: Und die Immobilie dazu. Okay. Ja. Sehr schön. Also jetzt sagst du gerade so, im musealen Bereich ist nichts bekannt. Schrauber, du hast ja selber gesagt, du bist selber kein Schrauber, aber ihr habt bestimmt jetzt auch im Verein genug Schrauber, wo ihr euch dann entsprechend dann auch austauscht oder beziehungsweise auch gegenseitig helft, oder?
1: Ja, also das haben wir auf jeden Fall, also Gott sei Dank. Und auch hier muss ich sagen, ich habe diese ganzen Gemeinschaften als unheimlich hilfsbereit erlebt. Also egal, welche Marke, also ich habe es ja vorher gesagt, bei mir sind es 3 Marken, die bei mir zu Hause sind. Also egal, ich kann ja nur hier von meinem Bereich, regionalen Bereich ausgehen. Egal, ob es das Thema Mercedes ist, als ich das Fahrzeug 99 mir angeschafft habe, war es ja restaurierungsbedürftig oder reparaturbedürftig. Also auch da habe ich das war eine Welle der Solidarität beinahe, weil ich habe mich dann einem Verein angeschlossen, der sich um die Baureihe kümmert und habe dann mal da zaghaft schon mal ein bisschen Fühler ausgestreckt, ein bisschen Freundschaften geschlossen. Also phänomenal, also wenn mir da alles wirklich zur Hand ging. Oder auch im Austin-Bereich. Mein Austin hatte vor kurzem Motorprobleme. Also unglaublich, wie mir da geholfen wurde. Und jetzt aktuell steht mein Käfer bei einem Freund in Stuttgart und also erfährt da auch also eine liebevolle Zuwendung, wie sie vielleicht der ein oder andere Mensch vielleicht sich wünschen würde.
2: Habt ihr auch gemeinschaftlich auch eine Werkstatt, wo ihr gemeinsam auch schraubert, also wo man sich trifft und sagt, hier komm, wir haben hier eine Werkstatt mit Hebebühne, mit allem drum und dran, mit Grube, dass man an den Fahrzeugen auch was machen kann? Oder müsst ihr da an wechselnde Punkte?
1: Nee, also es ist schon so, dass ich über die Jahre natürlich dann bestimmte Freundschaften dann auch bilden und unter diesen Freundschaften ist jetzt vielleicht jemand, der so ambitioniert natürlich das Hobby betreibt, dass er sich eine eigene Schrauberwerkstatt dann zugelegt hat und das ist dann aber nicht so, zumindest habe ich das jetzt nicht so kennengelernt, dass man da sagt, okay, man macht es im Kollektiv, also man mietet da zu 5, zu 6 was an und macht da, sondern in der Regel ist das Eigentum oder das angemietet von einer Person und da kann man dann halt sicherlich was miteinander machen, aber sollte dann halt vorher schon abgesprochen sein, also so richtig im Kollektiv, also zumindest nicht in meinem Bereich.
2: Jetzt haben wir ja die ganze Zeit von Kraftfahrzeugen, sprich vierrädrig gesprochen, habt ihr auch Oldtimer zweirädrig, also Oldtimer-Motorräder?
1: Ja, also unser Anspruch war ja, wenn das Thema Mobilität in all seiner Ausprägung also aufzugreifen, also Motorräder auf jeden Fall,
2: dazu, ja.
1: Weil es gibt ja auch genügend Besitzer von Fahrzeugen, also von Autos, die ja auch Motorrad haben. In der Anfangszeit, das war ganz spannend, hat sich ein Luftfahrtverein an uns gewandt, also da haben wir mit dem ein bisschen was gemacht, die betreuten die legendäre Junkers U52. Und das war aber zu den Anfangszeiten des Vereins. Ich weiß nicht, was aus diesem Verein wurde, weil ich habe dann irgendwann von dem Hagen nichts mehr gehört. Aber war natürlich, also auch für mich ganz persönlich, eine Riesennummer, weil ich finde, also die Ju-52 ist also praktisch für die Luftfahrt das, was für die Allgemeinheit oder Käfer ist. Mhm. Also ein unheimlich populäres Flugzeug.
2: So wie man sie ja auch in den Flugtagen in Kirchheim auch immer wieder fliegen sieht. Ne?
1: Ja, richtig.
2: Genau. Ja. Sind diese Fahrzeuge bzw. Flugzeuge, sind die damals da auch mit reingesprungen oder wären die da mit reingefallen in diese Feinstaub bzw. auch nachher auch in die anderen Luftverschmutzungskategorien? Ist da überhaupt so drüber nachgedacht worden oder ist dann gesagt worden, ja, Flugzeuge fallen da komplett raus?
1: Ja, also zwei Räder fielen raus und bei Flugzeugen ist die Sache ganz anders gelagert. Also das wusste ich aber auch nicht. Ich bin ja kein Flugzeugkenner der Gestalt, aber da ist es nicht so mit Originalität und Historie. Da haben die ganz andere Probleme. Mhm. Die brauchen ja moderne Navigationssysteme. Also die müssen ja wirklich im Cockpit moderne Technik nachrüsten. Das ist also vorgegeben, sonst dürfen die überhaupt gar nicht starten, weil da natürlich die Sicherheit natürlich einen ganz anderen Stellenwert hat, wenn so ein Ding vom Himmel kommt. Ich glaube, die Überlebenschance ist weitaus geringer, als wenn man jetzt mit einem Vorkriegsfahrzeug einen Rempler hat.
2: Ja, ja.
1: Klar, schwere Unfälle überlebst du vielleicht mit so einem Auto auch nicht. Aber der Gott
2: also, mit einem Austin mit 60 km/h, wenn du da irgendwo dagegen fährst, dann schüttelt sich der Baum halt, sage ich jetzt mal.
1: Ja, ja.
2: Genau, und du schüttelst dich dann drinnen auch und wirst sagen, okay, es ist jetzt weniger passiert. Ja, gut, du hast jetzt halt keinen Anschnallgurt, aber es sind halt andere Geschwindigkeiten als, oder beziehungsweise, wie du jetzt auch gerade gesagt hast, ein Flugzeug, wenn es vom Himmel fällt, weiß ja nicht, wo es reinfällt. Ne? Sagen wir mal, die 3-4, Entschuldigung, wenn ich jetzt ganz böse sage, die 3-4 Tote, die dann im Flugzeug drinnen saßen, die kann man verschmerzen.
1: So. Ich weiß, was du meinst.
2: Man wünscht niemanden.
1: Von der Verhältnismäßigkeit her.
2: Von der Verhältnismäßigkeit her.
1: Genau.
2: Nee, das ist schon so.
1: Man wünscht es ja niemanden, Gott sei Dank.
2: Ja, eben. Und
1: deswegen sind es eigentlich nur noch historische, also Hüllen, soll ich mal sagen, und das mit Sicherheit.
2: Aber moderne Technik innen.
1: Aber ja. Die Technik muss weitgehend modern sein.
2: Ja. Ja. Ja, ist es bei den vierrädrigen Fahrzeugen oder bei den zweirädrigen Oldtimern ist das dann nicht so. Da ist man ja dann wirklich drauf, dass die tatsächlich auch in dem, sagen wir es mal, wie du vorher gesagt hast, authentischen Zustand, wie sie ausgeliefert worden sind, so weit wie möglich zu erhalten. Wie ist denn das überhaupt heute mit Oldtimern, beziehungsweise wann darf ein Oldtimer noch als Oldtimer einklassifiziert werden? Weil es gibt ja auch dann anscheinend die Festlegung, er muss ja so weit wie möglich in dem Originalzustand oder Auslieferungszustand sein, das Fahrzeug. Geht das überhaupt noch?
1: Ja, das geht schon. Gleichwohl gibt es da natürlich auch Abweichungen davon. Also das heißt ja weitgehend im originalen Zustand erhalten. Mhm. Also weitgehend, also nicht zu 100%. Weil wir haben ja, also darüber haben wir nicht gesprochen, es gibt ja auch verschiedene Ausprägungen, das Hobby zu betreiben. Also wenn man sich überlegt, in den 80er Jahren war ja das Thema, früher hat man nur Frisierer gesagt, weil das Thema Frisieren und Individualisierung des Fahrzeugs hat ja ganz andere Stellenwert gehabt.

0: ja schon ganz früh an in Amerika, das Thema Hot Rods. Da war die Individualisierung dann in den 50ern von Vorkriegsfahrzeugen ja auch ein Riesenthema.
1: Mhm. Perfekt. Mei, die Zeit, die rennt. Wir kommen so langsam fast aufs Ende zu. Jetzt machen wir noch ein Musikstück und dann machen wir noch ein Schlussresümee. Und jetzt machen wir noch mal einen Wunsch vom Mario. Wir haben noch Black Sabbath für euch. Und zwar mit Paranoid. Viel Spaß.

0: Paranoid von Black Sabbath. Ja, und wir ziehen jetzt in die Zielgerade ein der Sendung Durchblick hier auf Radio FIPS. Zu Gast heute Mario De Rosa von der Initiative Kulturgut Mobilität e.V. Mario, Schlussresümee, ganz kurz vielleicht noch, wie sieht's so aus in die Zukunft gesehen, Jahr 2040, was wird sich da mit Oldtimern noch tun, beziehungsweise junge Menschen zu begeistern in Richtung Oldtimer, weil dieses Kulturgut, das muss ja irgendwie auch aufrechterhalten werden.
1: Ja, das ist auch ein Thema bei uns, also der Nachwuchsgewinnung, weil man ja den Eindruck hat, die Szene überaltert. Mhm. Da habe ich zwei ganz klare Meinungen dazu. Meinung Nummer eins, wenn ich als Vater nicht in der Lage bin, andersrum, nee, also das ist vielleicht zu anmaßend. Also ich bin Vater von zwei Töchtern. Wenn es mir gelingt, an eine meiner Töchter, sagen wir, diesen Virus weiterzugeben, dann habe ich schon mal 100% weitergegeben.
0: Okay. So. Ja.
1: Also wenn es jedem Oldtimer-Besitzer, der Nachwuchs hat, gelingt, dann ist man um den Nachwuchs im Grunde genommen nicht bange. Gleichwohl gibt es natürlich auch Sammler oder auch welche, die da interessieren sich die Kinder nicht dafür. Die haben ein Problem. Das sind die Sammlungen, die auf den Markt kommen.
0: Mhm.
1: Das ist schon mal eins. Und Nummer zwei ist, wir müssen, da bin ich völlig davon überzeugt, die jungen Leute ernst nehmen, die jetzt eine andere Vorstellung vom Hobby haben, nämlich, das sind halt vielleicht diejenigen

0: auf die man herunterschaut, mit vielleicht, ich sag's jetzt mal salopp, getunten Karren, die vielleicht mit der Oldtimerei jetzt wenig zu tun haben, aber die wenigstens eine Affinität zur Technik und zur Automobil, also zum Automobil an sich haben. Wenn wir die für uns gewinnen können, also zumindest mal in unseren Beritt holen, dann ist es nicht ausgeschlossen, dass die mit zunehmendem Alter sich auch fahrzeugmäßig, so wie ich es getan habe, dann zu, also weiter zurückorientieren und dann einfach auch sagen, Mensch, so ein Oldtimer, durchaus vielleicht ein getunter Oldtimer, den finde ich gut, den finde ich cool. Ja?
1: Ja, perfekt, ja. Man muss ja auch vielleicht noch dran denken, vielleicht kann man ja auch durch die Oldtimer-Szene bei solchen Ausstellungen, die es gegeben hat oder die noch weiterhin auch geben wird, auch neue Fans dafür gewinnen und die dann sagen, okay, komm, sowas lege ich mir für die Zukunft auch zu. Mario, vielen Dank, dass du dir heute die Zeit genommen hast und heute Gast warst hier bei Radio FIPS bei der Sendung Durchblick und Rede und Antwort gestanden hast. Und ja, vielen Dank für deine Antworten und wir werden das auf jeden Fall auch weiterhin beobachten und dabei bleiben.
0: Mario,
1: vielen Dank dir.
0: Danke dir für die Einladung.
1: So. Bitte. Liebe Hörerinnen, liebe Hörer, das war heute die Sendung Durchblick hier auf Radio FIPS. Mein Name ist Richie Nirschel. Bis zum nächsten Mal. Ich hoffe, ihr bleibt uns gewogen und wir werden ja die ganze Sache auch weiterhin beobachten. Tschüss, bye bye.

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1: Hallo und herzlich willkommen zu unserem Wissensteil. Ich bin Lotta. Und heute geht es um eine Erfindung, die älter ist als eure Ur-Ur-Ur-Oma.
2: Viel älter, Lotta. Wir reden heute über das Buch. Aber nicht über ein bestimmtes, sondern darüber, wie das Buch überhaupt erfunden wurde. Mit dabei sind Luisa, Lotta und ich, Milena.
3: Stellt euch mal vor, es gäbe keine Bücher, keine Comics, keine Harry Potter Geschichten. Gar nichts. Alles, was die Menschen wussten, mussten sie sich ganz früher merken, bis
1: Neandertaler ihre Geschichten in den Sand gepustet haben?
2: Die ersten Bücher waren eigentlich eher, Matschpfannkuchen. Vor über 5000 Jahren in Mesopotamien haben die Leute Tontafeln benutzt. Die haben nassen Ton flach geklopft und mit einem Stöckchen Zeichen reingeritzt.
3: Stellt euch mal vor, ihr wollt eine Nachricht an eure Freunde schicken, aber euer Heft wiegt 2 Kilo und ist aus Matsch.
1: Die Ägypter waren da schon schlauer. Die haben aus einer Pflanze am Nil, dem Papyrus, eine Art langes Band gebastelt. Das war die erste Papierrolle.
2: Aber Achtung, Lotta, da gab es keine Seiten zum Umblättern. Wenn du das Ende der Geschichte lesen wolltest, musstest du 10 Meter Papier ausrollen. Da kriegt man ja einen langen Arm.
3: Im Mittelalter wurde es dann richtig edel und tierisch. Wisst ihr, woraus das Papier im Mittelalter war? Aus Tierhaut. Man nannte das Pergament. Die Mönche in den Klöstern haben jahrelang an einem einzigen Buch geschrieben.
1: Und wenn die sich verschrieben haben, gab es da Tintenkiller?
2: Von wegen, die mussten das mit einem scharfen Messer vorsichtig von der Haut kratzen. Ein Buch war damals so wertvoll wie heute ein schicker Sportwagen. Die wurden sogar mit Ketten am Tisch festgemacht, damit sie keiner klaut.
3: Aber dann kam der Game Changer, Johannes Gutenberg. Der hat im Jahr 1450 den Buchdruck erfunden. Er hat kleine Buchstaben aus Metall gebaut, die man wie Legosteine immer wieder neu zusammensetzen konnte.
2: Also quasi der erste Drucker der Welt, nur ohne Kabel. Plötzlich konnten ganz viele Bücher gleichzeitig gemacht werden. Endlich konnten nicht nur reiche Leute lesen, sondern alle.
1: Und heute schleppten wir keine Tontafeln mehr rum. Wir haben E-Books, Hörbücher und Bücher aus Papier.
3: Stimmt. Und wisst ihr, was das Beste am modernen Buch ist? Man kann es überall lesen und mitnehmen.
4: Also

0: Mila, hast du die Ausrüstung, Taschenlampe, Notizblock, Tarnumhang?
1: Elenia, entspann dich. Wir schleichen uns nicht ins Lehrerzimmer, um die Mathearbeit zu klauen. Wir haben eine viel wichtigere Mission.
0: Stimmt, es geht um ein streng gehütetes Geheimnis im Lehrerzimmer. Wir knacken heute den Lehrercode. Wir wollen wissen, was unsere Lehrerin, Frau Storer, eigentlich macht, wenn sie nicht gerade Tafelbilder zeichnet. Liest sie heimlich Comics unter dem Pult oder war sie früher etwas selbst eine von der Sorte? Ich lese nur, wenn ich muss.
1: Herzlich willkommen zu unserem Spezialbeitrag. Ich bin Mila und bei mir ist Elenia. Heute im Kreuzverhör unsere Lehrerin Frau Storer. Schnallt euch an, jetzt wird die Frage aller Fragen geklärt.
0: Hallo Frau Storer, schön, dass wir Sie bei unserem Interview haben. Wir wollen heute mal hinter die Fassade blicken.
1: Genau, fangen wir mal ganz von vorne an, als Sie noch so klein waren wie wir. Hand aufs Herz. Waren Sie früher eine echte Leseratte, die nachts mit der Taschenlampe unter der Bettdecke gelesen hat? Oder waren Sie eher ein Lesemuffel, der Bücher nur selten benutzt hat?
2: Hallo ihr zwei. Auf diese Frage kann ich euch eine ganz klare Antwort geben. Als Kind war ich tatsächlich schon eine Leseratte. Besonders gern mochte ich Geschichten über Abenteuer und Freundschaft, weil ich mich dabei so gut in die Figuren hineinversetzen konnte. Diese Begeisterung fürs Lesen hat mich nie ganz verlassen und heute freue ich mich besonders, wenn ich diese Freude auch an euch, meine Schülerinnen und Schüler, weitergeben kann. Bücher sind für mich bis heute kleine Türen in andere Welten.
0: Okay, das hätten wir uns gedacht. Aber gibt es ein ganz bestimmtes Buch, das für Sie alles verändert hat? Also ein Buch, nachdem Sie die Welt plötzlich mit ganz anderen Augen gesehen haben?
2: Ein einziges Buch, das alles verändert hat, gibt es für mich nicht. Aber viele Bücher haben mir neue Ideen gegeben. Als Kind fand ich die 5 Freunde von Enid Blyton besonders toll. Die Geschichten haben mir gezeigt, wie wichtig Freundschaft ist und wie spannend Abenteuer sein können. Seitdem ist es oft so, jedes Buch bringt mich auf neue Gedanken. So sehe ich die Welt immer wieder ein kleines bisschen anders.
1: Spannend, jetzt wird es extrem. Stellen Sie sich vor, Sie stranden auf einer einsamen Insel. Es gibt dort Kokosnüsse, Sand und Palmen. Aber nur Platz für ein einziges Buch in Ihrem Koffer. Welches müsste unbedingt mit, damit Ihnen nicht langweilig wird?
2: Ich würde ein spannendes Buch mit auf die Insel nehmen. Zum Beispiel einen Krimi aus der Slough-House-Reihe von Mick Herron. In den Geschichten geht es um einen etwas mürrischen, aber auch lustigen Agenten namens Jackson Lamb. Mir gefällt daran, dass die Geschichten spannend sind und man immer miträtseln kann. So hätte ich auf der einsamen Insel etwas zum Nachdenken und es würde mich bestimmt nicht langweilen.
0: Sie haben schon so viele Bücher gelesen und vorgelesen. Wenn Sie sich in eine einzige Bücherfigur verwandeln könnten, wer wären Sie?
2: Ich glaube, ich wäre gerne Mary Poppins. Sie ist freundlich und geduldig und bringt gleichzeitig eine wunderbare Portion Fantasie und Magie mit, die den Alltag bunter und spannender macht. Mir gefällt die Vorstellung, dass man mit der richtigen Perspektive selbst die alltäglichsten Dinge in etwas Besonderes verwandeln kann.
1: Wow, habt ihr das gehört? Frau Storer als Bücherfigur. Das Bild kriege ich so schnell nicht mehr aus dem Kopf.
0: Total, das zeigt doch mal wieder, in jedem Lehrer steckt ein geheimer Bücherheld. Und wisst ihr, was das Beste ist? Wir können das auch. Man braucht kein Flugticket für eine einsame Insel. Man braucht nur ein gutes Buch.
1: Genau. Also Leute, worauf wartet ihr? Stürmt in die Bibliothek und plündert die Bücher. Sucht euch ein schönes Plätzchen zum Lesen.
0: Aber passt auf, dass ihr im Unterricht nicht heimlich weiterlest.
1: Das war's von uns, Elenia und Mila, live aus dem Funkhaus Schule. Macht's gut und auf die

0: Sarah Larsson ist eine Sängerin aus Schweden. In ihrem 2015 veröffentlichten Lied Lush Life geht es um ein üppiges bzw. luxuriöses Leben. Apropos Luxus, wir stellen euch nun luxuriöse Orte vor, an denen wir gerne Bücher lesen. Hört ihr das?
1: Genau so klingt es, wenn in unserer Schule gelesen wird. Aber Moment mal, wo lesen eigentlich alle am liebsten? Genau das wollten wir herausfinden.
2: Wir haben die ganze Schule gefragt, wo liest du eigentlich am liebsten? Und wir können euch sagen, die Antworten waren spannend, gemütlich und manchmal auch ziemlich überraschend.
3: Der absolute Lieblingsplatz ist ganz klar die Lesoase. Ganze 41 Kinder haben gesagt, hier ist es am besten. Kein Wunder. Eine große Auswahl an Büchern, gemütlich, ruhig und perfekt zum Abtauchen in Geschichten.
4: Auf Platz 2 wird's schon frischer. Der Garten und Zuhause teilen sich den zweiten Platz mit jeweils 15 Stimmen. Mit der warmen Sonne im Gesicht oder einer Kuscheldecke auf dem Sofa klingt beides ziemlich gut.
5: Zwei Kinder lesen am liebsten im Bett. Verständlich, Buch, Decke, vielleicht noch eine Taschenlampe. Fertig ist das Abenteuer.
2: Und jetzt kommt etwas, das uns echt überrascht hat. 5 Kinder lesen am liebsten im Auto, vielleicht auf einer langen Fahrt in den Urlaub. So vergeht die Zeit bestimmt wie im Flug.
3: Ein paar echte Geheimtipps gibt es auch. Ein Kind liebt sein eigenes Zimmer am meisten. Und je 3 Kinder lesen am liebsten im Klassenzimmer oder auch vor dem Klassenzimmer.
4: Und dann gibt es noch die echte Leseparty-Fans. 2 Kinder finden das Leseknick am besten. Bücher, Picknickdecken und ein Frühstück. Was will man mehr?
3: Unsere Umfrage zeigt, lesen kann man wirklich überall. In der Schule, zu Hause, draußen oder sogar unterwegs. Jeder hat seinen eigenen Lieblingsplatz, an dem Geschichten noch spannender werden.
2: Am beliebtesten ist zwar unsere Leseoase, aber auch viele andere Orte haben ihre Fans.
3: Vielleicht hast du ja jetzt Lust bekommen, einen neuen Ort auszuprobieren.
4: Egal wo, Hauptsache du schlägst ein Buch auf.
6: Das war unsere Umfrage von Kindern für Kinder.

0: stellt euch einen Ort vor, an dem es ganz still ist, der aber gleichzeitig auch voller Abenteuer steckt, wo man auf weichen Kissen sitzt, in spannende Geschichten eintaucht und die Zeit einfach vergisst.
1: Ein Ort, an den Drachen fliegen können, Detektive Rätsel lösen und ferne Länder zum Greifen nah sind.
2: Genau so ein Ort ist bei uns in der Schule, die Leseoase. Und heute nehmen wir euch mit dorthin.
0: Wenn man die Leseoase betritt, fühlt sich alles sofort anders an. Es ist still, gemütlich und irgendwie auch ein bisschen magisch. Überall stehen Regale voller Bücher, dicke und dünne, lustige und spannende.
1: Es gibt so viele verschiedene Geschichten. Abenteuer, lustige Bücher, faszinierende Geschichten mit Zauberern und Einhörnern. Auch Sachbücher, in denen man richtig viel lernen kann. Man weiß manchmal gar nicht, welches Buch man zuerst nehmen soll.
2: Und dann die vielen gemütlichen Plätze. Es gibt ein großes Sofa, einen Tisch und die Leselounge mit zwei Sesseln. Außerdem liegen kleine Teppiche bereit, die man einfach ausrollen kann. Dann macht man es sich darauf bequem und hat seinen ganz eigenen Leseplatz.
0: Besonders toll sind die Lesekuscheltiere. Die sitzen ganz still da und warten darauf, dass man sie mitnimmt und ihnen vorliest. Und egal, ob man sich mal verliest, sie hören immer aufmerksam zu.
1: Dann gibt es noch die Leseeier und die Lesemuscheln. Da kann man sich hineinsetzen und ist fast wie in einer eigenen kleinen Höhle. Perfekt, um ganz tief in eine Geschichte einzutauchen.
2: In der Leseoase gibt es sogar einen richtigen Leseoasendienst. Zwei Kinder aus der Klasse übernehmen diese Aufgaben und kümmern sich darum, dass alles gut klappt.
0: Man kann dort Bücher anmelden und wieder zurückgeben. Fast wie in einer echten Bibliothek. Ganz schön verantwortungsvoll.
1: Die Kinder, die den Dienst machen, fühlen sich ein bisschen wie kleine Bibliothekare. Sie helfen, achten auf die Bücher und sorgen dafür, dass jeder etwas zum Lesen findet.
2: Manchmal liest jeder für sich alleine und ist ganz vertieft, aber oft zeigen wir uns auch gegenseitig unsere Lieblingsstellen. Dann wird geflüstert, gelacht und gestaunt.
0: Wenn die Sonne scheint, wird die Leseoase einfach nach draußen verlegt. Dann gehen wir auf die Wiese, direkt hinter der Leseoase.
1: Wir breiten bunte Picknickdecken aus, legen uns ins Gras und lesen unter freiem Himmel. Das fühlt sich ein bisschen an wie ein kleiner Urlaub.
2: Und das Beste, wir machen auch richtige Lesepicknicks. Mit zwei Bollerwagen fahren wir los, vollgepackt mit Büchern und einem Frühstück. Dann suchen wir uns einen schönen Platz, picknicken und lesen gemeinsam draußen.
0: Die Leseoase ist für uns der schönste Raum der Schule.
1: Weil es dort nicht nur gemütlich ist, sondern weil Lesen bei uns etwas ganz Besonderes ist.
2: Lesen macht uns Spaß, weil wir dabei lachen, träumen, neue Dinge lernen und wir durch unsere Fantasie viele Abenteuer erleben können.
0: Und jeder kann so schnell oder langsam lesen, wie er möchte und genau die Geschichten entdecken, die er mag.
1: Und jetzt sind wir neugierig.
3: Habt ihr auch so einen Lieblingsort zum Lesen und welches Buch würdet ihr dorthin mitnehmen?
4: Seit 1977 gibt es nun schon die US-amerikanische Rockband Survivor. Hatte die Band vielleicht schon 1982 unsere Schulleitung Frau Knödler im Kopf? Sie ist wie eine starke Tigermutter zu uns. Und bevor wir sie gleich hören, kommt jetzt Eye of the Tiger.

0: Achtung, Achtung! Lutz, hast du schon gehört? Wir sind offiziell preisgekrönt.
1: Und wie? Wir haben nicht irgendeinen Preis gewonnen, sondern den Deutschen Lesepreis 2023. Das ist so, als ob unsere Schule den Oscar für Bücher gewonnen hätte in der Kategorie herausragende Leseförderung an Schulen.
0: Aber was heißt das eigentlich? Bekommen wir jetzt alle eine goldene Medaille um den Hals, nur weil wir wissen, wie man Donaudampfschifffahrtgesellschaft liest?
1: Nicht ganz, Max. Es geht darum, dass unsere Schule das Lesen so richtig cool macht mit Leseecken, Autorenbesuchen und Projekten, bei denen man vergisst, dass man eigentlich in der Schule ist.
0: Wir wollten genau wissen, wie das alles passiert ist. Deshalb haben wir heute einen ganz besonderen Gast, unsere Rektorin Frau Knödler. Sie hat den Preis nämlich beantragt und ist zur großen Verleihung nach Berlin gereist.
1: Hallo Frau Knödler, sagen Sie mal, wie kommt man eigentlich auf die Idee, sich für den Lesepreis zu bewerben und wie war das in Berlin?
2: Hallo ihr zwei. Also, wenn ich euch allen beim Lesen zuschaue, bin ich immer richtig glücklich. Denn all die kleinen, ich nenn's mal Lesemomente und eure strahlenden Augen, die ihr beim Lesen habt, ja, egal ob es jetzt in der Leseoase ist, in der Klasse oder auch beim Vorlesetag, genau das und unsere besonderen Leseprojekte wollte ich der Jury zeigen. Die Jury hat sich alle Bewerbungen angeguckt und dann wurden wir nach Berlin eingeladen. Und als wir dort waren, war es wie im Film. Ein riesiger Saal im Humboldt-Carré, überall Fotografen, Kameras und Leute in schicken Kleidern. Als dann unser Name für den ersten Preis aufgerufen wurde, da habe ich richtig Herzklopfen gehabt und, wenn ich ehrlich bin, auch ein paar Tränchen in den Augen. Also es war unglaublich und so ein großer Moment für uns als Schule.
0: Wahnsinn! Stellt euch das mal vor! Da sitzen Experten und sagen, hey, die Kinder an dieser Schule sind echte Leseprofis. Und gab es da auch einen Pokal?
2: Ja, eine kleine Trophäe, die habe ich den ganzen Abend nicht mehr aus der Hand gegeben. Aber das Allerbeste ist, dass ganz Deutschland jetzt weiß, unsere Schule ist eine echte Lesehochburg mit vielen fleißigen Lesekindern. Ja, und auch das Preisgeld haben wir bereits eingesetzt.
1: Stimmt, von dem Preisgeld haben wir nicht nur einen riesigen Berg neuer Bücher gekauft, sondern auch etwas ganz Besonderes für den Flur.
0: Genau, die Buchvitrine. Das ist wie ein Schaufenster für Superleser. Da werden zwei ausgewählte Bücher richtig schick dekoriert, ausgestellt. Und jetzt kommt der Clou. Jeden Tag wird genau eine Seite weitergeblättert.
1: Das ist so spannend. Jedes Mal, wenn man im Flur vorbeiläuft, liest man schnell ein Stückchen weiter. Man will unbedingt wissen, wie es am nächsten Tag weitergeht. Das ist wie eine Serie gucken, nur in echt und so mit Lesen im Vorbeigehen.
0: Merkt ihr was? Wir sind keine ganz normale Schule mehr. Wir sind eine preisgekrönte Leseideenfabrik.
1: Genau. Und das Beste ist, der Preis gehört uns allen. Jeder Buchstabe, den wir lesen und jede Geschichte, die wir unseren Freunden weiterempfehlen, trägt dazu bei. Wir haben bewiesen, Lesen ist nicht staubig. Lesen ist Weltklasse.
0: Also wenn ihr das nächste Mal an einem Buch vorbeiläuft, schlagt es auf. Vielleicht wartet darin euer nächstes großes Abenteuer. Oder vielleicht schreibt ihr ja bald selbst die Geschichten, die den nächsten Preis gewinnen.
1: Wir sind Lorschwaldhausen. Wir lesen uns an die Spitze. Bleibt neugierig, bleibt leseverrückt.
3: I Love Yourself von The Walters ist mein Lieblingslied und das hört ihr jetzt. Danach erfahrt ihr einiges über die Lieblingsbücher von unserer Schule.

0: Unsere Grundschule Waldhausen hat viele tolle Räume. Große, kleine, tiefe und hohe Räume mit ganz vielen Fenstern. Ein Raum sticht aber heraus. Es ist unsere Lesoase mit ganz, ganz vielen Kinderbüchern.
1: Wir haben unseren Mitschülerinnen und Mitschülern mal die Frage gestellt, welches Lieblingsbuch sie denn haben und wie sie die Lesoase finden. Hier ein paar Antworten.
0: Kannst du uns sagen, was dein Lieblingsbuch ist?
2: Also mein Lieblingsbuch ist DK Wissen, weil es geht dort um Natur und ich mag die Natur.
3: Wir haben hier eine Lesoase. Wie findest du die denn?
2: Also ich finde sie ganz cool, weil da kann man sich auf den Sofa setzen und es ist ganz gemütlich.
0: Kannst du uns sagen, was dein Lieblingsbuch ist?
4: Mein Lieblingsbuch ist Eulenzauber, weil das ist ein sehr spannendes Buch und da geht es um Magie und ich mag halt die Bücher mit Magie.
3: Wir haben hier eine Lesoase. Wie findest du die denn?
4: Ich mag die Lesoase, weil da gibt's so viele Bücher und da ist halt für jeden was dabei und ich mag am liebsten die Bücher mit Magie.
3: Was ist denn dein Lieblingsbuch?
2: Also mein Lieblingsbuch ist Cracks Tagebuch, weil es witzig ist und einen unterhält.
0: Wir haben ja hier eine Lesoase. Wie findest du die denn?
2: Also ich finde die Lesoase ganz cool, weil es eine große Auswahl an Büchern gibt und man jedes davon auch lesen kann.
0: Kannst du uns sagen, was dein Lieblingsbuch ist?
5: Also ich finde die Erstlesebücher ganz cool und ich finde die halt cool, weil die so spannend sind.
3: Wir haben hier eine Leseoase. Wie findest du die denn?
5: Ich finde es halt cool, dass hier so viele Bücher gibt und ich sie alle lesen könnte.
3: Was ist denn eigentlich dein Lieblingsbuch?
2: 3 Fragezeichen geht's, weil die Bücher so toll sind und ich habe halt auch einen Schulranzen davon.
0: Wir haben hier eine Lesoase. Was magst du denn an der Lesoase?
2: Dass es hier eine Couch hat und auf der will ich mich immer ausruhen.
0: Das waren ganz viele tolle Lieblingsbücher und die Antworten auf unsere Lesoase. Wir hoffen, es war ein Lesevorschlag für euch dabei. Wir konnten aber auch noch unseren Schulsozialarbeiter Herrn Hägele befragen. Herr Hägele, was ist denn Ihr Lieblingsbuch?
6: Als ich so ungefähr 12 Jahre alt war, da war mein Lieblingsbuch Tom Sawyer und Huckleberry Finn von Mark Twain. Und das spielt vor über 100 Jahren in Amerika. Und das waren 2 Freunde, die Abenteuer erlebt haben. Und die haben auch mal die Schule geschwänzt und haben dann Abenteuer erlebt. Und mein Freund und ich, wir wollten das mal nachmachen, aber Schule schwänzen haben wir uns nicht getraut. Aber es gab einmal in der Woche nachmittags bei uns in der Kirchengemeinde so ein Kindertreff. Und den haben wir dann geschwänzt. Und weil wir von unseren Eltern da so 50 Cent mitbekommen haben, umgerechnet, dann haben wir uns im Tante-Emma-Laden Brausestäbchen gekauft und sind da nicht hingegangen und sind auf die Viehweide gegangen, haben uns unter einen Apfelbaum gelegt und haben die Brausestäbchen gegessen. Und da sind wir uns vorgekommen wie Tom Sawyer und Huckleberry Finn.
3: Wir sitzen hier ja ganz nah an der Leseoase mit vielen Büchern. Was halten Sie denn davon, Herr Hägele?
6: Ich finde die Leseoase ja so wichtig und sinnvoll, weil heutzutage haben viele Kinder und Jugendliche ja ein Smartphone und schreiben nur noch ganz, ganz kurze Sätze. Und ich finde ganz wichtig, dass man schon früh das Lesen lernt und das Lesen aus Büchern. Und dann kann man auch viel besser dann Sätze bilden und sich ausdrücken. Also Leseoase, top.
7: Jetzt kommt gleich ein Interview mit einer ganz berühmten Person. Zuvor hören wir aber ein Kinderlied, wo ihr bestimmt alle mitsingen könnt.

0: und herzlich willkommen zu unserer heutigen Radiosendung. Wir sind Romy und Lotta.
1: Heute haben wir einen ganz besonderen Gast. Haltet euch fest. Sie ist super stark, wohnt ganz allein ohne Eltern und hat ein Pferd direkt vor der Haustür.
0: Erfunden wurde sie von der berühmten Autorin Astrid Lindgren und jetzt ist sie bei uns in der Schule.
2: Hier ist Pippi Langstrumpf.
3: Hey, ich hoffe, ihr habt genug Platz in der Schule. Ich habe mein Pferd, kleiner Onkel und meinen Affen Herr Nilsson dabei.
1: Pippi, wir wollen dich heute ein bisschen besser kennenlernen. Du lebst ja ganz allein in der Villa Kunterbunt. Wie sieht denn ein ganz normaler Tag bei dir aus und wie ist denn dein Leben eigentlich so?
3: Ach, ganz wunderbar. Ich mache jeden Tag genau das, worauf ich Lust habe. Manchmal schlafe ich mit den Füßen auf dem Kopfkissen oder hüpfe rückwärts durch mein Haus. Ich backe auch gerne Pfannkuchen, aber am liebsten erlebe ich mit meinen Freunden Annika und Tommy lustige Abenteuer.
0: Klingt nach einem typischen Pippi-Tag. Wirst du eigentlich nie von Erwachsenen gestört?
3: Nur manchmal. Aber ich finde, Erwachsene machen sich zu viele Regeln. Ich sage immer, wenn man freundlich ist und niemandem schadet, kann man ruhig ein bisschen verrückt sein.
1: Wir Kinder müssen morgens in die Schule gehen, Hausaufgaben machen und lernen. Du hast das ja nur kurz ausprobiert und gehst nicht so richtig zur Schule. Warum eigentlich?
3: Ich war einmal da, aber die wollten mir sagen, wie viel 7 mal 7 ist. Dabei weiß ich doch, dass das manchmal 49 ist und manchmal auch ein ganzes Fass voller Bonbons sein kann. Die Lehrerin war nett, aber sie wollte, dass ich still sitze und rechne. Dabei habe ich viel wichtigere Dinge zu tun, zum Beispiel herauszufinden, ob man Spaghetti auch als Haargummi benutzen kann.
0: Deine Villa Kunterbunt klingt wie ein richtig besonderer Ort. Kannst du uns beschreiben, wie es dort aussieht und warum du dich dort so wohlfühlst?
3: Oh ja, meine Villa ist das beste Haus der Welt. Mein Haus ist bunt, gemütlich und ein bisschen chaotisch, genau wie ich. Da gibt es keinen, der sagt, Pippi, räum dein Zimmer auf. Und mit Herr Nilsson und dem kleinen Onkel, die mit mir in der Villa wohnen, ist alles gleich viel lustiger.
1: Das klingt traumhaft, wenn du an all deine Erlebnisse denkst. Was war dein spannendstes Abenteuer?
3: Ich glaube, ich mag die Abenteuer am liebsten, die ich gar nicht geplant habe, wenn plötzlich etwas Verrücktes passiert und man einfach mitmacht. Einmal habe ich beschlossen, einen ganzen Tag lang nicht den Boden zu berühren. Das war vielleicht schwierig. Aber auch sehr lustig. Und ein anderes Mal habe ich zwei Diebe verjagt. Die wollten mal Gold klauen. Aber ich habe sie einfach hochgehoben und rausgetragen. Ganz höflich natürlich.
0: Du bist ja unglaublich stark. Trainierst du dafür?
3: Klar, jeden Morgen hebe ich mein Pferd hoch. Das ist mein Fitnessprogramm. Danach esse ich einen ganzen Berg Pfannkuchen. Das ist wichtig für die Muskeln.
1: Gibt es etwas, das du anderen Kindern mitgeben würdest? Vielleicht ein Tipp, wie man stark sein kann oder sich mehr traut?
3: Ja, man sollte sich trauen, man selbst zu sein, auch wenn andere das komisch finden. Und wenn mal etwas schief geht, dann lacht man einfach darüber. Das hilft fast immer.
0: Weißt du eigentlich, dass dich so viele Kinder kennen, weil Astrid Lindgren deine Geschichten aufgeschrieben hat? Wie findest du das?
3: Ich finde das wunderbar. So kann ich überall sein. Bei euch im Radio, in Büchern und in den Köpfen der Kinder. Das ist doch fast wie Zauberei.
1: Pippi, danke für das Gespräch. Du hast uns gezeigt, dass man mutig sein darf und ein bisschen verrückt auch.
0: Und wenn ihr jetzt Lust bekommen habt, noch mehr über Pippi Langstrumpf zu erfahren, dann schnappt euch unbedingt eines ihrer Bücher.
1: In den Büchern von Astrid Lindgren könnt ihr Pippi noch viel besser kennenlernen. Ihre Freunde, ihre verrückten Ideen und ihre unglaublichen Abenteuer.
0: Vielleicht entdeckt ihr ja eure ganz eigene Villa Kunterbunt in eurer Fantasie.

0: wir sterben.
1: Das war Junge von den Ärzten. Jetzt kommen wir zu einem Jungen, der in einer coolen Bücherreihe, die viele von uns gerne lesen, die Hauptrolle spielt.
2: Vorhang auf für Cracks Tagebücher. Hey Leute, seid ihr bereit für den wohl berühmtesten Pechvogel der Welt? Wir reden heute nicht über Superhelden, die fliegen können. Wir reden über einen Jungen, dessen größte Superkraft es ist, in jedes Fettnäpfchen zu treten, das im Weg steht.
3: Ganz genau, wir checken heute die legendäre Reihe Gregs Tagebuch. Seit fast 20 Jahren schreibt Greg Heffernan seine Erlebnisse auf. Okay, er nennt es ein Logbuch, weil Tagebuch für ihn nach Kindergarten klingt.
2: Und das Beste daran, es ist ein Comicroman, das heißt wenig Text, mega viel lustige Zeichen von Jeff Kinney und so viele Witze, dass man beim Lesen fast vergisst, die Hausaufgaben zu machen. Ohren auf, jetzt kommt das Scratch-Spezial zu Band 20.

0: nie allein. Er hat eine Familie und Freunde, die ihm eigentlich immer alles vermasseln, oder?
1: Oh ja, nehmen wir mal seinen besten Freund Rupert. Rupert ist das komplette Gegenteil von Greg. Er ist super kindisch, trägt T-Shirts mit süßen Tieren und macht immer genau das, was seine Eltern sagen. In Teil 20 versucht Greg, Rupert cool zu machen, damit sie zusammen auf die Party kommen. Aber Rupert ist so ehrlich und verpeilt, dass Greg fast wahnsinnig wird.
2: Aber am schlimmsten sind seine Brüder. Da ist es erstmal Roderick, der große Bruder. Er ist ein echter Rockertyp. Oder zumindest glaubt er das. Er spielt Schlagzeug in seiner Band Volle Windeln. Roderick liebt es, Greg reinzulegen oder ihn vor Mädchen total peinlich dastehen zu lassen. In Band 20 hat Greg ständig Angst, dass Roderick sein Partyvorhaben mit einer fiesen Aktion crasht.
0: Und dann gibt es noch den kleinen Bruder Manny. Der ist der absolute Entgegner. Er wird von den Eltern total verwöhnt und darf alles. Er nennt Greg immer Puppi. Wenn Manny ein Spielzeug will, bekommt er es. Wenn Greg ein Party feiern will, bekommt er Hausarrest. Manny ist zwar klein, aber er regiert das Haus.
2: Genau diese Mischung macht es ja so lustig. Greg versucht in Teil 20 so hart, erwachsen und cool zu sein. Aber zwischen einem Schlagzeug, spielenden Bruder und ein Kleinkind, das ihn Puppi nennt, hat er eigentlich keine Chance.
0: Erinnert ihr euch noch an den Käsefinger aus Band 1? Damals war es ein alter Käse, heute in Band 20 ist es das Coolness-Ranking der Schule. Greg tritt einfach immer wieder in denselben Fettnapf.
1: Armer Greg, aber genau das lieben wir ja. Lasst uns mal Sterne vergeben für Teil 20. Lachfaktor 5 von 5 Sternen, vor allem als Greg versucht, moderne Tänze nachzumachen. Peinlichkeitslevel 4 von 5 Sternen. Greg übertrifft sich selbst. Man möchte manchmal laut "Nein, Greg, tu es nicht" rufen. Spannung, man will echt wissen, ob er es auf die Party schafft oder vorher von seinem Bruder Roderick blamiert wird. 4 von 5 Sternen.
0: Ob nun der Käsefinger von damals oder die Partypanne von heute, Greg bleibt einfach Kult. Er ist kein perfekter Held, sondern ein Junge, der manchmal faul ist und sich durchmoggelt. Genau wie wir alle mal, oder?
2: Wenn ihr Teil 20 noch nicht gelesen habt, ab in die Bücherei. Es ist die perfekte Medizin gegen schlechte Laune.
1: Zum Schluss haben wir noch eine Frage für euch. Was war der peinlichste Moment, den ihr jemals erlebt habt? War er Greg-würdig oder noch viel schlimmer?
3: Erzählt es euren Freunden und schmeißt eine Party. Wir sind raus für heute.
4: So Leute, das war's auch schon wieder von uns. Schon ist die Stunde rum. Wahnsinn, wie schnell die Zeit vergeht. Das ist ja fast wie bei einem richtig guten Buch, das man gar nicht mehr weglegen will.
5: Wir, die 20 Kids aus der Klasse 3 der Grundschule Lorch-Waldhausen, hoffen, dass ihr genauso viel Spaß hattet wie wir. Egal, ob ihr jetzt Lust auf Gregs Tagebuch bekommen habt oder euch auch eine gemütliche Leseloase bauen wollt. Hauptsache, ihr habt Spaß.
6: Ein riesiges Dankeschön geht an Frau Knödler und Frau Storer fürs Mitmachen. Und natürlich an Pippi Langstrumpf. Komm mal wieder vorbei, Pippi. Und ihr? Macht's gut. Genießt die letzte Musik und vergesst nicht, Lesen ist Kino im Kopf.
3: Das war Radio Fips.
4: Schön, dass ihr bei unserer Sendung dabei seid.

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3: In dieser Sendung geht es um ein ganz heikles Thema. Um die Menschen, die Proteste und den Krieg in Iran. Es gibt sehr, sehr viele Berichte über das Thema. Ich möchte euch meine Sicht der Dinge schildern. Mein Name ist Aschak und hier kommt meine Geschichte.

Jetzt, in diesem Moment, in dem ich hier spreche, versuche ich mit meiner Familie im Iran Kontakt aufzunehmen. Aufgrund der landesweiten Proteste der Bevölkerung gegen die Regierung wurde im Iran der Zugang zum globalen Internet seit Monaten abgeschaltet. Es herrscht Krieg. 90 Millionen Menschen wurden gezwungen zu schweigen. Ich weiß nicht, ob es meiner Familie und meinen Freunden gut geht. Es ist eine Situation, deren Schrecklichkeit ich kaum beschreiben kann. Ich warte jeden Moment darauf, dass irgendeine Nachricht bei mir ankommt. Jede Sekunde, in der ich keine Nachrichten erfahre, fühlt sich unglaublich lang an. Die Proteste im Iran haben tiefe Wurzeln. 1979 übernahmen die Mullahs die Macht und verwandelten den Iran von einem fortschrittlichen und freien Land in einen radikal-islamischen Staat, in dem Frauen kaum Rechte haben. Frauen dürfen zum Beispiel nicht tanzen, singen, Fahrrad fahren oder ein Fußballstadion besuchen. Im Schulsystem sind Mädchen und Jungen getrennt. Es gibt keine Meinungs- und Religionsfreiheit. Viele Menschen werden wegen Äußerung ihrer Meinung hingerichtet. Das Regime nutzt die Ressourcen des Iran, um Terrorgruppen zu finanzieren. Die Menschen und das Land selbst profitieren kaum von den eigenen Ressourcen. Das Ergebnis? Die Menschen können diese Situation und dieses Leben nicht mehr ertragen. Sie gehen auf die Straße und protestieren. Bei den Protesten würden tausende Protestierende verhaftet, gefoltert und getötet. Ein paar der besonders schlimmen Vorfälle wurden weltweit von den Medien aufgegriffen. Bestimmt habt ihr einiges davon mitbekommen. Da ich in diesem Podcast nicht von allen Geschehnissen genau berichten kann, möchte ich die bekanntesten kurz erwähnen. Proteste nach der iranischen Präsidentschaftswahl 2009, in dem der Islamische Revolutionsgarde ein junges Mädchen namens Neda erschossen hat. Die Wirtschaftskrise im November 2019, der als blutige November bekannt wurde. Abschuss des ukrainischen Fluges 752 im Januar 2020 durch die Revolutionsgarde. Tod von Mahsa Amini im September 2022, weil sie kein Kopftuch getragen hat. Und Proteste 2025 und 2026 wegen der Wirtschaftskrise. Dies sind einige der größten Gewaltakte des Regimes gegen die eigene Bevölkerung. Und nach jedem Protest hat das Regime den Zugang zum globalen Internet abgeschaltet. Ich denke, dass das Regime fürchtet, dass weltweit bekannt wird, was es seinem eigenen Volk antut. Trotzdem haben die Menschen im Iran Wege gefunden, der ganzen Welt und besonders natürlich ihren Familienmitgliedern und Freunden, die im Ausland leben, von der Lebenswirklichkeit im Iran zu berichten. Ihr fragt euch vielleicht, wie uns diese Informationen trotz des gesperrten Internetzugangs erreichen konnten. Durch Starlink und starke VPN-Verbindungen. Worum es sich dabei handelt, erkläre ich später noch genauer.

Als jemand, dessen Großteil der Familie und Freunde im Iran lebt, spielen soziale Medien für mich deshalb eine besonders wichtige Rolle. Durch soziale Plattformen wie Instagram und X habe ich die Möglichkeit, Videos zu sehen, die Menschen im Iran mit Glück weiterleiten können. Ich versuche auch, meine kleine Bühne, die mir die sozialen Medien bieten, zu nutzen, um die Nachrichten, die Menschen im Iran selbst filmen und teilen, zu verbreiten, damit ihre Stimme nicht zum Schweigen gebracht wird. Das sehe ich als meine Verantwortung. Wenn sich meine Familie oder Freunde einmal in ein paar Wochen mit dem Internet verbinden können, bekomme ich manchmal Nachrichten von ihnen und damit wenigstens die Hoffnung, dass es ihnen gut geht. Jetzt habt ihr einen Überblick darüber, wie mein Leben mit sozialen Medien verbunden ist. Dahinter steckt ein Gefühl von Dringlichkeit, das mich ständig begleitet. Und ihr könnt euch vielleicht für einen Moment vorstellen, wie schwierig die Situation gerade für mich wäre, wenn es keine sozialen Medien gäbe. Ich weiß, dass soziale Medien auch viele negative Aspekte mit sich bringen. Für mich sind sie aber ein Segen, weil sie uns ermöglichen, miteinander in Kontakt zu bleiben, egal wie weit wir voneinander entfernt sind. Außerdem sind wir in der Lage, Inhalte von anderen zu kommentieren und zu posten. Das heißt, soziale Medien geben uns die Möglichkeit, eine eigene Stimme zu entwickeln und die eigenen Sichtweisen und Perspektiven mit anderen zu teilen. Das bedeutet auch, dass man nicht ausschließlich von traditionellen Medien abhängig ist. Ein weiterer Vorteil ist, dass man heute über soziale Medien viel schneller auf Nachrichten zugreifen kann, anstatt auf die 20 Uhr Nachrichten oder die Tageszeitung zu warten. Im Grunde genommen sind die sozialen Medien für mich persönlich und viele im Ausland lebende Iraner, die keinen Kontakt zu ihren Familien und ihrer Heimat haben, lebenswichtig. In dem Lied »They Don't Care About Us« geht es um die Ignoranz der Menschheit auf die Probleme, die es in einigen Regionen der Welt gibt.

In Europa ermöglichen uns die Plattformen Freiheit, Demokratie und einen Überfluss an Informationen. Die Menschen im Iran haben diese Freiheit nicht. Plattformen wie YouTube, Insta, WhatsApp, Amazon, Netflix, TikTok sind durch die Regierung gesperrt. Das bedeutet, wenn die Menschen im Iran soziale Medien nutzen wollen, brauchen sie eine starke VPN-Verbindung. Aber was ist VPN und wie funktioniert es? Ein VPN steht für Virtual Private Network, ist eine Technik, die die Internetverbindung sicherer macht. Wenn man ein VPN aktiviert, wird der Datenverkehr zuerst über einen Server in einem anderen Land oder an einem anderen Ort geleitet, bevor er die gewünschte Webseite oder App erreicht. Dadurch erscheint es für Websites so, als würde man sich an diesem anderen Standort befinden. So kann man zum Beispiel auf Inhalte zugreifen, die im eigenen Land gesperrt sind. Zusätzlich schützt ein VPN die Daten, indem sie verschlüsselt, sodass sie für andere schwer einsehbar sind. Ein weiterer Faktor, der es den Menschen im Iran schwer macht, soziale Medien zu nutzen, sind die Internetkosten, die aufgrund der hohen Inflation sehr gestiegen sind. Deshalb können die Menschen im Iran soziale Medien nur eingeschränkt nutzen. Videoanrufe und Streaming sind kaum möglich. Wenn man als im Ausland lebender Iraner einen YouTube-Kanal betreibt, muss man außerdem darauf achten, dass YouTube eigenen Abonnenten nicht als aus dem Iran stammend erkennt. Aufgrund der US-Sanktionen gegen den Iran besteht die Gefahr, dass die Abonnenten oder Kommentare gelöscht werden, wenn sie aus dem Iran kommen oder auf Persisch verfasst sind. Iranische Nutzer und persische Interaktionen bringen YouTube keine Reichweite und somit auch keine Werbeeinnahmen, da sie die Videos niemandem vorschlagen können. Ich habe häufig erlebt, dass iranische YouTuber ihre Zuschauer deshalb bieten, auf Englisch zu kommentieren statt auf Persisch. Iranische YouTuber haben es deshalb auch schwer, mit YouTube Geld zu verdienen. Es gibt immer Fälle, in denen YouTube iranischen Contentstellern aus diesen Gründen trotz Content mit höherer Reichweite nicht mehr bezahlt. Das ist eine klare Benachteiligung in den sozialen Medien, die berücksichtigt werden muss. Zusammengefasst sind die sozialen Medien Räume, die unser Leben in vielen Bereichen einfacher gemacht haben. Eigentlich sollten die sozialen Medien freie Räume für alle sein. Räume, in denen alle Menschen Informationen erstellen und teilen, Inhalte schaffen und konsumieren können. Dieser Raum, der für uns in Deutschland frei ist, ist leider nicht für alle Menschen auf der Welt frei.

High Hopes von Pink Floyd. Viel Hoffnung wünschen sich auch die Leute im Iran. Wir leben in einer völlig anderen Welt als früher. Laut ARD Media lag die durchschnittliche Bildschirmzeit vor 20 Jahren bei etwa 44 Minuten pro Tag in Deutschland. Heute beträgt die durchschnittliche Bildschirmzeit der Menschen in Deutschland laut Statista 6 Stunden und 24 Minuten. Das bedeutet zum Beispiel, wenn man 80 Jahre alt wird, verbringt man etwa 20 Jahre seines Lebens mit Blick auf einen Bildschirm. Das wirkt auf den ersten Blick vielleicht beängstigend und weil wir mitten in diesem Zeitalter leben, merken wir es oft gar nicht. Wenn wir uns bewusst machen, dass wir so viele Jahre unseres Lebens vor dem Bildschirm verbringen, erkennen wir, dass unser sehr großes Gut unsere Aufmerksamkeit ist. Soziale Medien sind von unserer Aufmerksamkeit abhängig. Könnt ihr euch vorstellen, warum? Weil diejenigen, die in sozialen Medien aktiv sind, durch die Aufrufe ihrer Videos und ihrer Follower Geld verdienen. Videos mit vielen Aufrufen werden mehr Menschen angezeigt. Deshalb ist das Hauptziel sozialer Medien, Menschen mit ihrer Aufmerksamkeit an die Plattformen zu binden. Das geschieht durch Algorithmen. Manchmal fragen wir uns, warum bekommen wir in sozialen Medien Werbung zu Dingen angezeigt, nach denen wir in einer anderen App gesucht haben? Warum sehen wir häufiger Nachrichten und Videos, die unseren eigenen Meinungen und Interessen entsprechen? Das beeinflusst alles der Algorithmus. Im heutigen Überfluss von Informationen entscheiden die Algorithmen, erstens, welche Nachrichten wir sehen, zweitens, bestimmen, welche Videos viral gehen. Habt ihr euch schon mal gefragt, warum scrolle ich seit Stunden durch die sozialen Medien? Was habe ich so lange auf Insta oder TikTok gemacht? Ein zentrales Merkmal vieler sozialer Medien ist die sogenannte intermittierende Belohnung. Das klingt kompliziert, ist aber einfach erklärt. Stellt euch einen Spielautomaten im Casino vor. Man weiß nie, ob man gewinnt oder verliert. Und genau dieses Nichtwissen hält einen am Spielen. Soziale Medien funktionieren nach demselben Prinzip. Wenn wir den Feed nach unten wischen, wissen wir nicht, was uns erwartet. Vielleicht ist ein witziges Video dabei, ein Kommentar einer Freundin oder ein Like auf das eigene Foto. Vielleicht aber auch nichts Spannendes. Weil wir das vorher nie wissen, schauen wir immer wieder nach. Das Unvorhersehbarkeit ist es, die uns daran bleiben lässt. Auch die Informationen, die wir erhalten, machen uns entweder glücklich oder wütend. Ein Mittelweg existiert kaum. Ich selbst bin im Moment stark von diesem System der sozialen Medien betroffen, weil mein Land im Krieg ist. Ich überprüfe ständig die sozialen Medien und Nachrichten und bin ständig davon belastet. Manchmal bin ich Stunden auf unterschiedlichen Plattformen in der Hoffnung auf gute Nachrichten. Wenn ich ständig schlechte Nachrichten bekomme, haben sie starke Auswirkungen auf mich und machen mich in diesem Moment hoffnungslos. Das nennt man Informationserschöpfung. Also den Zustand, in dem eine Person durch eine übermäßige Menge an Informationen mental überfordert ist und Schwierigkeiten hat, Wichtiges von Unwichtigem zu unterscheiden. Dadurch sinken Konzentration, Entscheidungsunfähigkeit und Aufnahmevermögen, was zu Stress und ineffizientem Arbeit führen kann.

Ich habe erwähnt, dass das Hauptziel der sozialen Medien die Aufmerksamkeit ihrer Nutzer ist. Wir bekommen Inhalte in den sozialen Medien angezeigt, die zu unseren Meinungen passen und sich, weil wir keinen Widerspruch bekommen, auf unsere Ansichten auswirken können. Das bezeichnet man als Echokammer. Echokammern haben dazu geführt, dass die Gesellschaft stärker polarisiert wird. Die sozialen Medien belohnen die extremen Seiten am meisten. Diese gehen dadurch häufig viral. Andere Sichtweisen gehen verloren. Diskussionen werden schwieriger, Meinungen werden extremer und Fehlinformationen verbreiten sich leichter. Zum Beispiel gibt es seit der Präsidentschaftswahl 2016 zwischen den Anhängern der Republikanischen und der Demokratischen Partei in den USA auf sozialen Medien große Spannungen. Am meisten verbreiten sich Konflikte und Hass zwischen den Extremen dieser beiden Gruppen, nicht Inhalte von Menschen, die konstruktiv diskutieren wollen, um zu einem Ergebnis zu kommen. Dasselbe Problem sieht man auch bei Iranern außerhalb Irans. Sie können sich oft nicht einigen. Vor 1979 war Iran eine Monarchie. Nach der Machtübernahme der Mullahs verließ der damalige Schah Mohammad Reza Shah Pahlavi gemeinsam mit seiner Familie das Land und ging ins Exil. Heute versucht sein Sohn Reza Pahlavi mit internationaler Unterstützung die Menschen im Iran zu unterstützen. Viele seiner Anhänger nennen ihn Reza Shah II. Und glauben, dass er nach einem möglichen Ende der Islamischen Republik eine Übergangsrolle übernehmen und den Weg zu Demokratie und Stabilität mitgestalten könnte. Gleichzeitig lehnen viele Gegner der Pahlavi mit unterschiedlichen politischen Überzeugungen eine Führungsrolle Reza Pahlavis klar ab. Sie befürchten, dass Pahlavis Rückkehr erneut zu einer Diktatur führen konnte. Deswegen können die meisten Anhänger der Pahlavi und seine Gegner keine konstruktive Diskussion führen, obwohl beide gegen das derzeitige regierende System im Iran sind. Stattdessen kommt es häufig zu Konflikten zwischen den beiden Gruppen. Wie schon erwähnt, sind die extreme Positionen, die in sozialen Medien am meisten Aufmerksamkeit bekommen. Denn die Inhalte, die sie produzieren, lösen starke Emotionen aus und sorgen dafür, dass Menschen aktiver werden. Menschen mit moderaten Positionen erhalten weniger Aufmerksamkeit und ihre Inhalte gehen seltener viral. Auf diese Weise hat der Mechanismus der sozialen Medien dazu geführt, dass Menschen in unterschiedlichen Informationsblasen leben und dessen Realität für sie unterschiedliche Bedeutungen bekommen hat. Beispielsweise redet Trump von einem neuen Regime im Iran, einem wenig radikalen Regime. Jemand in den USA glaubt, dass vielleicht mit dem Tod von Anführer der Islamischen Republik Khamenei das neue Regime unter Kontrolle ist. Andererseits werden viele Iraner im Iran noch hingerichtet. Bevor wir dazu kommen, wie die Welt das iranische Volk nach dem Tod von Ayatollah Khamenei gesehen haben, The World We Knew von Frank Sinatra. 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

0: Ihr hört die Sendung Die verlorenen Stimmen auf Radio FIPS. Viele Tanzvideos, auf denen Iraner und Iranerinnen freudig tanzen, sind nach dem Angriff der USA und Israel auf den Iran viral gegangen. Das war für viele komisch. Warum waren Iraner wegen des Todes von Khamenei glücklich und haben getanzt? Und warum freuen sich viele Iraner, dass ihre Heimat bombardiert wird? Ich habe viele Hasskommentare gegen Iraner gelesen, dass sie Verräter ihrer Nation oder von Israel-Propaganda manipuliert sind. Ich denke, dass die Menschen, die solche Kommentare schreiben, vom politischen System im Iran und dem Leben der Menschen dort keine Ahnung haben. Sie leben in einer komplett anderen Bubble. Ihnen werden Nachrichten über den Iran in den sozialen Medien nur begrenzt angezeigt und sie haben keinen so genauen Einblick und deshalb kein Verständnis. Sie haben nie gelesen, wie Revolutionsgarden Menschen auf der Straße erschießen. Ich persönlich verfolge iranische Medien wie BBC Persia, Voice of America oder Iran International. Außerdem informiere ich mich über amerikanische und deutsche Medien, sogar über Sendungen und Quellen aus dem Iran, obwohl diese stark von Propaganda geprägt sind. Ich sehe das als eine Möglichkeit, die mir hilft, nicht selbst in einer Informationsblase oder Echokammer gefangen zu werden. So kann ich verschiedene Perspektiven kennenlernen und sehen, wie unterschiedliche Seiten die Realität darstellen und mir eine eigene Meinung bilden. Natürlich stelle ich mir die Frage, wie ich der Wahrheit auf den Grund gehen kann. Die Antwort ist, dass man nie das gesamte Bild der Wahrheit bekommen kann. Aber man kann herausfinden, welche Quelle welche Seite dieses Konflikts unterstützt. Welche Quelle versucht, möglichst neutral zu berichten und welche Quelle die Wahrheit verschleiern möchte und versucht, mit ihren Bildern und Interpretationen andere zu überzeugen. Zum Beispiel hat Iran International nicht darüber gesprochen, dass Universitäten in Teheran durch USA und Israel angegriffen wurden. BBC und Voice of America haben darüber berichtet und das Handeln der USA und Israel kritisiert. Oder wie Iran International versucht, Angriffe von US-Israel auf Infrastrukturen zu verteidigen und sie als notwendig für den Sturz des Regimes darzustellen, ohne die Konsequenzen für Zivilisten zu äußern. In die Schlagzeilen allein kann man bereits viel hineininterpretieren. Zum Beispiel titelt Iran International Krieg der US und Israel gegen Islamische Republik zur Unterstützung des iranischen Volkes, während BBC Krieg der US und Israel gegen Iran schreibt. Auf der anderen Seite werden viele Menschen im Iran und auch in anderen Ländern mit diktatorischen Systemen stark von den jeweiligen staatlichen Nachrichten beeinflusst. Die App Rubika ist eine der inländischen Apps im Iran, deren Nachrichtsinhalte hauptsächlich darauf ausgerichtet sind, die USA und den Westen als die größten Teufel darzustellen und die Anführer der Islamischen Republik als Retter zu präsentieren, die im Namen Gottes handeln. In iranischen Nachrichtensendungen werden außerdem Lieder mit militärischem Inhalt und pathetische Hymnen ausgestrahlt, um die Emotionen der Menschen zu beeinflussen. Gleichzeitig werden mehr als 40.000 Todesopfer der Proteste als israelische Spione bezeichnet. Im Widerspruch zu ihren eigenen Aussagen behaupten sie außerdem, Videos, in denen die Polizei auf Zivilisten schießt, seien mit künstlicher Intelligenz erstellt worden. Eine Sache ist jedoch klar. Mehr als tausende Menschen, die Verwandten oder Freunde verloren haben, lügen nicht.
1: برای

Wir sehen, dass künstliche Intelligenz eines der Werkzeuge ist, das diktatorische Staaten zunehmend nutzen, um ihre Propaganda zu verbreiten. Zum Beispiel hat die Islamische Republik nach dem Tod von Khamenei viele Videos und Bilder mit Hilfe künstlicher Intelligenz erstellt und verbreitet, die den Sohn von Khamenei als seinen Nachfolger zeigen. Diese Person ist kein einziges Mal öffentlich aufgetreten und es ist weiterhin unklar, ob er tatsächlich lebt oder nicht. Außerdem gibt es viele Videos, in denen große Menschenmengen als Unterstützer der Islamischen Republik dargestellt werden. Wenn man jedoch genauer auf die Gesichter achtet, erkennt man, dass sich Gesichter wiederholen oder manche Personen mehr als 5 Finger haben. Zusammengefasst, mit der Entwicklung der generativen KI und ihrer Auswirkung auf die sozialen Medien wird es für autokratische Länder leichter, ihre Agenda zu verbreiten und ihre Propaganda auszubauen. Ich habe versucht, die Möglichkeit, die mir gegeben wurde, zu nutzen und die Stimme der Menschen in meiner Heimat, die von diesem Regime ungerecht behandelt werden, zu sein. Ich hoffe, dass diese Sendung euch geholfen hat, mehr über die Geschehnisse im Iran zu erfahren und euch einen Einblick gegeben hat, wie soziale Medien und KI unsere Wahrnehmung davon beeinflusst.

Danke, dass ihr bis hierhin zugehört habt. Es war nicht leicht für mich, diese Sendung aufzunehmen. Es ist schwer, unter solchen Situationen Hoffnung zu haben. Aber ich glaube, dass man seine Hoffnung niemals verlieren sollte. Viele Menschen wünschen sich das Leben, das wir hier haben. Reisen zu können, shoppen zu gehen, sich so anzuziehen, wie sie möchten, das zu essen, was sie mögen, frei das Fach zu studieren, wofür sie sich interessieren, und das Leben zu genießen, das sie sich wünschen. Das Leben ist wertvoll und jeder Mensch hat das Recht auf ein gutes Leben. Mein Name ist Arshak.

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2: Und unsere Gäste auf der Radiobühne sind heute die Paraberries. Mein Name ist Olli Schwarz.
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0: Yeah, so klingen sie. Unsere Gäste heute auf der Radiobühne, der Paraberries und Mrs. Cigarettes, haben wir als Einstiegssong gehört. Und ich begrüße im Studio die Melinda und den Dominik.
1: Hallo. Schönen guten Abend.
2: Hallo.
0: Hi. Ihr seid zwei Vertreter von den Paraberries, aber die Band besteht aus noch weiteren Mitgliedern. Wer ist denn bei euch noch so mit dabei?
1: Genau, bei uns ist dabei Marvin Rick an der Gitarre, Lars Hört am Bass, David Maduschek am Schlagzeug und Bela Amts am Klavier. Ich bin Dominik, ich singe. Genau. Und Melinda, sie ist quasi unsere Stylistin.
0: Ja, damit das Outfit auf der Bühne dann auch passt.
2: Keine Haarsträhne ist falsch.
0: Das ist schön. Ja, also ihr seid allesamt doch recht junge Leute, macht aber Musik aus den 60er und 70er Jahren, wie wir jetzt eben gehört haben. Wie seid ihr darauf gekommen, überhaupt diese Art von Musik zu machen?
1: Ja, also ich habe mich schon als Kind eigentlich schon für Musik interessiert. Ne? Ich habe nicht wirklich Kindermusik gehört, sondern richtige Musik. Ich habe mit Michael Jackson angefangen damals tatsächlich. Mhm. Und bei uns in der Schule war das so, da kam immer so eine Musiker aus einer Philharmonie jeden Monat, um uns quasi Musik zu zeigen. Ne? Immer mit einem anderen Instrument, mit einer Geige, mal mit einer Oboe, mit einer Trompete und so weiter.
0: In den Musikunterricht in der Schule, oder?
1: Genau, ja. Mhm. Das war in der Grundschule noch. Das
0: cool.
1: War dritte Klasse oder so. Ne? Und dann irgendwann eines Monats kam einfach ein Blues-Trio. Ne? Also drei Leute, die Blues gespielt haben. Und ich war da vielleicht 9 oder 10. Und dann habe ich gedacht, wow, das ist echt krass. Und dann bin ich direkt nach Hause, hab auf YouTube eingetippt, Blues, und so bin ich zu der Mucke gekommen. Ne? Und dann haben wir irgendwann dann als Teenager mit 14, 15 angefangen, zusammen Musik zu machen. Und wir haben einfach angefangen und irgendwie kam das dabei raus, ja.
0: Das ist eine sehr coole Story. Woher kommt ihr denn überhaupt, wenn du sagst, ihr habt von der Philharmonie immer irgendwelche Gäste in der Schule gehabt? Ja. In welcher Stadt war das?
1: Also die Schule war in Polen. Ich bin in Polen aufgewachsen, in Wałbrzych.
0: Das ist wo ungefähr?
1: Das ist

0: Und er hat ja eine klare Vision für die Band und dabei helfe ich ihm und das wird ihm, die auch irgendwie ins Leben
1: okay.
0: bringen.
1: Ja, woher stammst du und deine Leidenschaft oder deine Musikgeschichte würde mich jetzt auch noch interessieren, wenn du das noch erzählen magst.
0: Also ich wurde in Eisenach geboren, aber meine Eltern sind dann nach Frankfurt gezogen. Ich war in der Nähe von Frankfurt dann auch auf einem Musikgymnasium in Usingen. Und dort war ich in der Jazz AG und da habe ich Jazzgesang hauptsächlich geübt und gelernt. Und musikalisch ist Jazz schon einer meiner Vorlieben. Und deswegen interessiert mich, glaube ich, Blues auch ein gutes Stück, weil es ist gar nicht so fern. Und wir reden viel über Musik und hören auch gerne gemeinsam Musik. Und ich glaube, das ist auch etwas, was uns so verbindet.
1: Ah, sehr schön. Eine schöne Geschichte. Wir sprechen gleich weiter, aber ihr habt so viel schöne Musik mitgebracht. Wir spielen zwei Songs von den Paraberries, nämlich Wicked und danach Backstage.

0: Musik von den Paraberries und die sind heute zu Gast hier bei uns auf unserer Radiobühne bei Radio Fips. Backstage haben wir eben gehört und Backstage wollen wir jetzt auch ein bisschen blicken mit Dominik, der glaube ich federführend ist für das Projekt Paraberries, oder? So wie ich das vorhin im ersten Gespräch rausgehört habe, hast du die Paraberries so ein bisschen gegründet oder wie kam es überhaupt zu den Paraberries, wie sie heute existieren?
1: Genau, ja. Die Paraberries, die haben wir gegründet 2018 mit einem Freund damals, der leider nicht mehr dabei ist. Aber das war quasi, wir haben angefangen einfach Musik zu machen und gesagt, wir wollen Instrumente lernen. Und dann haben wir einfach gesagt, okay, wir probieren es, ne? Und haben es einfach versucht. Und dann mit der Zeit sind ein paar Freunde dazugekommen, der Marvin ist dazugekommen und so weiter. Ja, und so ist die Band entstanden. Und dann beim Namen war das auch so eine Sache, wir konnten uns nicht wirklich entscheiden, welchen Namen wir nehmen, ob wir Paradise nehmen oder Strawberries.
0: Deswegen haben wir einfach wie kamen die beiden Worte überhaupt in den engeren Sinn oder was habt ihr für eine Namensauswahl gehabt?
1: Also der Linus damals, der mochte den Song von Phil Collins, Paradise. Mhm. Und ich fand Strawberry einfach irgendwie ein witziges Wort. Und dann haben wir einfach den Kompromiss geschlossen.
0: Ein sehr schöner Kompromiss, die yeah. Paraberries. Genau. Ja, du hast vorhin erzählt, du bist eigentlich zur Musik gekommen in der Schule, als von der Philharmonie immer verschiedene Musiker zu Gast waren und dann ein Blues-Trio in der Schule war, das dich begeistert hat. Dann hast du geguckt, hast vorhin erwähnt, du bist auch über Michael Jackson gestolpert. Der ist jetzt aber auch schon sehr weit weg vom Blues eigentlich.
1: Das stimmt, ja.
0: Trotzdem, wie bist du dann überhaupt an die Sache rangegangen? Also die Songs habt ihr selber geschrieben? Ja. Hast du geschrieben? Ja. Oder wie?
1: Die haben wir.
0: Also im jungen Alter dann schon. Wie alt war der da? Ja. 13, 14?
1: Ja, wir waren da, als wir angefangen haben, waren wir schon so. Da waren wir schon so 17 mit der Band, ne?
0: Ah, okay.
1: Und ja, manche Songs haben wir zusammengeschrieben, manche Songs habe ich fertig mitgebracht. Und die haben sich auch mit der Zeit aber weiterentwickelt, ne? Wir haben jetzt in den letzten Jahren sehr viel live gespielt und haben wir uns ganz gut eingegroovt. Und ja, wie gesagt, also das war nicht von Tag 1 an so, wie es jetzt ist.
0: Aha, okay. Ne? Ja. Und seid ihr da bei euren Mitschülern oder beziehungsweise mit euren Freunden, Bekannten, was haben die dazu gesagt, wenn ihr jetzt diese Art von Musik macht?
1: Also die meisten fanden es cool. Es gab auch ein paar Leute, die so ein bisschen mit einem Schmunzeln genommen haben. So, aber also wir sind da eigentlich schon auf Support gestoßen und jetzt sowieso, ne? Jetzt gibt es viele Leute, die auch, wenn man sich dann mal sieht, ne, sagen so, wow, wir hätten nie gedacht, dass ihr das so weiter durchzieht und so und jetzt noch eine Platte macht und so. Deswegen, ja, eigentlich schon schön, dass es überlebt hat jetzt, ja.
2: Das hat man auch auf der Release-Party gemerkt. Also letztes Jahr im Dezember gab es dann zu dem Album ja die Release-Party und da ist wirklich jeder gekommen. Auch also von der Schulzeit, die Eltern, die Freunde, die Familie. Und da merkt man auch, dass es eine Resonanz hat bei den Leuten.
0: Okay. So eine Platte aufzunehmen, setzt ja dann auch voraus, dass man auch ein bisschen Kohle hat, ein bisschen Geld hat. Wie habt ihr das finanziert? Oder habt ihr das in Eigenregie irgendwie aufgenommen?
1: Ja, also wir haben das eigentlich komplett durch unsere Gigs finanziert. Wir haben über ein Jahr gespart, also wir haben einfach alle Gagen einfach komplett zur Seite gelegt, uns keine Gagen ausgezahlt, gar nichts. Das ist der eine Punkt. Und zum einen, die Aufnahmen an sich haben uns nichts gekostet, weil wir das einfach zu Hause gemacht haben. Hm. Wir haben das Glück, dass der Vater von Marvin, unserem Gitarristen, der ist Toningenieur.
0: Ah, okay.
1: Und da hatten wir wirklich große Unterstützung, zumindest wenn es um das Equipment geht und wenn es um das technische Know-how geht. Ne? Da haben wir schon mal ja einfach Glück gehabt. Ja, nichtsdestotrotz, ich meine, wir haben die Platten gepresst, die CDs gemacht und auch Merch gemacht und so weiter. Das hat ja auch schon einiges an Geld gekostet. Aber das konnten wir, wie gesagt, zum Glück durch unsere Gigs einfach finanzieren, ja.
0: Da seid ihr ja ziemlich in allen Bereichen vorne dran für eine doch dann relativ junge Band, finde ich, alles richtig gemacht. Und ja, man braucht natürlich auch eine gewisse Anzahl an Songs für so ein Album. Wie lange habt ihr denn an diesem Album jetzt gearbeitet in Summe?
1: Ja, also in Summe waren es tatsächlich 1,5 Jahre. Das lag halt daran, wir hatten auch eine relativ lange Pause in den Arbeiten fürs Album. Einfach aus privaten Gründen, da hat jemand Bachelor gemacht, Arbeit, Hochzeit und so weiter. Deswegen, aber wir haben eigentlich im März 24 angefangen. Dann hatten wir vielleicht ein halbes Jahr Pause. Und dann haben wir 2025 richtig Gas gegeben, jedes Wochenende ins Studio gegangen, Sachen gemacht. Und dann haben wir das im Oktober 25 fertiggestellt, im Expressmodus Platten gepresst und CDs gemacht und dann auch im Dezember, am 30. Dezember noch einen freien Termin bei uns im Café Zentral bekommen. Also war
0: da war eure Release-Party dann?
1: Da war unsere Release-Party, ja.
0: Okay. Und, in Weinheim
1: ist in das Weinheim, dann? Genau. Okay. Das ist so quasi unser, der Weinheimer Club, da gibt es zwei Clubs, das Café Zentral und der Muddys Club, ne? Das sind so zwei coole Einrichtungen und da haben wir es im Café Zentral gemacht, ja.
0: Und ist das eine Location, wo für diese Art von Musik, also für Blues Jazz, bekannt ist, oder?
1: Also der Muddys Club ist sehr bekannt für Blues und Jazz tatsächlich. Das Café Zentral eher für Techno und Metal und Punk und so. aber im Café Zentral, da haben wir schon zu Schulzeiten gespielt, ne? Wir haben da unsere Stufenpartys gemacht und da haben wir schon bei Newcomer-Events mitgemacht, also da haben wir auch einen ganz guten Bezug schon gehabt dazu. Ja.
0: Sehr spannend, also da fühlt ihr euch in gewisser Weise auch dann auch zu Hause, ne? Ja. Also wirklich auch musikalisch.
1: Auf jeden Fall.
0: Die Paraberries sind unsere Gäste heute. Wir hören zwei Songs, und zwar Need You und Valentine's Day von eurer ersten und aktuellen Platte, die Paraberries.

0: The Paraberries, unsere Gäste auf der Radiobühne heute mit Valentine's Day. Da hätte ich mir vom Titel her fast was Romantischeres vorgestellt. Aber das war ja richtig Rock'n'Roll. Melinda und der Dominik sind hier von den Paraberries. Und Dominik hat eben erzählt, dass er schon in der Schule, in der Grundschule schon viel Kontakt mit Musik hatte und da auch den Blues entdeckt hat und dann in jungen Teenagerjahren eigentlich sich dieser Art von Musik verschrieben hat und zusammen mit Freunden dann die Paraberries gegründet hat. Sie schreiben die Songs selbst alle und wie locker geht euch das eigentlich von der Hand? Oder schreibt ihr richtig Noten auf oder ist das eher so eine Impro-Geschichte, wie die Songs entstehen?
1: Tatsächlich ist es so, je mehr man es versucht, desto schlechter wird es. Die besten Songs entstehen immer, wenn man einfach sich trifft, einfach drauf losjammt. Irgendjemand hat eine Idee, der andere reagiert drauf und dann wird's, ne? Und und Noten schreiben wir also eigentlich nicht, ne? Das ist halt, bei der Art von Musik ist es auch, glaube ich, ganz schwierig, da nach Noten zu spielen. Da muss man, glaube ich, eher vom Gefühl her das machen. Aber eigentlich funktioniert es so, wir treffen uns, wir jammen ein bisschen was und manche Ideen verwerfen wir, manche Ideen sind cool, da bauen wir drauf auf und so entstehen halt die Songs, ja.
0: Und die Texte dazu?
1: Die Texte dazu, die schreibe ich tatsächlich, ja. Kommt drauf an, es gibt Texte, da habe ich mir mehr überlegt, bei manchen weniger, aber im Prinzip sind es alles Geschichten, diese Songs, ne? Also ich glaube, auf der Platte sind 12 Songs drauf und jeder Song handelt von irgendeinem Ereignis einfach in meinem Leben tatsächlich, ja.
0: Ich bin fasziniert, wenn man schon im jungen Alter solche tatsächlich klasse Produktionen hier an den Tag legt. Und was ich auch sehr gewaltig finde, ist einfach deine Stimme, ne? Weil du singst ja hauptsächlich, ne? Oder bist du, ich glaube, ihr habt zwei Vocals, oder? Genau. Bist du der Einzige? Ja?
1: Also ich mache die Lead Vocals und der Marvin, der Gitarrist, der macht die Backing Vocals. Ja. Unsere Stimmen passen sich gut aneinander an irgendwie, das ist schön.
0: Ja, es ist sehr gewaltig und es klingt tatsächlich, wie wenn ihr schon 60 Jahre Rock'n'Roll machen würdet. Okay. Ja. Hast du gewusst, dass du die passende Stimme dazu hast oder war das auch ein Ausprobieren? Hast du deine Stimme trainiert irgendwie?
1: Ja, das war tatsächlich Ausprobieren, das war viel Ausprobieren. Ich habe schon als Kind gerne gesungen. Also nur für mich, mir war es immer peinlich so, aber wenn ich alleine war, habe ich immer gesungen. Dann habe ich irgendwann mit 13 probiert, AC/DC-Songs nachzusingen. Und dann irgendwie kam das dann. Ne? Anfangs noch viel rumgekrichen. Und je mehr man das dann macht, je mehr man singt, desto das kommt dann irgendwann. Ne? Und hat sich dann auch irgendwie entwickelt einfach, ja.
0: Ihr geht das alles sehr professionell an und die Melinda kommt da jetzt auch mal ins Spiel, weil Melinda, du hast vorhin ja auch gesagt, ne, der Dominik ist da sehr professionell und das Outfit muss auch passen, der Style der Band. Ne? Also es hört ja nicht bei der Musik und dem Gesang und dem Plattenproduzieren auf.
2: Ja, gerade wenn man wieder eine eigentlich alte Musikrichtung wieder zum Leben bringen möchte, dann ist es ja auch so, dass die jungen Leute irgendwie einen Bezug dazu haben möchten und den finden wir echt durch den Style, weil die 70er, die 60er, die Schlaghosen, das ist einfach cool und das ist ja auch Domis eigentlich persönlicher Style. Da hatte ich jetzt zum Beispiel auch, das kann man, wenn man auf Instagram oder an den letzten Beiträgen nachschaut, ihm eine Jeansjacke geschneidert. Auch in seinem Lieblingsfarben, also in Rot und in Schwarz, mit hinten der Aufschrift Blues drauf. Ein bisschen plagiativ, ein bisschen übertrieben, aber trotzdem irgendwie im Style von einem Rockstar, aber ganz neu aufgelegt und dann eigentlich in unserem eigenen Stil einfach. Und das passt dann auch ja zu dieser neuen Band, einfach das Alte wirklich neu machen.
0: Das heißt, du schneiderst die ganzen Outfits für die Jungs?
2: ich helfe ihnen bei der stilistischen Richtung auch, weil vieles kann man ja auch einfach kaufen in Vintage-Läden. Da waren die Jungs gerade für die beim Finale von dem Band Support Band Contest, der ist hier ja auch in der Gegend ganz bekannt eigentlich, waren sie in dem Vintage-Laden einkaufen, um sich ein bisschen mehr zu koordinieren. Eigentlich war das für euch ja auch ein ganz witziger Tag, zusammen shoppen zu gehen.
0: Das glaube ich, ja. Ja. Ist das so ein bisschen wie Shopping Queen für Bands, oder? Ja. Ja. Ihr habt ein Budget und dafür musst du dann was Passendes rauskommen, ja, dann wirklich auf die Bühne. Ja. Okay. Und wie findest du dich in diesen Style als Beraterin für die Band dann ein? Hast du das auch schon irgendwie so ein bisschen im Blut, weil du dich für diese Musikrichtung interessierst? Oder guckst du da im Netz irgendwie nach passenden stylischen Sachen?
2: Also ich mache in Mannheim eine Ausbildung zur Modedesignerin und zur Schneiderin.
0: Oh, wow.
2: Und da lerne ich natürlich auch viel nochmal geschichtlich oder technisch ein paar Fähigkeiten. Es hat mich immer interessiert, Mode, also Nähen oder Designen und Zeichnen oder so war immer mein Ding. Und ich glaube, es hilft auch ganz gut, wenn ja Domi dann eine Idee oder eine Vision hat, dass ich ihn irgendwie in ein echtes Konzept umwandeln kann, was er, wonach er dann einkaufen kann oder wonach er dann gucken kann. Und auch mache ich noch die Grafiken für die Bands, für Poster oder gerade bei dem Album. Mhm. Das Kunstwerk selber hat die Mutter vom Drummer David gemacht, also die Elke Matuschek. Und die grafischen Elemente und das Booklet drin habe ich dann designt für die Jungs.
0: Ist jetzt natürlich im Radio schwer zu zeigen,
2: ja,
0: aber wir haben es verlinkt auf unserer Radiobühnenseite bei radiofips.de und da findet man natürlich auch die Paraberries im Link und da ist vorne dran dann auch gleich das Plattencover zu sehen. Ne? Also alles durchgestylt bei euch, ist nichts dem Zufall überlassen und tatsächlich, aber Zufall ist wahrscheinlich im weitesten Sinne, ne, dass du genau das jetzt studierst, Melinda, ne, was da als Add-on ganz gut passt zur Band, genauso wie Dominik, du vorhin erzählt hast, ne, dass der Vater von einem eurer Bandmitglieder ja Tontechniker ist, ne? Das ist natürlich immer Glück und Zufall und das bringt dann aber einen auch einen ganzen Schritt weiter, ne? Weil so ein cooles Foto mit einem coolen Outfit, das ist natürlich klasse. Wir reden gleich weiter, aber zunächst wollen wir weiter Musik hören vom Album von den Paraberries, nämlich The Blues und OBE.

0: Interview von den Paraberries, unsere Gäste heute bei Radio Fips auf der Radiobühne. Die Melinda und der Dominik sind hier als Vertreter für die Paraberries. Ich stolper immer so ein bisschen über den Namen, entschuldigt bitte. Die Melinda ist mehr so ein bisschen für das Stylische und das Erscheinungsbild der Band zuständig, im Design und dem Style, dem Outfit der Band. Was das Ganze natürlich auf eine sehr professionelle Ebene hebt. Und genauso professionell ist aber auch die Musik, die die Paraberries machen und die eigentlich noch gar nicht so lang zusammen spielen. Ne? Wie lang seid ihr als Band in dieser Besetzung jetzt schon zusammen?
1: In aktueller Besetzung sind wir seit jetzt mittlerweile 3 Jahren zusammen.
0: Ja, und ihr habt, hast gesagt, vor knapp 2 Jahren angefangen, dann am Album zu arbeiten, genau, das Ende 25 dann rausgekommen ist. 12 Songs sind drauf. Wir haben eben aber auch schon gehört, Mundharmonika ist dabei und vorhin, ich weiß nicht, war es bei Valentine's Day, waren auch Bläser noch zu hören.
1: Ja, genau.
0: Sind es dann Gastmusiker, die ihr einladet oder habt ihr das auch alles selber irgendwie eingespielt?
1: Ja, also tatsächlich hatten wir bei der, Niji war das ja die Nummer, bei den Bläsern, da hatten wir einen Kollegen, der hat da das ein bisschen arrangiert für uns. Und die Mundharmonika, die spiele ich auf den Aufnahmen tatsächlich, ja.
0: Auch cool. Seid ihr da selber drauf gekommen, diese Add-ons sozusagen zu machen? Oder gibt es da irgendeinen Produzenten im Hintergrund, der dann sagt, hey, klingt doch besser, wenn er da noch ein bisschen was zumischt?
1: Ja, also produziert haben wir das komplett auf eigene Hand tatsächlich. Also wir haben dann einfach uns hingesetzt und also einfach überlegt, was könnte gut passen, was nicht, ne? Und da hatten wir schon tatsächlich komplett freie Hand, was auch eigentlich der Vorteil davon ist, wenn man das auch selber macht.
0: Ja, ja, klar. Ja. Es gibt eure Songs auf CD und auch auf Vinyl.
1: Ja. Ne?
0: Das ist ja auch sehr stark im Kommen wieder. War neulich auf einem Konzert, da gibt es dann eine CD und 9 Platten irgendwie zu kaufen und alle fahren aber tatsächlich auf Vinyl ab, was natürlich auch zu eurer Musik, finde ich, sehr gut passt. Ne? Und das seid ihr auch aufgesprungen und habt gesagt, wir machen gleich eine Platte gleich mit, ne? Oder?
1: Ja, auf jeden Fall. Ja. Also das war auf jeden Fall ein Traum, eine Platte zu machen. Ne? Mhm. CD natürlich auch, aber wir merken das auch jetzt, also die Leute kaufen viel lieber die Platte. Ne? CDs gehen auch gut, aber die Platte ist echt irgendwas, was auch teilweise Leute kaufen, die gar keinen Plattenspieler haben. Ne?
0: War einfach cool anzuschauen. Ja. Dann kommt das Kunstwerk, das vorne drauf ist, das tatsächlich, habt ihr gesagt, eine Mutter von einem Bandmitglied, ja, ist Künstlerin, genau, die das noch gemalt hat, ja. Jetzt haben wir über die Entstehung eurer Musik gesprochen, wir haben über die Platte gesprochen. Jetzt wollen wir aber eigentlich auch mal noch über eure Gigs sprechen, über das, was ihr schon live erlebt habt. Du hast auch kurz erwähnt, ihr seid schon zu Schulzeiten als Band schon aufgetreten. Wie ist denn jetzt bei den Paraberries das Touring sozusagen, das Konzertaufkommen? Was waren so eure Highlights? Ihr habt vorhin auch schon erwähnt, ihr wart bei einem Contest, ja, habt ihr ja mitgemacht. Ja. Erzähl mal da ein bisschen drüber.
1: Ja, also wir haben letztes Jahr einen Band-Contest gewonnen, den Band-Supporter-Band-Contest. Da haben wir den ersten Platz gewonnen. Dann, wir haben...
0: Gegen wie viel habt ihr euch da durchgesetzt? Wie lief das ab?
1: Insgesamt waren es, glaube ich, 16 Bands.
0: Wow. Okay.
1: Es gab 4 Runden und ja, in jeder Runde waren 4.
2: Genau.
1: Also 16, ne?
2: Ja.
1: Okay, sehr gut.
2: 4x4.
1: Ja.
2: Ja.
1: Genau, da, das war halt... ja, da gab es so eine Publikumsstimme immer und von...
0: Von der Jury dann?
1: Von der Jury, genau.
0: Ja, okay.
1: Da haben wir uns in 4 Runden durchgesetzt. Und sonst, wir haben...
0: Vermutlich auch optisch, ne?
2: Absolut.
0: Hat die Melinda hier geguckt, dass es alles gut performt wird.
2: Aber es ist definitiv auch Domis Wille gewesen, beim Finale nochmal richtig
0: sprechen. Ja, habt ihr euch da nochmal umgestylt, ja, oder umgezogen?
1: Ja. Wir haben da eine extra Kollektion in dem Sinne quasi uns zusammengestellt. die wir so noch nie anhatten.
2: Ja.
1: Und also auch
2: es
1: sehr.
2: Es war unglaublich heiß.
1: Es war wirklich an dem Tag, das war Mitten im Juli, das letztes Jahr, das war so heiß.
2: Also wirklich, also 35 wirklich. Grad und Dominik hatte so eine...
1: ein Leder-T-Shirt an, ne?
2: Ja, ein T-Shirt, also ein Hemd aus Leder, mhm. aus so einem Suede-Leder. Und man sieht es ihm nur an, es ist überall nass. Und das, nachdem wir es dann, ja, nach dem Konzert zu Hause hatten, ist das ganze Ding komplett verhärtet.
0: Also, konntest du hinstellen.
2: Ja, man konnte es hinstellen.
0: Ja, ihr habt dann nur einen Song performt oder musstet ihr da mehrere Songs spielen?
1: Haben wir, also da hatte jede Band, glaube ich, 30 Minuten Stage.
0: Ach so, okay, ja.
1: Das war so ein richtiges Konzert, ne? Das ist eigentlich ganz cool, weil da kommen halt immer viele Leute von allen Bands, ne? Und genau, ja, da hatten wir 30 Minuten, haben unser Programm gespielt, genau, so. Und aber sonst, jetzt abgesehen von dem Contest, haben wir auch als Support Act von The Brew gespielt aus England. Und sonst haben wir im Bett in Frankfurt auch gespielt. Das, ja, auf ein paar Festivals auch in der Gegend, auf dem Nonstop Festival, Besser als Nix Festival, auch Bel Air in Rüsselsheim. Und das waren so ein bisschen unsere, also letztes Jahr, die Highlights vom letzten Jahr tatsächlich, ja. Mhm.
0: Und seid ihr da schon eine Nummer? Also werdet ihr angefragt schon von Festivalveranstaltern oder Konzertveranstaltern? Oder müsst ihr da selber noch hier fleißig die Werbetrommel?
1: Das ist beides, ne? Also man wird teilweise angefragt, teilweise bekommt man auch Absagen, teilweise muss man auch selbst das Booking machen. Das ist quasi so ein, ja, so ein laufender Prozess, ne? Mal kommt eine Anfrage, mal kommt, frag ich an und so. Naja, bis jetzt ist uns noch nicht gelungen, bei einem größeren Festival zu spielen. Das wäre natürlich unser nächstes Ziel, da irgendwo reinzukommen, wo halt sehr viele Leute da sind, damit wir auch ein neues Publikum erreichen können.
0: Gibt es da irgendein Festival, mit dem du liebäugelst? Ich kenne mich in der Blues-Szene oder in dieser Art von Musik nicht aus, was Festivals da angeht.
1: Ja, es gibt eine Menge an Festivals, wo es wirklich ein Traum wäre zu spielen. Zum Beispiel das Burg Herzberg Festival, ne? Ich weiß nicht, ob du das kennst, aber das ist so ein größeres Festival in der Gegend und wo auch größere Namen spielen auch. Und das wäre natürlich schön, wenn man da irgendwie reinkommen könnte, aber auch viele andere, ne? Das ist dann, es gibt ja viele Festivals in der Gegend.
0: Mhm. Ihr habt auch, wenn man auf eure Homepage geht, es sind die nächsten Gigs angekündigt, da spielt ihr in Frankfurt, in Mörlenbach, in Weinheim. Dann Privatveranstaltungen, also werdet ihr da auch für Geburtstage, Hochzeiten oder irgendwas gebucht?
1: Alles, ja, tatsächlich. Geburtstage, irgendwelche Hochzeit, wir haben sogar auf einem Antrag gespielt, also wenn ein Mann so, hat nach Frau einen Antrag gemacht und dann wurden wir als Band auch gebucht dazu. Und das ist auch, ja, es macht auch immer Spaß. Der Großteil unserer Gigs sind Club-Gigs und Festival-Gigs, aber wenn jetzt auf uns jemand zukommt und sagt, hey, ich habe da eine Veranstaltung, ich hätte gern Bock auf richtig geilen Rock, hättet ihr Lust, dann, ja, dann sind wir eigentlich auch offen für sowas, ist auch kein Thema.
0: Ja. Oder wenn, um Kunst und Musik zu verbinden, wenn in Frankfurt irgendwo in der Galerie eine Vernissage ist, könnte sowas natürlich auch gut reinpassen.
1: Das haben wir auch schon gemacht tatsächlich, ja, okay. Bei Kunstausstellungen gespielt, ja. Mhm. Wir spielen auch ab und zu akustisch, also jetzt nicht nur volle Kanone, sondern auch mal akustisches Programm und so.
2: In Dorch zum Beispiel.
1: Ja, genau.
0: Sehr schön. Wir hören nochmal Songs von euch und zwar würde ich mal noch Easy Girl und Evil Things spielen und dann schauen wir mal noch weiter, was noch reinpasst in diese Stunde Radiobühne mit den Paraberries.

0: Rock'n'Roll hier auf der Radiobühne bei Radio Fips von den Paraberries aus Weinheim. Und die Melinda und der Dominik sind hier als Vertreter dieser Band. Die Stunde Radiobühne neigt sich schon dem Ende zu. Und ich muss sagen, ich bin schwer begeistert von dem, wie ihr vor mir sitzt gerade und die Musik, die bei uns aus den Lautsprechern und Kopfhörern schallt. Da ist so viel Druck und es ist so professionell und toll. Also ich bin schwer beeindruckt und auch die ganze musikalische Karriere, wie ihr das macht, mit wem ihr zusammenarbeitet und ist das Ziel für euch oder für dich, Dominik, auch im Speziellen, das dann irgendwann professionell zu machen, von der Musik zu leben?
1: Auf jeden Fall, wenn man die Gelegenheit dazu hat und dementsprechend es funktioniert, klar, wieso nicht, ja.
0: Ja, dann drücke ich euch ganz fest die Daumen, dass das funktioniert, ja, dass ihr die Republik und darüber hinaus begeistert für eure Musik. Bei uns ist es auf jeden Fall angekommen und würde mich freuen, wenn ihr irgendwann mal wieder bei uns zu Gast wärt, sei es mit einem zweiten Album, sei es auch irgendwie so. Vielleicht habt ihr auch Lust, dann mal live zu spielen bei uns im Studio. Ist natürlich schwer, wenn alle irgendwie so verstreut sind und alle Winde und euer Zeitplan da natürlich auch schon sehr eng getaktet ist. Drückt euch aber die Daumen, dass ihr da auf den großen Festivals dann auch mal eingeladen werdet, mal spielen dürft und dass ihr in der Szene eine große Nummer werdet. Ja, das wünsche ich euch von Herzen. Dankeschön. Ganz klasse. Vielen Dank, Melinda und Dominik, dass ihr hier bei uns auf der Radiobühne wart und eure Musik mitgebracht habt. Das war die Radiobühne für heute. Mein Name ist Olli Schwarz. Wir verabschieden uns dann mit noch zwei Nummern von den Paraberries. Einmal Save My Soul und danach noch I Know. Bis dann, macht's gut.
2: Tschüss.
0: Ciao. Tschüss.

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2: Hallo und herzlich willkommen zu Radio Goethe. Ich bin Arndt Peltner. Eine neue, vielseitige Show wartet auf euch, also dranbleiben. Ich fange in Franken und mit Kellerkommando an. Hier singen sie von der Kerwa.

was ein Sturm oder irgend so ein Virus. Das ist uns doch wurscht. Hey, vielleicht müssen wir daheim bleiben, aber wenn wir Kerber haben, dann

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Hämatom haben sich für den Song Wir haben Dorf mit den Troglauern zusammengetan. Guter Song, dazu gibt es auch ein schräges Video. Nun Fiddler's Green, My Fairy of the West, die Playlist und mehr findet ihr unter radiogoethe.org.

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Fußball-WM steht vor der Tür, von daher mal ein guter Fußballsong, Sportfreunde Stiller, 54, 74, 90, 2006. Jetzt aber zu Benzin und ihrem Chor der Kaputten.

Betontod und zusammen von ihrem Album Vamos. Als nächstes kommt ein Song vom Debütalbum von Trio, der Band, die mit Da Da Da weltbekannt wurde. Aber die ganze Platte ist richtig gut, schräg, aber grandios. Hier ist Sunday You Need Love, Monday Be Alone.

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Reinhold Heil, Vector, davor das neue Projekt von Robert Görl von DAF, einfach Görl genannt, mit falscher Ton. Zum Schluss der heutigen Radio Goethe-Sendung gibt es noch ASCII Disco und danach Ernst Horn, The Skies Over Baghdad. Vielen Dank fürs Zuhören. Tschüss, euer Arndt Peltner.

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1: Hallo Metalheads, die Metal-Show Blast auf Radio FIPS ist heute leider nicht live. Dafür hört ihr eine Wiederholung vom 5. Februar 2026. Ich wünsche euch ganz viel Spaß. Herzlich willkommen hier bei Blast, der Metal-Show auf Radio FIPS. Und heute für euch am Mikrofon ist Andreas Hickel
2: und Sarah.

0: Wicked Leather aus Spanien. Machen wir so den Opener unserer kleinen, feinen Metal-Show für die ganze Familie am Donnerstagabend auf Radio Fips. Dieser Song von Wicked Leather hieß übrigens Lightning Strike. So, Sarah, ich weiß nicht, ob du dich noch daran erinnern kannst, was wir heute alles reinpacken wollen.
1: Immerhin die eine Konstante bei uns in der Sendung, die Metal-Hausaufgabe.
0: Wenn wir es schaffen, sie zu machen, wir haben es geschafft.
1: Ja.
0: Ich hab's auch geschafft. Ich gebe es zu, ich habe es ja auch erst ein bisschen noch aufgeschoben, aber ich habe es gemacht und du hast es ja auch gemacht.
1: Wunderbar. Ich habe es sogar schon am Dienstag gemacht. Oh. Das ist früh für mich, ne?
0: Das ist gut. Nee, ich gebe es zu, ich habe die Metal-Hausaufgabe erst heute gemacht. Okay. Wobei ich mir auch jeden Tag dran gedacht habe, aber dann habe ich auch gedacht, naja, ich kann es auch morgen noch machen. Und heute gab es dann kein Morgen mehr. Also die Metal-Hausaufgabe gibt es zweimal, dann haben wir nochmal was.
1: Genau, du hast, glaube ich, schon aufgelegt die nächste von Razor, die nächste Platte.
0: Genau, Custom Killing heißt die, da geht es dann weiter mit meinem höre mich durch den Razor Back-Katalog und lerne Razor kennen und bin jetzt bei diesem Album dann dementsprechend angekommen.
1: Und ich würde es mal so betiteln, ich und vielleicht auch noch du, wir haben so ein paar neue Songs mitgebracht, neuere Songs, die mir gut gefallen, habe ich mitgebracht, die wir hoffentlich heute auch noch runterbekommen. Ja.
0: Genau. Und mit Red. Mit Red hatten wir auch noch was.
1: Das, wir machen weiter.
0: Allerdings fällt mir gerade, es war das vierte Album, dessen Titel ich gerade nicht. Ich weiß nicht, ob du es im Kopf hast.
1: Nee, aber ich kann ganz schnell nach.
0: Wir haben uns vorgenommen, uns durch die, oder beziehungsweise ich habe ja, weil Sarah ja durchaus Hair Metal affin ist, und gesagt, ja, da musst du doch dich ein bisschen mit Red beschäftigen. Nein. Was wir jetzt auch gemacht haben. Und inzwischen sind wir bei Album Nummer 4 angekommen.
1: Reach for the Sky.
0: Ach, okay, wunderbar. Ich habe immer noch was mit Dancing im Kopf. Nee, das hatten wir schon. Dritte, ja. Das war das Album Nummer 3.
1: Ich habe aber auch erst aufs dritte geklickt und dachte, die Titel kenne ich, halt, stopp.
0: Oh, schön, das kenne ich schon, ja.
1: Ja, genau.
0: Wunderbar, nee, eins weiter. Wir sind aber noch in den 80er Jahren da, glaube ich, bei Rap mit diesem Album. Wunderbar, dann haben wir es, glaube ich, soweit. Ja. Mal gucken, ob wir es schaffen, dass wir alles dann dementsprechend reinkriegen. Von wegen neue Songs, da habe ich jetzt was von einer Band aus Baden-Württemberg namens Under Ruins. Das klingt ein bisschen nach Doom, könnte eine Doom-Band sein, ist aber keine. Also ich habe das, als ich so reingehört habe, so ein bisschen so progressiv empfunden hier. Die Metal Archives sehen Under Ruins eher als Epic Heavy Power Metal. Und die haben jetzt ihr Debütalbum raus, Age of the Void. Und ich habe mir, glaube ich, jetzt den längsten Song rausgesucht. Wobei ich sehe gerade, den gab es wohl schon auch 2023 schon mal als Single. Aha. Das hat jetzt aber die Wahl nicht beeinflusst, auch nicht die Länge des Titels. Das Ding heißt Lost Amidst the Unfathomable Abyss. Hier sind Under Ruins.

0: In unserem Opening Dreierpack mit Neuvorstellungen sind wir jetzt bei Liedchen Nummer 3 schon angekommen. Da wird es jetzt ein bisschen heftiger. Und zwar gehen wir nach Chile zu einer Band, die ist auch noch nicht so furchtbar. Also die gibt es schon eine Weile, seit 2011. Aber jetzt gibt es zunächst mal hier das erste komplette Album. Obwohl, ich sehe da gerade irgendwie, da gab es mal ein Boxset. Irgendwie, eigentlich bringen wir ja ein Boxset erst raus, wenn man 20 Jahre auf dem Buckel hat. Wasp haben jetzt gerade ein Boxset von den ersten 7 rausgebracht. Oh, okay. Eigentlich, wenn man noch kein einziges Album raus hat, ein Boxset, naja, kann man ein paar Singles reinpacken. Aber es soll um Hybris Divina gehen, das Debütalbum von Oraculum. Jetzt weiß ich nicht, ob man das irgendwie schlau auf Englisch aussprechen könnte. Das sieht lateinisch aus.
1: Ich hätte sowas. Zumindest ein gerolltes R.
0: Oraculum, sowas.
1: So, irgendwie. Oraculum. Nee, Oraculum. Also wenn sie aus Chile sind, müsste man es ja ein bisschen spanischer machen. Also.
0: Oh je, da bin ich raus. Spanisch kann ich nicht. Das war einfach Oraculum aus Chile und da wird es, Entschuldigung, wie gesagt, musikalisch ein bisschen heftiger. Mendacious Heroism heißt der Track, den ich euch aus diesem Album vorstellen möchte.

0: Von ranzigem Death Metal Geklopfe zu einer Band, die deutlich melodiöser ist, aber auch nicht ganz unheavy. Und zwar meine Metal-Hausaufgabe, das Album Fortress von Alter Bridge. Ja, und ich bin ja ein ziemlich Alter Bridge-Neuling. Den Namen, den kenne ich schon relativ lang und habe mir da irgendwas Komisches zusammengereimt im Kopf, was überhaupt nicht gepasst hat. Wir haben ja vor, ich weiß nicht, war es vor zwei Wochen, glaube ich mal, ja, vom aktuellen Album von Alter Bridge, das übrigens Alter Bridge betitelt ist, aber ja,
1: nicht
0: und mal spontan einen Song gespielt und ich habe das Album dann durchgestreamt und musste feststellen, ich finde es definitiv nicht schlecht. Und dann hast du mir ja jetzt ein bisschen ein älteres. Ich habe da mal geguckt, das ist Album Nummer 4. Also das aktuelle ist Album Nummer 8 und das hier ist schon? Album Nummer 4.
1: Oh Gott.
0: Von 2013. Ja, das ist wohl auch das Album, das nach dieser Tour von Miles Kennedy mit Slash entstanden ist. Beziehungsweise, also habe ich gelesen, da sind wohl einige Songs dann entstanden in dieser Pause, wo dann eben der Miles Kennedy dann mit Slash unterwegs war. Ich werde das jetzt nicht Song für Song durchgehen. Das Album kriegt mit 60 Minuten Spielzeit durchaus einiges an Spielzeit dementsprechend zusammen. Die Songs sind auch meistens ein bisschen länger, also so 5-6 Minuten kriegt man schon meistens hin, glaube einmal 4 Minuten oder sowas. Du hast irgendwie gesagt, du hast dir den kürzesten rausgesucht.
1: Ja.
0: Und der Titelsong ist tatsächlich noch ein bisschen länger. Also, was mir zum einen bei Alter Bridge aufgefallen ist, durchaus positiv, es wird immer viel Wert auf melodiöse Refrains gelegt. Das ist manchmal auch so ein netter Kontrast zu dem Gitarrenriffing. Das ist manchmal eingängiger, manchmal auch so ein bisschen komplexer. Allerdings muss ich sagen, gefällt mir ziemlich gut, was die so an Gitarrenriffing machen, denn das ist jetzt, ich sag, durchaus raffiniert, aber es geht recht schnell ins Ohr. Also, es ist nicht so, also es gab schon ein, zwei Songs, wo ich mir so aufgeschrieben habe, etwas uneingängig, aber das muss jetzt nicht, also ist nicht negativ gemeint, ist halt nicht jetzt unbedingt was jetzt auf einmal hören gleich hier dann zündet. Von daher, wie gut es ist, kann ich nicht sagen. Interessant war, ich habe mir immer ganz gerne so, also wenn irgendwo mal so eine Änderung kommt, also irgendwie, es gibt einige Lieder, die sind entweder am Anfang ein bisschen ruhiger und dann wird es mal ein bisschen schneller oder eben andersrum. Ganz so ungefähr, ich habe mal da hier bei 2.40 hier mal ein bisschen später erst bei 2.00, da wird es dann wieder härter, bei 3.20 wird es wieder ein bisschen ruhiger. Also meistens sowas wie zwischen 3.20 und 3.40, hier sogar mal bei 1.50, weil das ist das kürzere Lied. Also so ungefähr nach 2 bis 2,5 Minuten versuchen Alter Bridge da dann irgendwie, ich will nicht sagen einen Twist reinzubringen, aber auf jeden Fall eine Änderung. Und das finde ich eine sehr interessante Sache. Klar, es ist vielleicht manchmal ein bisschen, ich will nicht sagen, weiß nicht, ob sie da dann im Studio denken, okay, so jetzt müssen wir da noch was anderes machen. Bringt eine gewisse Abwechslung rein in die Lieder, was mir auch sehr gut gefällt. Es ist sowieso, was ich bezeichne das mal allgemein als Dynamik, also so die langsam und schnell hält sich schon in einem gewissen Rahmen. Also wir haben jetzt nichts, was jetzt in Speed- und Thrash-Regionen geht und auch nichts, was in Doom-Langsamkeit geht, aber wir haben in jedem Lied ein bisschen, irgendwie mal ein bisschen was Schnelleres, mal ein bisschen was Langsameres, auch mal ein bisschen was Lauteres und ein bisschen was Leiseres, und das ist durchaus auch eine gute Sache. Ich meine, du hättest mal irgendwas gemeint, von wegen Zusammenpassen von dem Gesang zum Rest, aber weil du ja da mit dem Miles Kennedy ein bisschen vorbelastet bist, bin ich ja nicht. Also ich finde, das passt durchaus ganz gut jetzt hier. Es gibt ein, zwei Sachen, wo mir ein bisschen zu grunchig sind.
1: Grunchig.
0: Aber ja gut, ich habe da auch gehört, Alter Bridge kommt ja von Creed. Creed ist ja die Vorgängerband und die ist ja durchaus nochmal eine ganze Ecke grunchiger.
1: Ja, das stimmt.
0: Und da ist, also ich habe mir das zum Beispiel bei der Nummer 5. Ich habe mir nur die Nummern aufgeschrieben. Was ist das? The Uninvited. Ja, ich muss auch zu meiner Schande gestehen, bei einem Lied habe ich dann nachher gesehen, okay, die Nummer 8, da singt der Tremonti,
1: der Gitarrist
0: Waters Rising singt der. Ja, also mir persönlich hat es durchaus Spaß gemacht. Ist ein Album, das kann man zum einen durchaus angenehm anhören, also ist nicht stressig und klingt aber auch richtig gut, also ist natürlich klar modern produziert, aber ist jetzt nichts, wo ich jetzt sagen würde, also ich motze ja gern so von wegen, das ist mir zu glatt und zu steril, ist ja nicht, also ich finde, das passt. Klar, ich denke, da ist natürlich schon einiges an Geld hier drin, um das zu produzieren, aber das bedeutet ja nichts, es kann ja trotzdem sein, dass die Band eine Plastikproduktion macht. Ich habe mir einen Song rausgesucht, der keine Single war und den fand ich durchaus auch textlich gar nicht ganz uninteressant. Und zwar habe ich mir Calm the Fire rausgesucht. Und da geht es textlich so ein bisschen drin. Und ich finde, das passt durchaus zu aktuellem, wie sich Menschen auf Social Media verhalten oder vielleicht auch zu den Medien allgemein. Es geht halt so ein bisschen drum, man muss so ein bisschen aufpassen, dass man sich quasi nicht so sehr dem Hass hingibt und nicht zu sehr von Wut und Zorn mitreißen lässt. Das sind so Textzeilen. 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Gut, klingt jetzt ein bisschen schmalzig. Ich will jetzt auch nicht zu sehr auf den Text eingehen, aber ich finde, das ist durchaus eine ganz nette Geschichte, dass man sich vielleicht mal Gedanken macht. Ja, vielleicht hat jeder viel Wut und Frustration in sich und ja, dann legt man vielleicht mal Creator Flag of Hate auf oder sowas.
1: Ja.
0: Aber muss das vielleicht nicht. Also es geht hier nicht um Social Media, aber das ist mir da als erstes eingefallen, weil doch das so von wegen, ja, ich muss doch sagen dürfen, was ich denke und jeder haut dann seinen Frust da dann dementsprechend raus und das eskaliert dann relativ schnell und von daher fand ich das auch eine schöne Sache. Ich hoffe jetzt, dass der CD-Player nicht wieder hier knackt. Es könnte sein, meistens kriege ich es nach ein paar Sekunden hin. Also hier sind, jetzt hätte ich fast gesagt Creed, ne, sind Alter Bridge mit Calm the Fire.

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1: Und weiter geht's mit der Metal-Hausaufgabe, denn es war zwar jetzt die Hausaufgabe für mich, aber logischerweise hat sich Sarah auch ein Liedchen rausgesucht und eine Begründung, warum diese Band und dieses Album.
4: Den einen Teil der Begründung liefere ich dir mit meiner Metal-Hausaufgabe nachher, aber der andere Teil war natürlich, weil dir das neue Album ja relativ zugesagt hat, dachte ich, kriegst du halt einfach mal...
1: Warst auch ein bisschen Album überrascht, auf. Oder?
4: Dass es dir gefallen hat?
1: Ja.
4: Weiß ich gar nicht. Ich weiß halt nur, ich finde nicht rein in das Album oder in diese Band. Das ist ja, das habe ich dir, glaube ich, schon erzählt. Das ist ja mal ein Riesenproblem. Oder halt ich finde keinen Zugang zu der Band.
1: Kennst du auch die anderen Alben oder ist das, das hier hast du jetzt auf CD, wir brauchen ja zum Spielen immer irgendwie ein Original.
4: Ja, ich habe den Pawns and Kings, das ist der Vorgänger von dem Alter Bridge selbstbetitelten Album. Mhm. Das hatte ich auch eine Weile im Auto, meine ich, laufen. Ich könnte dir keinen Song von dem Ding nennen. Also wenn ich es anhöre, vielleicht ja, aber es bleibt bei mir absolut nichts hängen. Ich kenne jetzt von Fortress Addicted to Pain, das ist für mich das Lied Nummer 2, das ist für mich so das Alter Bridge Lied. Das läuft
1: war die
4: aber
1: erste
4: auch,
1: Single hier von
4: genau, Album, läuft aber auch, finde ich, relativ oft vielleicht mal irgendwie auch in irgendeinem Rockradio. Also das ist so für mich der Alter Bridge Song und das war's.
1: Ja, also das haben ja auch, also wie gesagt, ist ja Album Nummer 4 und einige haben damals geschrieben, ist bisher das beste Alter Bridge Album. Ich weiß nicht, ob es jetzt inzwischen noch Nachfolger gibt, wo die Fachleute dann sagen, nein, das ist noch besser, keine Ahnung. Aber damals haben viele wohl gemeint, das ist das Beste bisher.
4: Ja. Ja, also mich freut es sehr, dass es dir gefällt es also dir auch besser reinläuft als mir. Das freut mich. Ja,
1: es ist auch kein Ausfall drauf, muss ich sagen. Also es ist nichts, wo ich jetzt sagen würde, ist völliger Käse.
4: Also mir gefällt es, wie gesagt, auch stilistisch, aber ich komme nicht in die Band rein. Es bleibt nichts hängen und das frustriert mich. Und dann, ich weiß nicht, ich glaube, ich sollte aufgeben mit Alter Bridge.
1: Also ich kenne das, man gibt sich manchmal wieder Mühe irgendwann. Klar kann man es in ein paar Jahren nochmal, aber ich glaube, man sollte nicht zu viel Zeit dann damit verschwenden. Dazu gibt es zu viel Gutes, was einem dann vielleicht eher. Und wenn es nicht reinläuft, dann tut es das nicht. Aber du hast ja trotzdem eins rausgesucht.
4: Genau, ich finde es ganz amüsant. Ich habe schon mal die CD beurteilt im Internet und da meine Meinung von mir gegeben, mir ging es vor schätzungsweise 10 Jahren genauso wie jetzt, also kein Zugang zu dem Album, ich mag den Sound, aber etc. pp. Und da habe ich dann auch immer einen Song empfohlen und den hören wir jetzt, weil ich habe keine Ahnung mehr von dem Album. Und deshalb nehme ich das jetzt einfach als Orientierung. Und hier sind nochmal Alter Bridge mit Cry a River.

0: Eine kleine Sache zu Alter Bridge möchte ich noch ansprechen, denn du hast ja festgestellt, dass die Band wohl eine gewisse Affinität zu einem bestimmten Wort hat. Und das Blöde ist jetzt, ich habe jetzt so einen Filter irgendwie im Kopf und ja. jedes Mal, wenn das kommt, also ich werde, glaube ich, Alter Bridge nicht mehr hören können, ohne dann da jedes Mal so ein Glöckchen, Dingeling, jetzt kam es wieder. Willst du uns verraten, um welches Wort es geht?
1: Es geht um das Wort Deny.
0: Ja, kommt tatsächlich, also ich weiß nicht, ob ich von alleine drauf gekommen wäre, aber jetzt, wenn man es, also wie sagt man so schön, wenn man es einmal gehört hat, kann man es nicht unhören.
1: Es ist bei Fortress aber auch extrem. Ich glaube, das ist das krasseste Album. Ich schieb's aber nicht auf Alter Bridge, ich schieb's auf Miles Kennedy. Der singt auch oft Deny bei Slash. Also ich schieb's auf Miles Kennedy.
0: Okay, dann vielleicht müssen wir da mal nachgucken, ob es vielleicht sogar eine Begründung irgendwie...
1: Vielleicht finde ich noch meine Strichliste. Ich habe einmal die ganze Alter Bridge Diskografie bis dahin durchgehört, um zu zählen.
0: Ach, nimm doch einfach mal eine KI, wer weiß. Frag mal ChatGPT, wie oft...
1: Das gab es damals noch nicht.
0: Aber jetzt.
1: Das war Fleißarbeit, mühevoll.
0: Damals musste man noch selber zählen.
1: Ja.
0: Na, wir gehen jetzt aber gleich weiter zu unserer zweiten, ist keine Hausaufgabe gewesen, aber zu unserer Red-Diskografie.
1: Genau.
0: Durcharbeitung. Und ich würde jetzt mal sagen, wir machen es jetzt andersrum. Du darfst zuerst was dazu sagen zu Reach Gerne. For the Sky und dann spielen wir dein Liedchen und dann sag ich was zu Reach for the Sky und wir spielen mein Liedchen.
1: Ja, wir sind zwar beim Radio, aber meine Güte, ist das ein hässliches Cover. Das war mein erster Gedanke.
0: Ja.
1: Also, googelt's, guckt's euch an.
0: Also, ich kann mit Razer dagegen halten. Razer hat noch deutlich...
1: Noch schlimmer.
0: Aber egal.
1: Aber, ja, das wollte ich einmal loswerden. Ich weiß nicht, was uns Red damit sagen wollen, aber hässlich. Es tut mir leid, hässlich. Ich hab's mir... es geschafft, mir zweimal anzuhören jetzt in der vergangenen Woche. Hab so ein bisschen festgestellt, es fühlt sich länger an als die anderen Alben, aber ich glaube, die anderen Alben sind noch ein bisschen kürzer. Auch so,
0: ja, die sind also irgendwas mit
1: 30,
0: drei. Ja,
1: 35, das ist ja erst knapp bei 40, aber es hat sich einfach irgendwie grundsätzlich länger angefühlt. Also ich finde, Red weichen jetzt nicht sonderlich von ihrem Schema ab. Es sind dann doch, glaube ich, relativ catchige Refrains. Ich meine, sie sind ja, finde ich, schon von ihrem Debütalbum relativ in ihrem Stil drin. Also da ist jetzt irgendwie kein krasser Bruch, finde ich, wenn man da jetzt so mal durchhört. Mhm. Also die haben ihren Wiedererkennungswert irgendwie schon recht früh, finde ich, definiert und das stört mich eigentlich auch gar nicht. So songtechnisch gibt es für mich allerdings nur ein Highlight und das Lied fand ich deshalb schon vorher cool, weil mir der Spotify-Algorithmus das immer mal wieder schon bei den vorherigen Red-Alben danach irgendwann reingehauen hat, in die Songs, die danach kommen. Und daher fand ich das schon immer eigentlich cool und habe zumindest jetzt auch gerade auf Spotify festgestellt, dass das Lied Way Cool Junior auch das meistgestreamte ist. Ich habe auch schon festgestellt, dass ich jetzt glaube, so langsam weiß, wie Red klingen und ich so langsam auch mit der Mission abschließen kann. Album Nummer 5 machen wir noch, aber...
0: Ja, das war ja, also ich habe mir da so Classic Album, so ein Fünferpack für ein paar Euro, weiß nicht, ob der damals, manchmal kostet der 12 Euro, manchmal 15 Euro oder sowas und da habe ich dann schnell mir dann mal mitgenommen und dann ist mein Fünferpack auch durch, ja.
1: Vielleicht mal aus Neugier das Neueste noch hinten dranhängen, wäre vielleicht noch ganz cool, so als Idee, aber ich habe auch mir ist auch irgendwie eine Best-of von denen reingelaufen und hab dann auch gedacht, ja, das reicht mir, was da drauf ist. Also bin ich bei vielen Bands irgendwie voll okay, wenn ich nur die Best-of hab. Bon Jovi ist bei mir so ein Fall, das reicht mir. Da muss ich eigentlich nicht tiefer in die Materie einsteigen, von daher, das ist, glaube ich, bei Red auch der Fall. Vielleicht besorge ich mir eine. Aber ja, das ist so von mir. Jetzt den Song, oder?
0: Jetzt machen wir den Song.
1: Okay, wie gerade eigentlich schon angeteasert und verraten, so für mich der geilste Song, weil auch Bläser mit dabei sind. Huhu. Hier sind Red mit Way Cool Junior.

0: Ich sehe ja die Entwicklung ein kleines bisschen anders als du. Ich habe gerade meine alten Zettel hier rausgenommen. Gerade die ersten beiden Alben sehe ich fast so auf einer Höhe, wobei ich das Debüt noch ein ganz kleines bisschen besser fände, weil es einfach noch ein bisschen die besseren Songs oder noch ein bisschen knackiger dementsprechend war. Beim Album Nummer 3, das wir ja jetzt letztes Mal dann da hatten, Dancing Undercover, ich fand's beim ersten Mal hören hat mir's nicht so gut gefallen, beim zweiten Mal hören deutlich besser, aber es ist trotzdem ein bisschen schwächer als die ersten beiden. Und ich finde jetzt auch Reach for the Sky wiederum ein bisschen schwächer als die anderen drei. Also ich finde so eine permanente Kurve nach unten, die jetzt so ein bisschen steiler immer abfällt. Ich bin mal gespannt, was dein Album Nummer 5 kann. Ja, also ich fand das hier schon, klar klingt es noch nach Red, ist klar auch vielleicht die Frage, was mag man von Red? Ich mag halt so dieses Zeugs wie Round and Round oder sowas, halt dieses mit dem knackigen Gitarrenriff hier. Und ich zeig dir jetzt mal kurz hier meinen Zettel. Ich habe da nicht viel aufgeschrieben. Ich versuche immer folgende Symbolik zu nehmen, zwischen 2 Plus und 2 Minus. Also jeder Song kriegt entweder 2 Plus für, ey, echt cool, ein Plus für ist gut. So ein Kringel ist so, naja, geht so, Minus nicht gut und dann gibt es noch zweimal Minus. So sieht mein Zettel hier aus. Was fällt dir auf?
1: Sehr durchschnittlich, also sehr, sehr...
0: Einer sticht raus?
1: Einer sticht raus, Moment.
0: Guck mal die Symbole an.
1: Einer sticht als schlecht raus, ja. Meinst du das? Ja, ja, das war mir aber klar.
0: Zweimal Minus, total Kacka, das habe ich hier. Große Kacka, Bläser, trauriger Smiley. Ich habe nicht grundsätzlich was gegen Bläser. Das Saxophon-Solo in Urgent von Foreigner ist toll, aber ansonsten finde ich, ja, man kann natürlich einen Gag-Song draus machen, aber dieses, also gerade wo ich dieses Way Culture, da habe ich mir echt gedacht, nö, jetzt höre ich auf, also das ist ja, wollen die mich verarschen? Ich will mich aufregen.
1: Das sind die Songs, die ich besonders geil finde.
0: Nee, klar ist er natürlich anders und von daher hat er vielleicht natürlich eine gewisse Originalität und einen gewissen, ja, vielleicht besser als 10 langweilige andere Songs, aber nö. Ich habe mir jetzt einen rausgesucht, also mir fehlt halt so ein bisschen, ja, der oft strapazierte Biss hier, schöne Gitarrenriffs. Ich habe hier einen entdeckt, der so ein bisschen oldschooliger ist, das ist Track Nummer 4, den habe ich jetzt im Player drin, der heißt Don't Bite the Hand That Feeds, der klingt jetzt ein bisschen noch so wie Red damals auf den ersten beiden Alben, aber nicht so gut. Ja, das wäre... Ich meine, es sind auch ein paar andere, die ich nicht schlecht finde. Also das Album ist an sich jetzt nicht schlecht, das ist kein Ausfall. Aber ja, doch, wie ich schon gesagt habe, diese Kurve nach unten und für mich jetzt so das Highlight, so dieses Don't Bite the Hand That Feeds.

So, zum Ende der ersten Stunde habe ich jetzt nochmal ein bisschen was Kürzeres, was aber noch schön jetzt hier dann sich dementsprechend reinquetschen lässt von einer Band. Da hatten wir schon mal einen Track letzte Woche, und zwar Pedestal for Leviathan. Diesmal heißt der Track Summoning Sickness.

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2: Und jetzt sind wir in der zweiten Stunde und ich möchte auch hier diese Stunde eröffnen mit einem Liedchen von Wicked Leather. Ich möchte immer Wicked Witch sagen, nein, aber da wir haben Season of the Witch heißt das Album. Es gibt, glaube ich, auch eine Band, die Wicked Witch heißt. Auf jeden Fall ist hier Wicked Leather. Das Album heißt Season of the Witch und der Track, den ich euch diesmal hier drin habe, der heißt Night Hunter. Und aber auch in dieser Stunde für euch am Mikrofon ist Andreas Hickel
3: und Sarah.

0: Hallo Metalheads, die Metal Show Blast auf Radio Fips ist heute leider nicht live. Dafür hört ihr eine Wiederholung vom 5. Februar 2026. Ich wünsche euch ganz viel Spaß. Jetzt kommen wir mal zu den Songs, die Sarah sich rausgesucht hat.
1: Ja.
0: Und du hast jetzt gesagt, ich soll mich jetzt für einen von den beiden jetzt hier entscheiden und habe gesagt, ach, dann fangen wir doch mal mit Crash Diet an. So, warum wolltest du was von Crash Diet haben?
1: Also erstmal würde ich fragen, wie kennst du Crash Diet so ein bisschen? Oder?
0: Nicht so furchtbar viel, okay. Also ja, ich weiß schon, dass es ja gehört auch zu dieser Sleaze Rock.
1: New Wave of Sleaze Metal.
0: Kriege ich nicht so genau zusammen.
1: Metal, irgendwie so.
0: Und ich kenne so ein paar einzelne Songs von Rock Hard Samplern oder Metal Hammer Samplern. Aber jetzt glaube ich kein, also ich habe auch glaube kein Album von denen, sondern kenne nur so ein paar Einzelsongs.
1: Okay. Also ich habe auch tatsächlich nichts von Crash Diet daheim. Auch wie Alter Bridge, eine Band, mit der ich mir irgendwie schwer getan habe oder wo ich sage, hätte ich gern gemocht, aber war halt nichts. Ich glaube, die haben auch öfters mal den Sänger gewechselt, was ich immer schon nicht so, ja, das sagt mir einfach nicht so grundsätzlich. Sie waren aber, finde ich, für diese New Wave mit Sleaze und so, die da aus Skandinavien kam, meines Erachtens nach schon die Vorreiter, also die Band, die große, die da irgendwie vor allen anderen erstmal stand.
0: Da war doch noch die andere, meine Wort für Namensfindungsstörungen, mir fällt...
1: Es gibt Reckless Love, gibt's noch?
0: Nein,
1: die habe ich mal mitgebracht.
0: Die meine ich nicht. Die anderen.
1: Es gibt so viele. Also das ist auch wirklich...
0: Mir fällt's noch ein.
1: Ja. Daher ist bei mir, wenn ich Songs von Crash Diet höre, auch eher so die ein oder andere Single. Bei der, die ich mitgebracht habe, nämlich, die heißt We Die Hard. Und ich glaube, wenn ich es jetzt richtig gegoogelt habe, von 2022... ich habe dir mal von dem Song tatsächlich erzählt, als ich den entdeckt habe, also im Sommer letzten Jahres. Das ist ein Song, wo ich die Strophen total geil finde und den Refrain absolut schrecklich.
0: Also, okay.
1: Und deshalb, also es hat sich ein bisschen gebessert, weil ich den Song jetzt recht oft gehört habe, aber am Anfang dachte ich so, geil, geile Strophen, die gehen ab, die gehen nach vorne, dann kommt der Refrain und denkt sich so... Ja, okay.
0: Also es gibt ja öfters, dass sich Bands, man hat so den Eindruck, also ich habe zwar, ich musste es ja vorher runterladen und da habe ich dann mal kurz reingeklickt, ob alles passt soweit. Und ich habe es aber noch ein paar Sekunden dann wieder ausgemacht. Also ich bin nicht bis zum Refrain gekommen, weil man hat ja durchaus manchmal so das Gefühl, Bands geben sich beim Refrain nicht viel Mühe. Vor allem so Thrash-Bands, da wird hauptsächlich kurz der Titel gegrölt, fertig. Jetzt bin ich mal sehr gespannt auf den...
1: Ich würde sagen, dann lass mal laufen, ob du dieselbe Enttäuschung spürst wie ich bei dem Song oder nicht.
0: Da bin ich gespannt, ja. Gut, dann haben wir hier mal von Crash Diet, We Die Hard.

Also ich muss sagen, ich fand jetzt den Refrain jetzt nicht so abfallend. Ich finde es allgemein ein bisschen sehr brav. Also sowohl den Sänger, ja, der Hardcore-Superstar habe ich vorher nicht, ist mir vorher nicht eingefallen. Das ist für mich da immer so diese Band, die ich da so im Kopf habe, wenn es um dieses Sleaze-Rock-Genre dann dementsprechend geht. Und da habe ich immer halt natürlich ein bisschen einen raueren Sänger und einen raueren Sound. Und von daher ist das natürlich schon ein bisschen, vielleicht ist das auch absichtlich so ein bisschen auf Radiosingle gemacht. Dann ist ja schon sehr, sehr gefällig, das Ganze hier. Als gefällig kann man, glaube ich, das nächste jetzt nicht allzu sehr einstufen. Es geht weiter mit unserer Razer-Diskografie-Erkundung. Meiner, du darfst auch ein bisschen mit erkunden. Und zwar sind wir jetzt angekommen beim vierten Full-Album. Custom Killing heißt das Ganze. Armed and Dangerous war ja nur eine EP. Und die Jungs waren relativ fleißig, immer im Jahrestakt ein neues Album rausgehauen. Custom Killing war jetzt aus dem Jahr 1987 und logischerweise möchte ich euch da auch die Möglichkeit geben, ein bisschen reinzuhören und deswegen habe ich jetzt erstmal einen Track zum Reinhören eben und dann erzähle ich euch da ein bisschen was drüber. Dieser Track hier heißt, jetzt muss ich gucken, auf welchem Plattenspieler ist nämlich eine Schallplatte, auf Plattenspieler Nummer 2. Der Track hier heißt Shootout, hier sind Razer.

0: Ja, jetzt zum Schluss haben wir es endlich wieder gehabt. So diese, den Plattenspieler runterziehen. Da kommt nämlich schon das nächste Lied. Der gute Sheepdog, der hält sich auf dieser Platte zu sehr zurück. Ich finde es ein bisschen schade, dass so auf den letzten paar Sekunden, das ist ja genau das, klar will man das nicht immer so haben, das ganze Lied durch, aber das war doch ein schönes Markenzeichen von Stace McLaren und das ist erstmal eine Sache, die mir bei Custom Killing aufgefallen ist. Der Gesang ist ein bisschen behäbiger als auf den vorherigen Platten. Muss ja nicht unbedingt schlecht sein, aber das fällt auf jeden Fall auf. Was hier jetzt auch auffällt ist, also soundtechnisch ist es auch wieder so eine Geschichte. Also ich habe jetzt hier im Rahmen von den High Roller Records Wiederveröffentlichungen diese Platten mir zugelegt. Das ist hier eine, die jetzt wieder von Patrick W. Engel nachbearbeitet wurde, der ja wohl da ein goldenes Händchen hat für aus nicht so gutem Material nochmal ein bisschen was rauszukitzeln. Aber trotzdem ist der Sound natürlich relativ dünn. Also ich fand ihn jetzt hier noch ein bisschen besser als bei Malicious Intent. Aber bei der Originalversion, da waren sich wohl einige einig, das ist das schlechtklingendste Album von Razor überhaupt. Oh je. Also auf der Version, die jetzt nicht dann hier nachbearbeitet wurde. Also ich finde, ja, man kann sich's anhören, aber ja, es ist schon alles sehr, sehr, sehr dünn. Was eine interessante Sache ist, der Bass ist relativ laut, also wenn einem das gefällt, man hat da durchaus ein bisschen mal Originalität auch im Bass drin, der jetzt nicht einfach nur der Gitarre hinterher spielt oder einfach auf der offenen E-Seite dann dementsprechend hier vor sich hin wummert. Dafür ist das Schlagzeug wiederum relativ langweilig. Das ist ein bisschen besser, also gerade auf dem Vorgängeralbum musste ich tatsächlich sagen, es hat mich gestört. Normalerweise ist mir es relativ wurscht, da höre ich nicht drauf. Aber da hat man echt gedacht, so, das ist wirklich so immer dasselbe durch. Und hier ist es ein kleines bisschen besser. Aber ich muss sagen, ich bin bisher ein kleines bisschen enttäuscht von Razor. Es ist ja so, dass man eigentlich sagt, also wenn man sich für Thrash interessiert, dann kommt man um Razor nicht drum rum. Gehört zu den Großen aus Kanada und bisher hat mir fast so diese Armed and Dangerous EP noch am besten gefallen. Gut, wie gesagt, viele sagen, das hier ist insgesamt das schwächste Razor-Album. Da merkt man einfach, ja, es ist nicht wirklich schlecht, aber es gehen so die Ideen aus und anscheinend waren sie auch ein bisschen überambitioniert. Also da ist so jeweils auf jeder Seite ist ein 11-Minuten-Song, das wäre jetzt was für dich.
1: Ja,
0: und ich kann durchaus, also bei Thrash ist es besonders schwierig, gute 11-Minuten-Songs zu machen. Und gerade beim ersten Song, da habe ich tatsächlich auch dann bei Survival of the Fittest, habe ich mir echt gedacht, wann geht es jetzt eigentlich los? Also man könnte jetzt zwei Songs, ein 4-Minuten Instrumental, also es dauert so um die 4 Minuten oder sowas. Ich habe es jetzt nicht auf CD, deswegen konnte ich jetzt nicht aufs Display gucken, sondern sehe es nur an der Nadel. Aber man sieht so, dann ist die Nadel so auf jeden Fall mindestens schon ein Drittel durch, bis der Song dann dementsprechend mal losgeht. Der andere 11-Minuten Song Last Rites, den finde ich jetzt ein bisschen besser, aber trotzdem sind die Songs ein bisschen zerfahren. Die sind halt so aneinander und nochmal ein Riff und nochmal ein Riff und ja, da mal ein bisschen schneller, da mal ein bisschen langsamer, aber ist nicht aus einem Guss. Also so ein bisschen überambitioniert, so im Sinne von, jetzt wollen wir anspruchsvoller spielen. Wer weiß, vielleicht inspiriert von anderen Bands, die, und das denkt ja immer so gut, Metallica. 86 kam Puppets raus, Injustice for All war noch nicht raus, aber man sieht ja doch dann oft so, dass Bands versuchen, versuchen wir auch mal ein bisschen anspruchsvoller. Ja, und das geht hier ein bisschen nach hinten los. Und da gibt es auch einen komischen Track, der besteht aus einem komischen Intro. Da spricht jemand mit einem indischen Akzent, so von wegen, ja, die Platte ist sehr gut und ich spiele jetzt mal was vor und dann kommt ein relativ punkiger Song. Den hören wir uns jetzt nicht an.
1: Schade.
0: Ich zieh jetzt den Regler nochmal hoch. Vielleicht suche ich den nochmal, vielleicht für ein andermal dann dementsprechend raus. Aber jetzt habe ich noch eben den, auf der ersten Seite sind nur drei Songs drauf. Forced Annihilation, der ist prinzipiell auch nicht schlecht, aber da merkt man schon, irgendwie so sonderlich originell ist er auch nicht. Ich glaube, die ersten 2 Sekunden sind jetzt schon angelaufen, aber ich lasse die Platte jetzt einfach nochmal weiterlaufen. Also hier ist nochmal Razor mit Forced Annihilation.

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3: So, bevor wir zur zweiten Metal-Hausaufgabe kommen, schieben wir nochmal einen von den, also jetzt den anderen von den beiden den Songs, anderen. Den anderen von den einen, von einer Band, von der ich den Namen schon öfters mal gehört habe, aber ansonsten so gar keine Ahnung habe. Skindred. Ich meine, du hast mich mal gefragt, ob das quasi in die Sendung reinpasst oder nicht. Das waren doch die, glaube ich.
4: Ich glaube, sie sind... heavy genug, aber ich glaube, das geht eher auch in die Richtung gefällt mir und findest du ein bisschen seltsam, ist so meine Vermutung. Hab ich wahrscheinlich nicht reingehört. Dann
3: ich habe, nachdem ich dieses MP3 hier offiziell gekauft habe, mal ganz kurz angeklickt, ob es auch funktioniert und dann relativ schnell nach wenigen Sekunden wieder ausgemacht. Also minimal habe ich was gehört.
4: Also viel habe ich mit denen bisher auch nicht zu tun. Das ist wirklich bisher der zweite Song, den ich mir irgendwie auf Spotify unter den Favoriten abgespeichert habe. Aber ich finde, die haben vor allem für mich einen gewissen Groove. Da fühlt man sich geil, wenn man da irgendwie mit dem Song auf den Ohren irgendwie durch die Stadt läuft oder so. Also das ist so eine Art Song für mich. Ich finde, der wird vielleicht auch gut in deine Joggingliste reinpassen. Könnte ich mir vorstellen.
3: Vielleicht, Gedanke. Mal schauen.
4: Falls es dir denn zusagt, deshalb, ich habe auch wenig Ahnung von der Band. Ich meine, ein anderer Song von der Band war auch in diesem vom Spotify personalisierten Release-Radar mit drinne. Also deshalb habe ich die mir auch so ein bisschen mit unserer Dauer-Metal-Hausaufgabe übers Jahr verteilt, ein bisschen mal notiert quasi gemerkt. Ich weiß allerdings nicht, ob das dann auch vom Sound her eine Band ist, wo ich sage, da brauche ich nur einzelne Songs und zu viel davon, also in Form eines Albums, wäre auch mir zu viel. Das weiß ich nicht. Weil das könnte nämlich auch sein, aber ich würde sagen, dann hören wir mal rein und du entscheidest dann, ob du dazu joggen würdest oder nicht.
3: Das mache ich, ja. So, dann sag mal an.
4: Dann sind hier jetzt Skindred mit You Got This.

0: Also ob ich es tatsächlich jetzt in meine Jogging-Playlist, ich kann es mal ausprobieren, an dieser Playlist wird tatsächlich relativ wenig rumgeschraubt. Aber nö, ich kann es auf jeden Fall nachvollziehen. Also es müsste mich auf dem richtigen Fuß erwischen, denn ja, es ist schon ein bisschen jetzt natürlich weit weg von klassischem Heavy Metal.
1: Ja.
0: Aber es ist sehr groovig und geht, also ich kann mir vorstellen, geht schnell ins Bein einfach und macht Spaß. Das könnte ich mir durchaus, also das kann ich nachvollziehen von diesem Song.
1: Der Song ist von November letztes Jahr.
0: Ah, doch, was ganz Neues, weil du hast gerade geguckt, die gibt es schon seit 98.
1: Hätte ich auch nicht mitgerechnet, aber ja.
0: Also auch schon eine Weile unterwegs. Jetzt gehen wir zur zweiten Metal-Hausaufgabe und das müssen wir uns diesmal ein bisschen aus praktischen Gründen umdrehen, denn auch das kommt von der Schallplatte und wir haben uns zwei Lieder, die hintereinander kommen, rausgesucht, aber meins kommt zuerst.
1: Ja.
0: Und dann wäre es jetzt ein bisschen unpraktisch, dann müsste man anderes dazwischen spielen, dass ich die Nadel umsetzen kann und deswegen nehmen wir jetzt meinen zuerst. Es geht um die Scorpions und da habe ich lange überlegt, welches Album ich da jetzt nehmen soll. Also, dass ich mal was von den Scorpions nehme, das habe ich schon länger so ein bisschen auf dem Schirm. Inspiriert war es jetzt, dass ich gesehen habe, die haben, also die Scorpions selber haben da dem gesagt, oh, jetzt haben sie das Archiv aufgemacht. Die haben ein ganz, ganz, ganz altes Video oder eine Aufnahme von 1972 und zwar Lonesome Crow. Das ist der Titelsong vom ersten Album. Und das Video ist sehr, sehr, sehr urig. Also den Rudolf Schenker erkennt man sofort. Es ist auch sein Bruder, der, ja, ich sage einfach mal der Michael Schenker, wobei er ist eigentlich jetzt Michael Schenker, aber ich denke, der heißt bestimmt Michael.
1: Ja.
0: Der Michael, der Rudi und der Micha, die spielen da Gitarre und Michael Schenker war da mal 17 wohl, hat jemand gesagt.
1: Oh, süß.
0: Und der ist ja später bei Love Drive Fahrer nochmal dabei, aber darum soll es jetzt nicht gehen. Also und Klaus Meine mit Vollbart und
1: ja, stimmt.
0: Und natürlich voller Mähne und so. Meine mit Mähne.
1: Oh, nein.
0: Jo, der ist schlecht. ja, auf jeden Fall ist es also schon rein von der Optik her. Also es ist natürlich weit weg von dem, was die Scorpions jetzt machen. Aber ich finde es aus historischen Gründen sehr, sehr, ein sehr, sehr spannendes Video. Bin mal gespannt, ob die Scorpions noch mehr alte Sachen auspacken. Und deswegen habe ich da die Scorpions im Kopf gehabt. Warum habe ich jetzt Love at First Sting? Erstens ist Love at First Sting war meine erste Scorpions-Platte, die ich selber gekauft habe. Habe ich tatsächlich damals 84 gekauft. Habe natürlich deswegen einen besonderen Bezug da dazu. Und ist für mich so der Höhepunkt der Metal-Phase. Also die Metal-Phase beginnt für mich mit Love Drive 79, also nach der Uli John Roth-Phase. Dann Love Drive, Animal Magnetism, Blackout und dann finde ich jetzt die Love at First Sing so den Höhepunkt der Metal-Phase. Ist einfach mega geile Gitarren, die sind wirklich sehr, sehr, sehr bissigen, um das überzustrapazieren, Gitarrensound, der da drauf ist, dann finde ich die Leadgitarrenarbeit von Matthias Japs unglaublich gut. Es gibt kaum so ein Leadgitarrist wie ihn, der wirklich so den Song führt mit seinen Leads. Also das ist nicht so, okay, der spielt halt in der Mitte ein Solo, weil du da mal so ein bisschen genauer drauf achten möchtest. So, der ist echt, echt unterschätzt, weil der macht wahnsinnig viel zwischendurch und es passt einfach unglaublich gut. Wobei ich ja nicht so der große Leadgitarrist-Fan unbedingt bin, aber das ist ja echt der Knaller. Und klar haben wir natürlich... Ups, Moment, ich brauche die Platte. So, klar, bisschen totgedudelt, sowas wie Big City Nights und Rock You Like a Hurricane. Aber es gibt auch viele andere gute Songs. Ich habe mir jetzt hier einen rausgesucht, der durchaus auch ab und zu mal live gespielt wurde und den ich schon allein vom Aufbau her total geil fand, weil jetzt denkt man vielleicht, okay, jetzt kommt so eine typische Scorpions-Ballade und dann wird hier richtig Gas gegeben und dieser Track heißt Coming Home. Das sind die Scorpions.

0: Auch hier müssen wir den Fade-Out mitnehmen, denn es geht ja dann gleich weiter. So, jetzt ziehe ich den Regler runter, dann kommt nämlich dein Track hinterher. Ja. So, wie hat dir denn Love at First Sting gefallen?
1: Also ich habe mich ja bisher wenig mit den Scorpions beschäftigt und habe mir jetzt mit dieser Metal-Hausaufgabe auch endlich eingestanden. Warum? Weil ähnlich wie Alter Bridge, sie schaffen es nicht 100% mich zu catchen, ich komme nicht rein. Es funktioniert nicht.
0: Mit welchen Sachen hast du es denn schon? Also so, ich schätze mal so die üblichen Hits halt, ja, wahrscheinlich.
1: Mein favorisierter Song von den Scorpions ist 3-2-1. Kennst du den?
0: Nein, ich habe den mal gelesen. Das ist irgendwie ein bisschen was Neueres. Ist der auf diesem Humanity Hour One oder sowas drauf?
1: Den finde ich gut. Den mag ich.
0: Mal gucken. Also da gibt es noch Sachen, die ich durchaus mal... Ich möchte wirklich mir mal alles anhören von den Scorpions. Das habe ich noch nicht geschafft.
1: Ja, und klar, ich kenne die Songs, die im Radio laufen, aber irgendwie, wie gesagt, es verhält sich sehr ähnlich zu Alter Bridge. Irgendwie der Funke ist nicht so ganz übergesprungen einfach. Das habe ich mir jetzt eingestanden. Ich weiß und finde auch, es sind tolle Musiker. Und wie gesagt, ich mag ja auch ein paar Songs, aber darüber hinaus schwierig. Ich meine, der Opener, also dieses Bad Boys Running Wild, ist auch noch relativ bekannt, finde ich.
0: Ja, ist auch einer der Hits. Es sind drei Hits drauf, würde ich sagen. Bad Boys Running Wild, Rocky Like a Hurricane und Big City Nights. Das sind schon drei der ganz großen Hits, ja.
1: Der Still Loving You ist noch drauf.
0: Das ist richtig, ist auch einer der großen Hits. Ja, die habe ich jetzt fast unterschlagen. Also vier große Hits drauf, ja.
1: Nein. Genau. Bad Boys Running Wild hat mich dann doch ein bisschen mit diesem harten Einstieg überrascht. Guter Refrain ist ein bisschen für mich so ein Stampfer. Und ich kann es nicht ganz ausmachen, denn ich finde von der Wirkung des Songs erinnert er mich, habe ich das gleiche Gefühl wie bei London Leather Boys von Accept so ein bisschen. Gut, danach direkt kommt Rock You Like a Hurricane, vielleicht so ein bisschen dieses, der zweite Song des Album-Klischees, das du immer nennst, der muss gut sein, der ist gut, das ist das Beste, sowas in die Richtung. Ja, trifft dir auch ziemlich gut zu. Ist für mich auch zu Recht irgendwie eine Rockhymne und ich finde es schön und erfrischend so ein bisschen, wie banal der Text ist und das Thema, um das es geht. Also ich habe das mir mit Text angehört und irgendwie, ja, okay.
0: Ja, wir haben uns damals tatsächlich überlegt, was meint der wohl? Rock you like a hurricane, was meint der? Meint der, will er nur nicht fuck you sagen, sondern rock you oder irgendwie, weil es geht ja schon irgendwie so.
1: Ja, darum geht's. Es geht um die schönste Nebensache der Welt. Mehr ist das nicht.
0: Ja.
1: Und das fand ich irgendwie so erfrischend. Also ich so, oh ja. Und darin kommt, in dem Song kommt der Albumtitel vor. Er singt quasi Love at First Sting.
0: Das ist richtig, ist da drin, ja.
1: Ist mir dann auch irgendwie aufgefallen. Track Nummer 3, I'm Leaving You, ist so der ähnlich harter Sound wie der Opener. Ich weiß nicht, ob es an Klaus Meines Gesang liegt, klingt leicht nach Autotune am Anfang, aber...
0: Ich glaube, das gab es damals noch
1: ja, das
0: nicht,
1: ist, oder? Das frage ich mich auch, ob der so singen konnte, als klingt es nach Autotune, aber ich habe mir noch notiert, sobald der allerdings anfängt zu singen, wirkt der Song weniger geil. Also ich finde, man merkt schon langsam, da kommen so ein bisschen die Schwierigkeiten hier und der Band auf. Zu Coming Home, was du dir jetzt rausgesucht hast, es ist ein sehr ruhiger Start. Ich war mir am Anfang nicht mal sicher, ob der meine singt. Mir ist das Intro zu langsam, allerdings ich mag den Bruch und danach finde ich den Song auch ein bisschen besser. Werd aber trotzdem nicht so ganz schlau aus dieser Mischung und den Text, da habe ich mir notiert, so lala. Ich habe ausnahmsweise das Album wieder mit Lyrics dazu angehört.
0: Also da würde ich tatsächlich sagen, dieses Dream We're Going Out on Stage, so der Anfang ist so ein bisschen so träummäßig und dann kommt die Realität und dann wird Vollgas gegeben, aber
1: ja, genau. Ja,
0: wobei sicherlich die Scorpions textlich jetzt nicht so die immer die großen Philosophen sind.
1: Ja, das habe ich auch festgestellt. Der nächste Song, der dann obviously der ist, den wir nachher laufen lassen, weil, ne? The Same Thrill ist relativ flott. Der hat mich an irgendeine Band erinnert, aber ich konnte nicht genau benennen, welche. Es hat mich, weiß ich nicht so ganz. Ich habe mir am Ende noch irgendwie so früher Mötley Crüe, Motörhead und ZZ Top notiert, aber ich bin immer noch nicht zufrieden. Und da habe ich mich dann auch schon gefragt, ob die sich textlich in ihrer Midlife-Crisis befinden. Aber wenn du eh meinst, die sind jetzt textlich, ist nicht so dabei. Naja. Zu Big City Nights habe ich mir noch aufgeschrieben, nächster große Hit des Albums. Zu As Soon As The Good Times Roll, so halbgarer Einstieg und schwacher Refrain. Der Song klingt deprimierender, als was der Titel verspricht.
0: Den finde ich tatsächlich den Schwachpunkt des Albums. Also das ist jetzt, ich liebe das Album heiß und innig, aber ich würde jetzt nicht sagen, es sind nur Knaller. Also tatsächlich, den finde ich ein bisschen schwächer.
1: Crossfire fand ich sehr interessant, weil du hast überwiegend diese Marschtrommel im Schlagzeug und relativ hochgestimmte, also hohe Gitarren. Und da fand ich auch den Text sehr spannend und irgendwie immer noch ziemlich aktuell. Geiles Solo dazu und ist einfach Text und Musik passend zusammen, bilden irgendwie so ein schlüssiges Gesamtkonzept. Für mich fand ich auch sehr geil. Letzter Song ist die schöne Ballade. Sie kommt zum Schluss immerhin. Das ist auch eigentlich, finde ich, relativ gut positioniert. Still Loving You so rum. Wie gesagt, Position eigentlich ziemlich gut. Man hört, oder mir ist nur aufgefallen, das normale Radio kürzt den Song stellenweise. Da bin ich immer so, da geht's ja so weiter.
0: Da ein bisschen länger.
1: Genau, ist aber auch so schön zum Mitfühlen und Singen. Und wenn man es mal emotionaler möchte, ist das eigentlich ziemlich gut dafür geeignet, der Song.
0: Er ist schon gut, ja. Er ist natürlich der große Herzschmerz-Schmalzkübel, aber ja.
1: Es ist so. Grundsätzlich zu Love at First Sting größere musikalische Bandbreite, als ich erwartet hätte, muss ich sagen. Also mal deutlich härter als erwartet, mal einfach anders. Also fand ich eigentlich gar nicht so schlecht. Aber eben dieser überspringende Funke ist nicht da. Also auch jetzt nicht irgendwie der Ehrgeiz, jetzt höre ich mir da mehr von an. Das haben sie leider irgendwie nicht geschafft. Und werde ich glaube... zusammen mit Alter Bridge auf die Bank schieben, werde ich mich nicht mehr näher damit befassen.
0: Ich habe mal einen Bericht gelesen, da ging es um die Wichtigkeit der Scorpions und da hat jemand die Scorpions als eine der, ich weiß jetzt nicht genau, welches die anderen, aber tatsächlich als, also ganz, ganz klar für die deutsche Rock- und Metal-Szene, klar, damals gab es dann Except noch, aber die Scorpions, die gab es, muss ich immer wieder klar machen, Rudolf Schenker hat die Scorpions 1965 gegründet. Logischerweise ist da schon ganz schnell gar niemand mehr außer ihm selber dabei gewesen, aber so was deutsche Hardrock und Metal, also für mich waren die Scorpions damals einfach ein Teil der Metal-Szene, klar, Scorpions war Metal, aber AC/DC war auch Metal und also sie sind schon wahrscheinlich noch viel wichtiger, als man das irgendwo vielleicht so annimmt, wenn man jetzt nur vielleicht auch diese Geschichten mit neueren Hits oder sowas dann dementsprechend oder Winds of Change oder sowas hat. Also ich mag sie schon richtig gut und tatsächlich die 70er Scorpions, die sind auch, ist das ähnlich wie bei Judas Priest, 70er und 80er ist ganz unterschiedlich, ein ziemlich harter Cut, was heißt harter, also eigentlich ist auch ein Übergang, aber so 70er Scorpions ist unheimlich spannend, aber ist tatsächlich für mich noch ein bisschen, da muss ich mich noch ein bisschen genauer damit beschäftigen.
1: Bei Judas Priest haben mir auch die 70er sehr gut gefallen. Vielleicht muss ich bei den Scorpions einfach weiter zurückskippen, wer weiß.
0: Ja, gucken wir mal. Also zumindest das Live-Album aus den 70ern, das, wie heißt denn das? Das ist ein Doppel-Live-Album.
1: Die Tokyo Tapes.
0: Die Tokyo Tapes.
1: Das hat mein Vater daheim.
0: Das gilt so als, weil da die alten Sachen eben noch ein bisschen mit mehr Live-Power, mit ein bisschen mehr Härte, ein bisschen mehr Power dann dementsprechend drauf sind. Also ist wohl für viele so, wenn man jetzt sich schnell einen Einstieg in die alten Scorpions machen will, dann soll man das Live-Album dann dementsprechend nehmen. Würde ich mir vielleicht auch mal anhören. Ja, ich glaube, dann kommen wir mal zu deinem Track noch.
1: Ja, wie bereits eigentlich angekündigt, ne? Sind hier nochmal die Scorpions mit The Same Thrill.

musst ein paar Sekunden vorher runterziehen, sonst kriege ich meinen letzten Song nicht mehr rein. Ich habe nämlich noch was Neues von Heathen und das möchte ich euch noch mit auf den Weg gehen. Und der Track heißt Never a God.

0: So, ich ziehe jetzt die Abschlussmusik gar nicht mehr so weit hoch, denn wir haben nur noch ein paar Sekunden. Kommt gut ins Wochenende, dann bis zum nächsten Mal. Stay hungry, stay heavy, stay metal. Am Mikrofon war Andreas Hickel
1: und Sarah.
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Steps. Und das war ein Track aus Greyhawks aktuellem Album Warriors of Greyhawk, was insgesamt das dritte Album dieser Band hier ist. Und das Radio lebt. Jetzt geht's erstmal nach Belgien zu einer Band, die mal so schlappe 26 Jahre eine Pause gemacht hat. Von 1993 bis 2019 gab es

nämlich Cyclone nicht. Da muss man ein bisschen aufpassen, dass man den richtigen Cyclone erwischt, denn da gibt es mindestens 4 verschiedene und logischerweise noch einige, die dieses Wort in anderen Kombinationen benutzen. Ja, gegründet wurden die wohl schon, allerdings, ich verstehe nicht ganz, hier Metal Archives gegründet 1981, aber aktiv seit 1980. Also als Centurion, ja, wer lesen kann, ist im Vorteil. Ja, die haben sich 81 dann umbenannt. Also gibt es schon seit den kompletten 80er Jahren, die 90er und die 2000er, die haben sie dann weitgehend ausgesetzt. Es gab ein Album 1986, Brutal Destruction, und dann gab es erst wieder 1990 eins, also 4 Jahre später, und dann gab es ganz lange nix, bis zum Jahr 2025. Und jetzt gibt's ein Album noch nicht, aber zumindest eine EP, die heißt Known Unto God. Und ja, so heißt auch der Song, den ich euch aus dieser EP vorstellen möchte. Hier ist ein Cyclone.

Wenn die Band Slaughter Day heißt, dann ist, glaube ich, schon relativ klar, in welche Genre-Richtung das Ganze hier geht. Wir haben Death Metal am Start. Wobei man da auch wiederum aufpassen muss, Slaughter Day gibt es zweimal zumindest, aber es geht hier jetzt um die aus Germany, die gibt's, oh, seit wann gibt es diese, 2010? Da haben wir jetzt hier das fünfte aktuelle Album, also es ist nur ein aktuelles Album, die anderen vier sind nicht ganz so aktuell, aber das aktuelle Album heißt Dread Emperor und daraus habe ich euch einen schönen Titel namens Rapture to Rot.

Ja, nach so viel Freude an der Verwesung, nehmen wir doch mal ein bisschen was Netteres aus Finnland. Da habe ich euch eine Band namens Temple Walls, die haben jetzt ein Self-Titled-Album rausgebracht. Da gucke ich ja immer, gibt es dann da, wenn es von Temple Walls, das Album Temple Walls gibt, gibt es da auch ein Lied namens Temple Walls? Leider gibt es das nicht. Ja, und es ist ja auch immer ein bisschen, vielleicht eine besondere Geschichte dahinter, wenn eine Band so ein bisschen später ein selbstbetiteltes Album rausbringt. Relativ oft ist das ja das Debütalbum, so von Iron Maiden. Da heißt das erste Album halt auch Iron Maiden. Megadeth haben ja jetzt ein Album namens Megadeth, da ist es aber das letzte. Ja, ich weiß nicht, ob das das letzte Album von Temple Walls hier sein wird. Es ist ja Album Nummer 5. Aber ich weiß es auch tatsächlich nicht, was dahinter steckt. Ich habe nämlich nur in die Musik reingehört, das ist für mich meistens wichtiger. Und da sind wir bei melodischem Hard Rock mit einem relativ hohen, nicht unbedingt Ohrwurmfaktor, aber es geht halt sehr schnell ins Ohr, ja, was Temple Walls auf diesem Album so machen. Und den Track, den ich euch daraus vorstellen möchte, der heißt Lethal Force.

Heute ist mir das neue Death Forever in den Briefkasten geflattert. Und das ist, welche Ausgabe ist denn das? Nummer 69. Und da ist Venom, die Titelstory. Welcome to Hell steht da unten dran. Und ich habe alles erst nochmal so ganz grob durchgeblättert. Aber wie man ja weiß, gibt es da immer relativ ausführliche Storys, was natürlich eine sehr spannende Geschichte ist, wenn man da Spaß dran hat, da durchaus ein bisschen in die Tiefe zu gehen und sich. Aber ja, ich gebe auch zu, Venom, ja, könnte man ja jetzt sagen, ist jetzt nicht so furchtbar originell, aber ich kenne da mich nicht so wahnsinnig gut aus mit Venom und ich bin mir sicher, dass es da noch einiges an Interessantem zu entdecken gibt und ich spoiler mal so ein ganz kleines bisschen, welche Musik denn die Jungs vom Death Forever im Soundcheck hier in dieser Ausgabe gut fanden. Wir schauen mal hier in die Top 10 hier rein, beziehungsweise, ja, da muss man jetzt gucken. Platz 10 gibt es quasi gar nicht. Ist jetzt das Platz 2x Platz 10 oder hier 2x Platz 9. Auf jeden Fall teilen sich zwei hier mit demselben Punktestand diesen Platz. Worm mit Necro Palace und Necrofire mit Transcend into Oblivion. Dann haben wir auf Platz 8 Marianas. Aufpassen, Marianas Rest the Bereaved. Und dann haben wir gleich fünfmal den Platz, dreimal den Platz 5. So ist es, Platz 5. Aber dafür gleich dreimal. Einmal mit Chalice, Divine Spear, einmal mit Slaughter Day, Dread Emperor, haben wir gerade gehört, und einmal mit Scepter von Scepter. Und jetzt Platz 4, Winter Eternal, Unveiling Night Sky, da habe ich zuerst mal gelesen, Night Sky, dann Death Razor mit Forged in Hatred auf Platz 3, Mayhem mit Liturgy of Death und auf Platz 1, Hellas mit Panorama. Und ich muss ja wiederum feststellen, wenn ich da so gucke, von welchen Bands es da was Neues gibt, da gibt es so wahnsinnig viele, von denen ich noch nie was gehört habe. Ja, da Greyhawk ist auch drin, die hat man gerade eben schon. Die sind allerdings nur auf Platz 36. Ich habe aber tatsächlich nochmal eins aus dieser Top 10 und das habe ich hier jetzt gerade im Player. Und zwar ist das tatsächlich der Platz Nummer 4. Winter Eternal aus eben jenem Unveiled Night Sky. Da habe ich euch den Track Omen of the Cosmic Order.

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4: Yo, willkommen hier wieder bei... Was heißt wieder, wieso? Immer noch bei Blast, der kleinen feinen Metal Show für die ganze Familie. Diese Faschingsfanfaren, die bringen wir völlig aus dem Konzept hier. Und deswegen gehen wir schnell mal wieder zurück zum Thema Metal. Hier habe ich euch was von einer Band aus Griechenland. Leatherhead heißen die. Die scheinen sich für Horrorfilme zu interessieren. Vor allem über ältere oder die Pronomina fehlen jetzt. Für ältere. Weil zum einen heißt ihr Album Violent Horror Stories und da gibt es einen Opening-Track, der heißt VHS oder VHS. Ich weiß gar nicht, hat man das dann tatsächlich auf Englisch auch so genannt? Ja. Und falls ihr sagt, was ist denn das? Ist das sowas wie USB oder sowas? VHS, das steht für das gute alte Videorekorder-System. Ja, es gab auch noch Betamax und Video 2000, aber VHS hat sich halt durchgesetzt. Und wenn man früher Horrorfilme gucken wollte, dann waren wir meistens auf irgendwelche runtergedudelten VHS-Kassetten angewiesen, die meistens eine ziemlich furchtbare Bildqualität hatten. Allerdings ist es inzwischen ja durchaus so, dass da ein bisschen ein gewisser Charme drin liegt. Manche sagen, dass zum Beispiel Filme wie das gute alte Evil Dead auf einer alten VHS-Kassette noch gruseliger rüberkommt als auf einer 4K-UHD Blu-ray. Aber das ist sicherlich eine Frage der Sehgewohnheit oder auch des persönlichen Geschmacks. Aber hier geht es jetzt ja jetzt erst einmal eher ums Hören als ums Sehen. Und aus diesem schönen Album Violent Horror Stories von Leatherhead habe ich euch den Track Summoning the Dead.

Und jetzt geht's weiter mit Razor, meiner Entdeckungsreise. Da bin ich bei Album Nummer 5 angekommen, Violent Restitution. Und da gab es schon jetzt hier einige Veränderungen und interessanterweise hat auch der der Herr Carlo, Moment, da brauche ich den richtigen Carlo, Dave Carlo, weil jetzt gibt es nämlich zwei Carlos hier, frustrierte, angepisste Botschaft hier verlassen. Wobei ganz so, ja, also es geht drum, es gab ein paar Veränderungen. Das letzte Album, Custom Killings, das war ja in der letzten Sendung hier uns angehört haben, das hat nicht so ganz gute Kritik bekommen, auch von mir nicht. Und Dave schreibt hier, ja, also er hat so ein paar Kritiken gelesen und da musste er richtig drüber lachen. Und einige haben jetzt hier schon Totenrede quasi für Razor gehalten. Und dann sind auch noch zwei Leute raus, und zwar der Schlagzeuger und der Bassist. Und er hat sich aber dann dafür entschieden, nein, das muss natürlich weitergehen und wir werden niemandem in den Arsch kriechen und solche Dinge hier, also hier, wir kämpfen weiter oder ich kämpfe hier weiter. Ja, er hat sich dann zwei neue Leute gesucht. Da war dann Rob Mills dementsprechend als neuer Schlagzeuger drin. Übrigens, muss ich gerade hier noch kurz erwähnen, der alte Schlagzeuger, Embro, wie er genannt wurde, der hieß, Michael Embro, also auf den Alben steht immer noch nur ein M-Bro, der ist übrigens erst vor kurzem gestorben, am 5. Januar 2026, einer Lungenentzündung, war erst 63 Jahre alt. Ja, über die Toten soll man ja nur Gutes sagen, aber ja, die Schlagzeugleistung, die war schon nicht so da immer, selbst der Dave hat wohl mal gesagt, der Gute wurde von Album zu Album schlechter. Und ich hatte auch schon mal bei, ich weiß nicht mehr genau, bei welchem Album jetzt hier, bemerkt, ja, ist schon sehr, sehr, sehr eintönig, was da durchgespielt wurde. Naja, auf jeden Fall gibt es jetzt einen neuen Schlagzeuger namens Rob Mills. Und es gibt nochmal einen Carlo, habe ich jetzt gar nicht nachgeguckt, ist das jetzt der Bruder vom Dave Carlo, der ja hier die Songs schreibt und Gitarre spielt. Und der ist jetzt hier am Bass. Wir hören jetzt mal hier rein in einen Track aus diesem Album Violent Restitution. Jetzt muss ich nur aufpassen, dass ich den richtigen Plattenspieler hinter mir betätige. Da liegt nämlich auf dem anderen auch schon was drauf. Und das hier ist der Titelsong, ist ein Razor mit Violent Restitution.

Ja, wie man hier hört, gibt der gute Stacey Sheepdog McLaren richtig Gas. Kann ich schon spoilern hier zum letzten Mal dann auf diesem Album. Und endlich funktioniert es auch mit dem Sound. Ja, das war immer so ein bisschen ein Problem mit diesen Alben von Razor, die schon teilweise relativ dünne Sounds hatten. Und die haben einem schon dann den Spaß hier am Genuss ein bisschen verdorben. Also, Violent Restitution klingt richtig geil und ist auch lustig, was hier dann noch auf dem Albumcover hier hinten drauf steht. Zum einen ist dieses Album Charles Bronson gewidmet und dann wird auch noch gewarnt, die Musik und die lyrischen Inhalte, also Lyrical Content, also die Texte, auf diesem Album sind nicht empfohlen für Menschen mit einem schwachen Herz. Hätte ich vielleicht vorher sagen müssen, also ihr habt jetzt immer noch die Möglichkeit. Ich spiele ja noch einen zweiten Track draus. Falls ihr ein schwaches Herz habt, dann zumindest vielleicht die Lautstärke runterzudrehen. Aber ich glaube nicht, dass Razor hier jetzt für größere Herzversagen, Herzrhythmusstörungen oder gar Herzinfarkte sorgen werden. Also ich finde das Album ziemlich geil. Interessanterweise ist die zweite Seite ein bisschen abwechslungsreicher als die erste. Bei der ersten wird eigentlich fast komplett durchweg Vollgas gegeben. Ich musste selber so ein bisschen feststellen, ich mag ja Thrash mit Vollgas. Ja, ich jammer eigentlich ja immer rum, dass bei vielen Thrash-Alben zu wenig Gas gegeben wird. Da hat man auf jeden Fall bei Razor nicht das Problem. Auf der ersten Seite ist es manchmal so, dass man denkt, so ein ganz kleines bisschen Abwechslung könnte durchaus sein. Also es gibt manchmal so die ganz kleine Verschnaufpause, aber da die Songs, also es geht meistens so ein paar Sekunden, so ein, kann man das Breakdown nennen, auf jeden Fall sind die meisten Lieder unter 3 Minuten, also es sind 14 Lieder auf diesem Album, es geht 40 Minuten, aber 14 Lieder, also die allermeisten sind so unter 3 Minuten. Oder so knapp an der 3-Minuten-Grenze. Und ja, somit sind solche Breakdowns auch relativ kurz. Hier jetzt gerade beim Titelsong, da hat man ein bisschen Abwechslung. Das fand ich sehr geil. Und weil die Nadel jetzt gerade so praktisch liegt, habe ich jetzt auch nochmal einen Song, der so ein bisschen Abwechslung hier reinbringt. Sowieso ist auf der zweiten Seite ein bisschen mehr Abwechslung drin. Also da kommt nachher noch so ein Song, da habe ich mir gedacht, Moment, das klingt wie Hellawaits von Slayer. Also ist garantiert hier angelehnt. Und dann haben wir auch nochmal einen, der so ein bisschen Venom-Tribute ist. Nachher wird natürlich wieder Vollgas gegeben, aber ja, ich spiele jetzt einfach hier den nächsten. Praktischerweise sonst müsste ich die Nadel umsetzen und das kann ich natürlich nicht ganz so schnell, aber da Out of the Game, auch ein sehr geiler Song ist. Geil sind sie alle, aber hier so ein durchaus so ein kleines bisschen Abwechslung dann dementsprechend bietet, ziehe ich einfach hier nochmal den Regler. Also nochmal Razor aus ihrem geilen Album Violent Restitution, Out of the Game.

Ich habe mich ein bisschen mit dem neuen Album von Tailgunner beschäftigt. Das war ja durchaus heiß erwartet. Gut, wie heiß kann ich jetzt nicht beurteilen, aber es wurde schon ziemlich viel Promo drum gemacht. Denn das erste Tailgunner-Album kam wohl ganz gut an. Ich habe mir es einmal durchgehört und habe mir gedacht, ist nicht schlecht, aber hat jetzt bei mir keinen Kaufimpuls dann ausgelöst. Haben wir gedacht, na, warten wir mal das zweite Tailgunner-Album ab. Da waren ja auf vielen Magazinen ganzseitige Anzeigen drauf. Also da wurde ordentlich die Werbetrommel gerührt. Und so waren die Erwartungen, also auch bei mir, durchaus hoch. Und ich bin ein bisschen enttäuscht. Allerdings kann ich gar nicht wirklich sagen, dass das Album schlecht ist. Denn es passt alles prinzipiell gut zusammen und eigentlich so ein bisschen zu gut. Also ich würde jetzt hier den etwas abgenutzten Begriff generisch verwenden. So, das klingt ein bisschen zu sehr konstruiert. Es ist mir viel zu glatt produziert. Also man kann das wunderbar im Hintergrund durchlaufen lassen, ohne dass da irgendwas hängen bleibt. Wobei sicherlich die Lieder auch ein gewissen Ohrwurmpotenzial haben. Aber mir ist das irgendwie aktuell nicht spannend genug. Vielleicht hat es mich auch auf dem falschen Fuß erwischt und ich muss es vielleicht in ein paar Wochen nochmal versuchen. Aber aktuell ist die Motivation da jetzt nicht gegeben. Dazu gibt es durchaus andere Sachen, die mich da mehr reizen. Ich möchte euch aber trotzdem noch mal die Gelegenheit geben, da vielleicht euch ein eigenes Bild zu machen. Hier sind nochmal Tailgunner, diesmal mit dem Track Tears in the Rain.

We blijven nog een beetje etwas melodischer met een band namens Therion. Vroeger hebben die Death Metal gemaakt en dan wordt het immer orchestralischer. Ich habe eigentlich schon lange nichts mehr von denen gehört. Und von wegen orchestralischer ist, glaube ich, kein wirklich deutsches Wort. Korn Orchestra heißt deren neueste Veröffentlichung. Und logischerweise haben die da jetzt was mit Orchester gemacht. Und ja, ich weiß nicht, ob das vielleicht euer Ding sein könnte. Ich persönlich mag ja ganz gern Nightwish, aber dann ist es schon relativ rum. Naja, vielleicht könnt ihr ja mit einer Live-Version von der Draconian Trilogy von Therion ein bisschen was anfangen.

Das war Blast Aftershock, der Blast-Nachschlag auf Radio Fips. Zusammengestellt von Andreas Hickel. Und jetzt noch viel Spaß mit dem weiteren Programm.

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0: Das war die erste Stunde Premium Deep Sound, aber keine Sorge, es geht weiter und zwar in wenigen Sekunden, versprochen.
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0: Das war sie schon wieder, die Sendung Premium Deep Sound. Zumindest für heute. Die gibt es übrigens mehrmals pro Woche. Einfach mal auf unserem Sendeplan nachschauen unter radiofips.de. Da gibt es auch viele andere interessante Sendungen noch zu entdecken, bin ich ganz sicher. Auch aus dem Bereich Electronic Music. Einfach mal ein bisschen rumsurfen auf der Seite. Ich wünsche euch jedenfalls eine gute Zeit. Seid beim nächsten Mal wieder mit dabei. Danke fürs Zuhören und bis dann. Ciao, ciao.
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